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Hallo, ich bin die Mariella und ich wünsche mir das Lied Sei wie du bist von die Schule der magischen Tiere und damit grüße ich meinen ganzen Reitstall, meine Familie und die ganze Welt und die ganze Natur. Tschüss!

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1: Hallo, ich bin Nora, ich bin 11 Jahre alt und wünsche mir das Lied Ferien von Digga. Damit grüße ich meine Familie, also meine vier Geschwister, meine beiden Eltern, meine Hunde, meine ganzen Vereine und ich grüße auch das ganze Mausstudio plus den rosa Hasen, weil der immer vergessen wird. Tschüss.

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Tschüss!

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1: Hallo, ich bin Nora, ich bin 11 Jahre alt und wünsche mir das Lied Ferien von Digga. Damit grüße ich meine Familie, also meine 4 Geschwister, meine beiden Eltern, meine Hunde, meine ganzen Vereine und ich grüße auch das ganze Mausstudio plus den rosa Hasen, weil der immer vergessen wird. Tschüss!

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Tschüss!

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1: Hallo, ich bin Nora, ich bin 11 Jahre alt und wünsche mir das Lied Ferien von Digga. Damit grüße ich meine Familie, also meine 4 Geschwister, meine beiden Eltern, meine Hunde, meine ganzen Vereine und ich grüße auch das ganze Mausstudio plus den rosa Hasen, weil der immer vergessen wird. Tschüss.

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ich bin die Mariella und ich wünsche mir das Lied Sei wie du bist von die Schule der magischen Tiere und damit grüße ich meinen ganzen Reitstall, meine Familie und die ganze Welt und die ganze Natur. Tschüss!

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1: Hallo, ich bin Nora, ich bin 11 Jahre alt und wünsche mir das Lied Ferien von Digga. Damit grüße ich meine Familie, also meine 4 Geschwister, meine beiden Eltern, meine Hunde, meine ganzen Vereine und ich grüße auch das ganze Mausstudio plus den rosa Hasen, weil der immer vergessen wird. Tschüss!

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1: Hallo und guten Morgen, ihr Mausfans. Wir legen direkt los. Mark Forster hat heute Morgen besonders Lust, euch zu wecken und sagt, komm, wir singen ein Lied. Also, wenn ihr Lust habt, singt mit oder gähnt mit. Oder ihr dürft euch natürlich auch einfach nochmal im Bettchen umdrehen.

Boah, wir haben echt noch richtig früh. 6:03 jetzt erst. Und sag mal, wie viel Lust habt ihr um diese Uhrzeit eigentlich schon auf Zwiebeln? Ja, verstehe ich. Wäre jetzt auch nicht so unbedingt mein Lieblingsfrühstück. Im Kreis Kleve ist in der Nacht von Dienstag auf Mittwoch ein LKW umgekippt. Und der hat tonnenweise Zwiebeln verloren. Und die waren dann einmal so komplett über die ganze Straße verteilt. Warum der LKW umgekippt ist, das weiß man nicht. Aber zum Glück dem Fahrer, dem ist auf jeden Fall nichts passiert. Aber die Zwiebeln... Ja, da haben es leider einige nicht geschafft. Für manche wird der Traum, einmal in einem Gulasch die Hauptrolle zu spielen, leider nicht mehr wahr werden. Schade. Musik von der Schule der magischen Tiere gibt's für euch jetzt am Donnerstagmorgen.

0: Sienna Spyro. Das ist so Musik zum einmal nochmal im Bett umdrehen und die Decke bis hoch ans Kinn ziehen. Die on this Hill habt ihr gerade gehört. Hier ist die Maus am Morgen, der allerbeste Start in den Tag. Und bei uns bekommt ihr nicht nur die beste Musik, sondern wir checken auch für euch die Dinge, die ihr schon immer wissen wolltet. Wie zum Beispiel Henry, der uns diese Frage über unser Mausmikro auf diemaus.de gestellt hat.
1: Hallo, ich bin der Henry. Ich habe eine Frage an die Maus. Warum heißen Kichererbsen Kichererbsen?
0: Ich finde sehr, sehr gute Frage. Danke dir dafür. Und ich habe mir Mausreporterin Carmen mal dazu gehört. Carmen, sag mal, müssen wir jetzt eigentlich mehr kichern, wenn wir Kichererbsen essen? Oder woher kommt das?
2: Ja, das könnte man meinen, ne? Der Name hat aber tatsächlich gar nichts mit Kichern zu tun. Der kommt von einem alten lateinischen Wort.
0: Boah, Latein, oh Gott.
2: Das mochte du hast nie auch eine Geschichte, oder?
0: Ich mochte das nie in der Schule, ja? Kann ich ja hier auch mal so sagen, so. Bitte.
2: Ja, Latein ist ja eine Sprache, aus der haben sich ganz, ganz viele Wörter, die wir heute noch benutzen, entwickelt. Und das ist zum Beispiel auch ein Wort, das also früher diese Pflanze, wo die Kichererbsen dran gewachsen sind, die hieß Kika. Mhm. Und deswegen hat man die Kichererbsen erstmal Kika genannt. Und irgendwann hat man dann auch noch Erbsen hinten dran gehängt. Deswegen sagt man jetzt Kichererbsen.
0: Einfach so, einfach.
2: Genau, aus Kika ist irgendwann Kika geworden, okay. Weil es ist ein bisschen Dialekt noch dazu gekommen im Deutschen.
0: Ich finde es ein bisschen schade. Es wäre doch irgendwie witzig gewesen, wenn irgendwann mal jemand gesagt hat, ich bin an dieser Pflanze vorbeigelaufen, musste total kichern und deshalb heißt
2: es. Das wäre witzig, ne?
0: Fände ich ein bisschen lustiger. Aber auch da, Dankeschön, haben wir was gelernt. Und wenn ihr sagt, Mensch, ich habe auch noch eine Frage, ich möchte eine ganz bestimmte Sache wissen, euch ist was aufgefallen, wunderbar, schickt uns das. Das könnt ihr einfach machen. Dafür geht ihr auf unsere Seite von der Maus, www.diemaus.de und dann könnt ihr einfach in unser Mausmikro reinsprechen. Wir sind sehr gespannt, was da von euch so ankommt.
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0: 14 Minuten nach 6 haben wir es.
1: Schönen guten Morgen.
0: Hier ist die Maus am Morgen und wir spielen für euer Aufstehen, für euer zur Schule gehen natürlich die Musik, auf die ihr Lust habt. Weil das ist ja euer Mausradio. Wenn ihr sagt, ich will was Wildes hören oder ich will was Neues hören oder ich will was total Angesagtes hören, dann erzählt uns das. Das geht auch über unser Mausmikro, was ich gerade auch erklärt habe, auf diemaus.de. Und vielleicht läuft euer Musikwunsch dann schon ganz bald hier bei uns. So wie der von Marlene. Die wollte was Angesagtes und was Wildes.
2: Hallo, ich bin Marlene, ich bin 10 Jahre alt und ich wünsche mir das Lied Last Life. Tschüss!
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0: Fans, 6.21 Uhr. Und dieses Gefühl, ne? Die Welt geht unter. Ich glaube, das ist schon eine ganz gute Beschreibung für Liebeskummer. Also, wenn man einfach einer Person sein Herz schenken will und die sieht das aber ganz, ganz anders. Wenn ihr schon mal Liebeskummer hattet, dann kennt ihr das vielleicht auch. Man fühlt sich, als ob das niemals, niemals, niemals wieder gut werden wird. Ja, aber was machst du denn, wenn du Liebeskummer hast? Die Kinder der Kaiserin Theophanuschule in Köln, die haben ein paar Ideen, was bei Liebeskummer helfen kann.
1: Sich ablenken und sich mit Freunden treffen. Vielleicht deine Hobbys macht oder ein bisschen Videospiel, dass man halt auf andere Gedanken kommt und nicht daran denkt.
2: Oder mit jemand anderem darüber reden, dem man zum Beispiel sehr vertraut. Oder ja, einfach machen, was man gerne macht.
3: Sich dann mal irgendwann eine neue Freundin suchen.
0: Oder einen neuen Freund, da ist ja alles möglich. Wir haben auch mal unsere Mauspsychologin Elisabeth gefragt, was wir bei Liebeskummer denn eigentlich machen können.
4: Ja, man hätte ja am liebsten, es gäbe so eine Medizin, so Liebesperlen gegen Liebeskummer. Aber die gibt's nicht. Das heißt, man muss durch die Trauer durch und man darf auch trauern. Und dann ist es natürlich super, wenn man jemanden hat, der einen auch tröstet und der einen auch versteht. Also jemanden, wo man sich so richtig ausweinen kann. Und dann ist es auch gut, sich abzulenken und zu gucken, was mache ich denn Schönes, was mache ich gerne, was unternehmen, vielleicht auch Freunde fragen, kannst du mich ablenken, kannst du mal mit mir rausgehen? Und ganz tief hinten wissen, es wird auch wieder gut.
0: Dankeschön, Elisabeth. Und wenn ihr auch eine Frage habt, immer her damit, einfach über unser Mausmikro rüber hier zu uns ins Mausstudio schicken. Vincent Weiß kennt das Gefühl Liebeskummer ganz bestimmt auch, da bin ich mir sicher. Aber der weiß auch, wie es sich anfühlt, so einen ganz besonderen Moment zu erleben. Und da singt er direkt einen ganzen Song drüber. Feuerwerk heißt die Nummer.
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0: Unsere Mausnachrichten, die bekommt ihr gleich hier bei uns. In genau 2 Minuten 33 ist es soweit. Dann erzählt euch Jonas was über Erste Hilfe.
1: 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Das sind Team Karacho zusammen mit Mutmama und Alice mit ihrem neuen Song gemeinsam.

0: Halb sieben haben wir jetzt. Guten Morgen, ihr alle.
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0: Wusstet ihr, was zu tun ist, wenn jemand erste Hilfe braucht? Also wenn zum Beispiel ein Freund oder eine Freundin von euch plötzlich in Ohnmacht fällt. Wenn nicht, keine Sorge, wenn ihr in Nordrhein-Westfalen wohnt, dann werdet ihr das bald auf jeden Fall lernen. Jonas aus dem Maus-Nachrichtenteam, wo denn genau?
2: In der Schule. Da gibt's bald Kurse für euch, wo ihr lernt, wie man einen Menschen wiederbelebt. Also wenn das Herz aufgehört hat zu schlagen oder man nicht mehr atmet. Und geübt wird das Ganze dann aus Puppen, die sind aus Gummi. Und da lernt ihr dann, wie man jemandem eine Herzdruckmassage gibt. Also da drückt man mit den Händen so auf den Brustkorb, bis das Herz wieder anfängt zu schlagen. Außerdem lernt ihr da auch, wie man jemanden, der nicht mehr atmet, Luft in die Lunge pustet. Und diese Kurse, die sollen vor allem zeigen, dass man keine Angst davor haben muss, jemandem zu helfen, der zum Beispiel in Ohnmacht gefallen ist und nicht mehr ansprechbar ist. Und das Ganze, das soll es dann ab der 7. Klasse geben und ist für alle Schüler verpflichtend.
0: Dankeschön, Jonas.
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0: Und das kommt heute nicht von mir, sondern von unserer Mausklasse. Das ist ja in dieser Woche die Astrid-Lindgren-Schule in Brühl.
3: Heute ist es morgens noch frisch. Höchstens 12 Grad. Jäckchen nicht vergessen.
4: Zunächst ist es noch bewölkt. Am Nachmittag verschwinden die Wolken, aber im Osten kann es sogar Schauer geben. In den meisten Teilen von NRW bleibt es aber trocken.
5: Es gibt nur schwachen Nordwestwind.
6: Aber in den Bergen müsst ihr aufpassen. Da kann es auch mal windige Böen geben.
7: Hui! Richtig warm wird es nicht, aber das Thermometer kann bis auf 20 Grad klettern.
8: In der Nacht auf Freitag wird es dann kalt. Es gibt Nebel und ein bisschen Frost.
0: Dankeschön an unsere Wetterexpertinnen und Experten aus der Mausklasse. Und wenn ihr noch mehr von unserer Mausklasse hören wollt, am Freitag um 17 Uhr gibt es unser Mausklassen-Ratespiel. Wo? Ja, natürlich hier in eurem Mausradio.
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0: Ganz genau, heute am Donnerstag mit Marie. Guten Morgen.

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1: Oh, wow, wir haben ja schon 6.37 Uhr. Hier ist die Maus am Morgen. Der allerbeste Start in den Tag, heute mit Marie. Und kommt mal gerade so ein kleines bisschen näher. Ja, noch ein bisschen näher. Ich habe ein Geheimnis, das möchte ich gerne mit euch teilen. Also, ihr Maus-Fans, ihr kennt ja die Sängerin Senta, oder? Hier, die hier. 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Giraffenaffen und Wilhelmine habe ich für euch so lange noch. Gibt's erstmal für euch auf die Ohren, solange du dich bewegst.
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0: Mal 4 Minuten lang, mal nur 2. Wir versorgen euch in der Maus am Morgen auf jeden Fall immer von 6 bis 8 mit eurer Lieblingsmusik. Ole aus dem Maus-Musikteam ist am Start. Guten Morgen.
1: Guten Morgen.
0: Und Ole, es fällt schon auf, die Pop-Songs werden immer kürzer, aber du legst noch einen drauf.
1: Ja, weil es immer noch kürzer geht. Viel kürzer. Marie, ich brauche mal von dir einen Trommelwirbel.
0: Ja, Moment, bekommst du?
1: Es gibt nämlich, tada, einen neuen Weltrekord. Der kürzeste Song der Welt. Ich spiele dir den vor, gut aufpassen, der ist wirklich kurz. 3, 2, 1.
0: Was? Das war's schon?
1: Hä? Ja, stark, oder? Das war ein kompletter Song. Der heißt Don't Let the Fire Go Out. Auf Deutsch bedeutet das sowas wie Lass das Feuer nicht ausgehen. Und geschrieben hat ihn die Band Coastal Fire Department. Vorher lag der Weltrekord für den allerkürzesten Song der Welt bei 1,3 Sekunden. Und das haben die Musiker jetzt geknackt. Dieser Song ist 1 Sekunde.
0: Boah.
1: Sollen wir den noch einmal hören?
0: Ja, auf jeden
1: okay,
0: Fall.
1: Pass auf, ich zähle ein. 3, 2, 1.
0: Aber jetzt mal ernsthaft, Ole, das ist schon ein richtiger Song, ja? Weil so viel erkenne ich ehrlich gesagt gar nicht.
1: Ja, das ist tatsächlich nicht nur ein einzelner Ton oder so. Die Band sagt, da ist alles drin, was man für einen echten Song braucht. Mehrere Instrumente, Melodie und sogar ein Songtext.
0: Okay, aber da habe ich noch eine Frage. Warum?
1: Ja, die Band wollte einfach ausprobieren, wie kurz man eigentlich einen kompletten Song machen kann, aus Spaß.
0: Ja, und das kann ich schon verstehen. Und damit es auch garantiert für euch ein Ohrwurm wird, ich würde sagen, einmal spielen wir noch, oder?
1: Ja, unbedingt.
0: Zählst du noch mal ein?
1: 3, 2, 1.
0: Ja, das war wirklich verdammt kurz. Und jetzt gibt's noch mal einen normal kurzen oder auch normal langen Song. Ed Sheeran und Martin Garrix mit Repeated.

Erst frühstücken und dann anziehen oder erst anziehen und dann frühstücken? Naja, es ist egal, wie ihr es heute Morgen macht. Die Maus am Morgen gehört auf jeden Fall dazu. Der allerbeste Start in den Tag. 6.48 Uhr haben wir es mittlerweile schon. Seid ihr alle wach? Könnt ihr einmal alle kräftig nicken? Ja, okay, ja, stimmt. Ihr seid alle da. Wunderbar. Hier ist Marie.

0: Nico Santos ist das mit All-Time High hier in der Maus am Morgen. Und wir haben für euch jetzt einen ganz besonderen Song am Start. Unseren Maus-Hit der Woche. Und der kommt von Senta. Die Nummer heißt Glücksgefühle. Und um was genau es in diesem Lied geht, das hat uns Senta im Maus-Interview erzählt.
1: In Glückskeksgefühle geht es darum, dass alle Gefühle richtig sind und dass wir so viele Glückskeksgefühle haben und manchmal können wir die auch gar nicht verstehen oder wir können die auch nicht erklären und ich glaube, das muss man auch nicht immer. Man will sie einfach erleben.
0: Und Glückskeksgefühle, das kann ja alles sein, zum Beispiel auch Vorfreude. Und dieses Gefühl möchte ich sehr gerne jetzt bei euch auslösen, denn Senta ist gerade auf Tour und die spielt am Sonntag 2 Mitmachkonzerte in Köln, direkt hintereinander. 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Und dann mit ein bisschen Glück seid ihr bei Senta mit dabei und könnt diesen Song, unseren Maus-Hit der Woche, richtig laut mitsingen. Und zwar Glückskeksgefühle. Und natürlich spiele ich die Nummer jetzt auch für euch.

0: 6.55 Uhr mittlerweile. Sie präsentieren nicht nur wunderbar das Wetter heute hier in der Maus am Morgen, sie haben auch einen mega Musikgeschmack.
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0: Genau so ist es. Diese Woche sind wir in Brühl an der Astrid-Lindgren-Schule und die übernehmen jetzt auch hier die Musikplanung.
2: Hallo, wir sind Tabea, Ines,
3: Srin und Till.
2: Wir wünschen uns den Titel
3: Alle für Hip-Hop von Deine Freunde.
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4: Ich grüße nur meine Familie.
5: Ich grüße meine Eltern und meine Schwestern.
6: Ich grüße meine Familie.
0: Dankeschön, Grüße gehen raus und Musik geht jetzt auch los. Hier sind MC Peeps, Zucchini und Deine Freunde, Alle für Hip-Hop.

0: Wir haben Donnerstag. Hallo ihr alle, 7 Uhr mittlerweile.
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0: Und seid mal ehrlich, wenn ihr etwas wissen wollt, dann fragt ihr wahrscheinlich Mama oder Papa oder auch mal die Oma. Aber wenn die nicht mehr weiter wissen, habt ihr vielleicht auch mitbekommen, die fragen dann eine künstliche Intelligenz, also eine KI, sowas wie ChatGPT oder sowas, haben die vielleicht auf dem Handy. In letzter Zeit sprechen viele Menschen darüber, dass KI sogar gefährlich sein kann. So gefährlich, dass vergangene Nacht sogar die Erfinder von 2 ganz bekannten KI-Firmen vor ihren eigenen Erfindungen gewarnt haben. Jonas aus dem Mausnachrichten-Team, warum gibt es denn jetzt diese Warnung?
2: Ja, weil sich künstliche Intelligenz oder auch kurz KI einfach super schnell weiterentwickelt. Vor ein paar Jahren, da konnten die so einfache Matheaufgaben lösen. Und jetzt gibt's KI, die kann teilweise Aufgaben lösen, die für uns Menschen viel zu kompliziert sind. Und es kann eben sein, dass uns das irgendwie komplett über den Kopf wächst und die KI irgendwann anfängt zu machen, was sie will. Und im schlimmsten Fall würde sie bei wichtigen Fragen ganz anders entscheiden als wir Menschen, was sogar gefährlich sein könnte, wenn sie zu viel Macht von uns bekommt und sich dann sogar vielleicht verselbstständigt. Das sagt zumindest Sam Altman, der ist der Chef einer der größten KI-Firmen.
0: Okay, und müssen wir uns jetzt Sorgen machen?
2: Ja, das Gute ist, die Firmen hinter der KI sagen selbst, dass es bessere Regeln braucht, die der KI Grenzen setzt. Das fordern übrigens auch Politikerinnen und Politiker. Wichtig ist, dass es jetzt schnell passiert, eben weil sich die KI so schnell weiterentwickelt und sonst tatsächlich irgendwann schlauer sein könnte als wir Menschen.
0: Dankeschön, Jonas, und wir hören uns in einer halben Stunde schon wieder.
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0: Die Mausklasse, ich find's toll. Die können alles. Die können Musikwünsche aufnehmen und die wissen auch, wie das Wetter bei euch wird. Heute und auch in den nächsten Tagen.
3: Heute ist es morgens noch frisch. Höchstens 12 Grad. Jäckchen nicht vergessen.
4: Zunächst ist es noch bewölkt. Am Nachmittag verschwinden die Wolken aber.
5: Im Osten kann es sogar Schauer geben. In den meisten Teilen von NRW bleibt es aber trocken.
6: Es gibt nur schwachen Nordwestwind. Aber in den Bergen müsst ihr aufpassen. Da kann es auch mal windige Böen geben.
7: Hui. Richtig warm wird es nicht. Aber das Thermometer kann bis auf 20 Grad klettern.
8: In der Nacht auf Freitag wird es dann kalt. Es gibt Nebel und ein bisschen Frost.
0: Also da ist Bibbern und Zittern angesagt. Dankeschön an die Mausklasse.
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0: Ganz genau, guten Morgen, ihr Mausfans, und wunderbar, dass ihr alle zuhört. Und für die Nummer Gone, Gone, Gone, die ich euch jetzt spiele, haben sich 3 gefunden. Boah, ey, die hatten echt eine lange Anfahrt, um sich im Studio zu treffen. Also gucken wir einmal, die Sängerin Tones and I, die kommt aus Australien. Sänger Teddy Swims, der kommt aus den USA, und DJ David Guetta, der ist ja aus Frankreich. Ich frage mich wirklich, wo genau die sich getroffen haben, um diese Nummer aufzunehmen. Es hat auf jeden Fall funktioniert, weil den Song feiern wir total. Gone, Gone, Gone gibt's für euch jetzt.

0: Bei euch läuft die Maus am Morgen und es ist die Challenge überhaupt. Also wer diese knifflige Aufgabe schafft, hat eh schon hier einen richtig dicken Applaus verdient. Es ist nicht einfach, wirklich nicht. Aber ich bin mir sicher, ihr und nur ihr werdet das heute schaffen. Die Maus-Anzieh-Challenge. Wer schafft es sich, in Windeseile anzuziehen? Wenn ihr mitmachen wollt, dann legt euch jetzt schon mal die Klamotten raus, auf die ihr heute Bock habt. Nach Musik von Young Pep legen wir nämlich gleich mit unserer Maus-Anzieh-Challenge los.
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1: 7:10 haben wir es mittlerweile und langsam wird es Zeit. Für die einen ist es einfach nur ganz normales Anziehen. Für uns ist es die Challenge des Tages und die wollen wir jetzt gemeinsam schaffen. Also ich bin ja schon angezogen, aber wie sieht das eigentlich bei euch so aus? Schnappt euch mal schnell eure Klamotten, die ihr euch für heute rausgesucht habt und macht euch bereit. Denn hier kommt jetzt der Maus-Anzieh-Song. Ihr habt jetzt genau 3 Minuten und 18 Sekunden Zeit, um einmal das komplette Outfit anzuziehen. Und ich bin mir sicher, gemeinsam mit Madonna und ihrem Lied Hang Up klappt das auf jeden Fall. Also, auf die Plätze, fertig, los und anziehen!

0: Leute, Leute, Leute, mega. Alle angezogen? Selbst wenn das irgendwann mal nicht klappen sollte. Dabei sein ist alles. Das gilt auf jeden Fall auch für den Maus-Anzieh-Song. Eure Maus am Morgen, heute mit Marie. 14 Minuten nach 7 haben wir's. Die Fußball-WM der Herren ist vorbei und man könnte meinen, dass das Fußballthema für dieses Jahr auch irgendwie durch ist. Aber für die FC-Fans unter euch geht die Saison jetzt erst richtig los. Denn morgen kommt das neue FC 27 raus. Was es da alles Neues gibt, das erfahrt ihr jetzt.
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2: Im neuen FC 27 geht es vom großen Stadion zurück auf den Bolzplatz. Denn in FC 27 gibt es einen neuen Modus, der heißt Grounds. Dabei könnt ihr alleine oder zusammen mit anderen Spielern auf Bolzplätzen überall auf der Welt kleine Minispiele spielen. Dabei unterstützen euch Mentoren wie unter anderem Kylian Mbappé. Neben diesem Modus kommen aber auch noch neue Möglichkeiten beim Spielen an sich dazu. Auch der Transfermarkt soll bei FC 27 anders werden.
0: Ob an der Konsole, dem PC oder in echt auf dem Bolzplatz zocken, macht doch, egal wo ihr es macht, auf jeden Fall immer richtig viel Spaß. Und weil es so schön ist, ach komm, hier nochmal das Lied von der Fußball-WM der Herren aus diesem Jahr. Hier ist Shakira zusammen mit Burna Boy und Die Die.

0: 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Aber bist du ganz sicher, dass in dieser Höhle ein Schatz ist?
1: Bobby, das ist eine Höhle. Und Höhle heißt immer Schatz. Das kann man schon in jedem Kinderbuch nachlesen.
0: Oh Mann, ich sehe die Hand vor Augen nicht.
1: Also Kollege, dann nutzt doch endlich die Taschenlampe.
0: Du, ich glaube, du hast uns gar keine Taschenlampe mitgebracht, sondern eine Pfeffermühle.
1: Nein, nicht. Da müsste ich mich ja schon ganz schön vertan haben.
0: Aber es klingt wie eine Pfeffermühle, oder? Wie kommen wir denn jetzt wieder hier raus?
1: Tja, mit deinem schlauen Kollegen mit dem guten Plan von Anfang an. Wir folgen einfach der Pfefferspur zurück zum Ausgang.
0: Genial, Bobby. Ach, wenn man den Pfeffer jetzt im Dunkeln noch sehen könnte.
1: Nicht sehen, schmecken. Ich glaube, es geht nach links.
0: Ganz schön scharf.
2: Die zwei Fragezeichen. Clever forever.
3: Mittlerweile 7.23 Uhr. Ist der Ranzen gepackt? Ist die Butterbrotdose eingepackt? Wunderbar, dann könnt ihr ja gleich loslegen. Bis 8 Uhr auf jeden Fall noch mit der Maus am Morgen im Ohr.

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1: Patrick Heidenreich, ich mag mich, euer Donnerstagmorgen, natürlich mit uns im Ohr. Und Jonas aus den Mausnachrichten ist schon bei mir. Und Jonas, was war eigentlich so der schlimmste Sonnenbrand, den du jemals hattest?
2: Ich hatte leider schon viele Sonnenbrände. Der schlimmste war der auf den Füßen, weil das scheuert dann sehr doll, wenn man Schuhe anzieht.
1: Oh ja, Sonnenbrand auf den Füßen, der ist auch richtig gemein. Du kannst ja auch gar nichts mehr anziehen dann, ne?
2: Ja, es geht eigentlich nur noch nackte Füße.
1: Und du hast gleich eine Runde Angeberwissen für uns. Und da geht es ja tatsächlich um Äpfel und Sonnenbrand.
2: Ja, tatsächlich. Wusstest du, dass auch Äpfel Sonnenbrand bekommen können?
1: Ich habe noch nie davon gehört. Ich bin sehr gespannt, was du uns gleich erzählst. Ihr erfahrt davon mehr über Äpfel und Sonnenbrand von Jonas gleich nach Girlgroup-Musik von Cat's Eye. Gabriella gibt's jetzt erstmal für euch.
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0: 7:30 Uhr haben wir es jetzt. 7:30 Uhr.
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0: Wenn ihr euch im Freibad mal nicht mit Sonnencreme eingeschmiert habt, merkt ihr das meistens ganz schön schnell. Die Haut wird rot, die Haut brennt, ihr habt einen Sonnenbrand. Aber wusstet ihr, dass auch Äpfel einen Sonnenbrand bekommen können? Jonas aus dem Maus-Nachrichtenteam, woran erkenne ich denn bitte, dass ein Apfel einen Sonnenbrand hat?
2: Wenn ihr so einen Apfel in die Hand nehmt und euch den mal von allen Seiten anschaut, dann merkt ihr vielleicht, dass die eine Seite braune Flecken hat. Das sieht dann so ein bisschen aus, als wäre der Apfel faul. Es kann aber auch eben sein, dass der Apfel einfach einen Sonnenbrand hat. Und es kommt dieses Jahr gar nicht mal so selten vor, weil der Sommer war ja sehr heiß und die Sonne hat besonders viel geschienen. Und den Sonnenbrand, den kann man auch fühlen. Der Apfel ist dann an der verbrannten Seite nämlich ein bisschen wärmer als auf der anderen. Aber ihr müsst euch jetzt keine Sorgen machen, ihr könnt den Apfel, auch wenn er einen Sonnenbrand hat, trotzdem essen. Ihr solltet den aber nicht zu lange aufbewahren, weil er durch den Sonnenbrand einfach schneller faul werden kann.
0: Dankeschön, Jonas.
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0: Und das kommt heute nicht von mir, sondern von unserer Mausklasse. In dieser Woche sind wir ja in Brühl und zwar auf der Astrid-Lindgen-Schule. Und die haben natürlich auch auf das Wetter geschaut für euch.
3: Heute ist es morgens noch frisch. Höchstens 12 Grad, Jäckchen nicht vergessen.
4: Zunächst ist es noch bewölkt. Am Nachmittag verschwinden die Wolken aber. Im Osten kann es sogar Schauer geben. In den meisten Teilen von NRW bleibt es aber trocken.
5: Es gibt nur schwachen Nordwestwind.
6: Aber in den Bergen müsst ihr aufpassen, da kann es auch mal windige Böen geben.
7: Hui. Richtig warm wird es nicht, aber das Thermometer kann bis auf 20 Grad klettern.
8: In der Nacht auf Freitag wird es dann kalt. Es gibt Nebel und ein bisschen Frost.
0: Dankeschön an unsere Wetterexpertinnen und Experten aus der Mausklasse. 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
0: Genau so sieht's aus heute mit Marie. Hallo ihr alle.

Moment mal. Also, Also, diese Nummer, die ist doch wirklich total uralt. Vor 21 Jahren ist das Lied von Wir sind Helden von Hier an blind rausgekommen. Also, das habe ich ja gehört, als ich damals feiern gegangen bin. Aber jetzt, dieser Song ist sowas von total angesagt, auf TikTok total viral gegangen und die Nummer ist jetzt auch einfach mal so in die Charts. Hochgeschoben worden auf Platz 3 im Moment. Außerdem Platz 1 der meistgehörten Songs bei Spotify in Deutschland. Obwohl, ey, Moment mal, wir brauchen kein Spotify. Hier ist die Maus am Morgen und wir haben natürlich diesen Song für euch jetzt auch, weil der nicht nur bei TikTok viral geht, sondern auch bei euch total angesagt ist. 7:36 Uhr haben wir es mittlerweile am Donnerstag. Ich bin Marie.

0: 21 Jahre alt, aber total angesagt. Wir sind Helden von hier an blind. 7.39 Uhr haben wir's. Und Leute, heute Abend ist es soweit. Der neue Fußball-Bundestrainer Jürgen Klopp hat sein allererstes Spiel. Also gut, er steht daneben, aber er hat ja die Herrenmannschaft trainiert. Maus-Reporterin Carmen ist bei mir am Start. Sag nochmal, dieses Spiel heute Abend, das ist doch eigentlich gar nicht so wichtig, oder? Warum reden da jetzt alle drüber?
1: Ja, also erstmal ist es natürlich cool, dass die Nations League wieder startet. Das ist ein Turnier, wo alle Fußball-Nationalmannschaften der Männer gegeneinander spielen. Die ist zwar nicht so wichtig wie jetzt zum Beispiel eine EM oder WM, aber trotzdem total spannend zu sehen. Und dann ist das auch noch das allererste Spiel von Jürgen Klopp.
0: Und von dem wird echt auch einiges erwartet dann, ne, Kam?
1: Oh ja, unsere Mannschaft hat ja bei der Weltmeisterschaft diesen Sommer nicht so sehr abgeliefert.
0: Nee.
1: Und viele haben jetzt die Hoffnung, dass Jürgen Klopp es retten kann. Er ist ja auch super beliebt bei vielen Fußballfans.
0: Ja, und wir hoffen doch auf jeden Fall, dass er das nach dem Spiel immer noch ist, oder? Also, wer weiß, 20.45 Uhr ist Anpfiff gegen die Niederlande und wir drücken auf jeden Fall die Daumen. Und wenn ihr Lust habt, eine Runde mitzubestimmen, hier in der Maus am Morgen, welche Musik wir spielen sollen. Ja, wunderbar. Schickt uns einfach eine Nachricht über unser Maus-Mikro auf www.diemaus.de. Das hat auch Maus-Fan Luisa gemacht.
2: Hallo, ich bin Luisa. Ich bin 9 Jahre alt und ich wünsche mir das Lied Call Me Maybe. Ich grüße den Elefanten, die Maus und die Ente und meine alle Freunde.

Guten Morgen, 7.43 Uhr, ist der Ranzen ready, sind die Schuhe an, könnt ihr gleich losgehen, ab zur Schule. Und vielleicht macht eure Schule ja auch bald sowas Cooles wie diese Grundschule in East Yorkshire, das ist in England. Bei denen ist das nämlich so, da läuft jetzt dreimal pro Woche morgens laute Musik auf dem Schulhof für die Schülerinnen und Schüler und natürlich auch für die Eltern und dann wird erstmal getanzt. Also alle, die Bock haben, die können so ein bisschen abdancen. Das soll die Konzentration verbessern und sorgt auch dafür tatsächlich, dass an den Tagen, wo morgens getanzt wird, fast alle von den Kindern pünktlich in der Schule sein wollen, weil die wollen natürlich auf gar keinen Fall verpassen, wenn da eine Runde abgedanced wird. Wie fändet ihr das denn eigentlich, wenn es das bei euch an der Schule auch geben würde? So erstmal morgens eine Runde tanzen. Geht natürlich auch jetzt hier mit uns Honigkuchenpferde und ein Level Up. Hier ist die Maus am Magen, euer allerbester Start in den Tag. Level Up.

0: 10 Minuten vor 8 haben wir es. Guten Morgen, ihr Mausfans, Marie ist hier. Und kennt ihr das Gefühl, also dieses Gefühl, ne, irgendwie geht doch da gerade die Welt unter. Das ist, finde ich, eine ganz gute Beschreibung für Liebeskummer. Also die Person, der ihr euer Herz geschenkt habt, sieht das leider ganz anders. Und wenn ihr schon mal Liebeskummer hattet, dann kennt ihr das. Man fühlt sich, als ob das niemals wieder gut werden wird. Also, was machst du denn eigentlich, wenn du Liebeskummer hast? Die Kinder der Kaiserin Theophano-Schule in Köln, die haben ein paar Ideen, was bei Liebeskummer helfen kann.
1: Sich ablenken und sich mit Freunden treffen. Vielleicht deine Hobbys macht oder ein bisschen Videospiel, dass man halt auf andere Gedanken kommt und nicht daran denkt.
2: Oder mit jemand anderem darüber reden, dem man zum Beispiel sehr vertraut. Oder ja, einfach machen, was man gerne macht.
3: Sich dann mal irgendwann eine neue Freundin suchen.
0: Oder auch einen neuen Freund. Das sind auf jeden Fall schon mal ein paar gute Tipps. Und wir haben auch unsere Mauspsychologin Elisabeth gefragt, was wir eigentlich bei Liebeskummer machen können.
4: Ja, man hätte ja am liebsten, es gäbe so eine Medizin, so Liebesperlen gegen Liebeskummer. Aber die gibt's nicht. Das heißt, man muss durch die Trauer durch und man darf auch trauern. Und dann ist es natürlich super, wenn man jemanden hat, der einen auch tröstet und der einen auch versteht. Also jemanden, wo man sich so richtig ausweinen kann. Und dann ist es auch gut, sich abzulenken und zu gucken, was mache ich denn Schönes, was mache ich gerne, was unternehmen, vielleicht auch Freunde fragen, kannst du mich ablenken, kannst du mal mit mir rausgehen? Und ganz tief hinten wissen, es wird auch wieder gut.
0: Das ist doch auf jeden Fall die richtige Nachricht am Ende. Es wird auch wieder gut. Dankeschön, Elisabeth. Und wenn ihr auch eine Frage oder eine Situation habt, wo ihr einfach nicht mehr weiter wisst, schreibt uns auf diemaus.de oder schickt uns eine Sprachnachricht über unser Mausmikro. Und Maushörerin Lea, die hat sich gedacht, Mensch, also bei so einem Thema, da muss doch auf jeden Fall auch ein ganz besonderes Lied danach laufen.
5: Hallo, ich bin Lea und ich wünsche mir das Lied Du bist gut genug und ich grüße die Sendung mit der Maus.

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0: Flori und Communicate, hier ist die Maus am Morgen am Donnerstag. Habt ihr eigentlich schon mal einen eigenen Rekord aufgestellt? So, die größte Sandburg auf eurem Lieblingsspielplatz bauen, beim Schwimmunterricht zum allerersten Mal bis zum Boden gekommen? Morgen ab 6 sprechen wir hier in der Maus am Morgen nämlich über ganz, ganz besondere Rekorde und über einen Rekord, der etwas mit Gummienten zu tun hat. Mehr verrate ich euch dann morgen früh. Ich freue mich auf jeden Fall, wenn ihr dann wieder mit dabei seid, wenn ihr wieder einschaltet. Die Maus am Morgen von 6 bis 8 für euch jeden Morgen hier am Start. Ich bin Marie und sag jetzt Tschüss, hab noch einen richtig tollen Donnerstag und ich überlege mir bis morgen auch noch, welche Rekorde ich eigentlich bisher schon so alles aufgestellt habe. Die meisten Waffeln essen, ja, da habe ich auf jeden Fall, ja doch, oder vielleicht auch die meisten Eisbecher verdrücken. Ja, ich überlege mal weiter. Bis morgen!
1: Sprachnachricht von Jonas.
2: Ich habe mir im Urlaub einen Traum erfüllt. Ich war in einem Korallenriff tauchen und ich habe mich gefühlt wie in so einem richtig großen Aquarium. Aber mir ist auch aufgefallen, dass viele Korallen ziemlich krank aussahen. Oft waren auch gar keine Fische mehr da. Doch zum Glück gibt's eine Idee, wie man den Korallenriffen helfen kann. Und die hat mit einem Drucker und Lautsprechern zu tun. Klingt jetzt erstmal schräg, aber das könnte klappen. Der Künstler Marco Barotti will jetzt Korallen aus Plastik mit einem speziellen Drucker nachbauen. Und jetzt kommt das Besondere. Neben den Plastikkorallen stellt der Künstler Unterwasserlautsprecher auf. Die spielen dann so Geräusche ab, die wie ein echtes Riff klingen. Und Forscher haben herausgefunden, dass so wieder Fische zu den Korallen gelockt werden können. Die Fische pflegen die Korallenriffe nämlich, sodass die wieder von alleine wachsen können.
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3: Hallo, ich bin die Ella und ich wünsche mir das Lied Gone, Gone, Gone. Und damit grüße ich meine Familie und die ganze Welt und den Elefanten, die Ente und die Maus. Tschüss!

Hallo, ich bin die Martha, ich bin 10 Jahre alt und ich wünsche mir das Lied Looking for Love von Lena und ich will damit meine besten Freundinnen Mina, Paula, Ilma grüßen, meinen Kater Fino, meine Katze Mia, meine Mama und das war's.

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1: Hallo, hier sind Marlin und Levi und wir wünschen uns das Lied Stadt mit K und wir grüßen die Elefanten, die Maus und die Ente. Tschüss.

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1: Hallo, ich bin Felix und wünsche mir das Lied Hips Don't Lie von Shakira und Ed Sheeran. Tschüss.

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1: Hallo, ich bin Tabea und ich wünsche mir Home von Glockenbach. Damit grüße ich alle, die gerade zuhören. Tschüss.

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1: Hallo, ich bin Simon. Ich bin 5 Jahre alt. Wünsche mir die NT von ACDC.

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1: Hallo, ich bin Luisa und ich wünsche mir das Lied Im Paradies von deinen Freunden. Tschüss.
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1: Hallo, ich bin Mariella. Ich bin 7 Jahre alt und ich wünsche mir das Lied Stell dir vor von die Schule der magischen Tiere. Und damit grüße ich Popeye, meinen Hund. Und weil der da gerade so niedlich sitzt und raus

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1: Hallo, ich bin Leila und ich bin 9 Jahre alt und ich wünsche mir das Lied bei Lando von Luna und ich wünsche damit mein allerbeste Freundin

0: Also dieses Lied kann man immer hören. Beim Aufwachen, beim Einschlafen und zwischendurch sowieso. Das ist ein echtes Maus-Lieblingslied.
1: Ich bin Julia, bin 7 Jahre alt, ich komme aus Aachen und ich wünsche mir das Lied hier in ein paar Tagen raus und ich grüße damit meine Familie, meine Freunde und meine Dombing-Schule.

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1: Ich heiße Henry, ich bin 10 Jahre alt und ich wünsche mir Ich kann nicht aufhören zu tanzen von Rian.
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1: Das klappt überhaupt nicht! Ah, das wird nie fertig! Wie soll denn so das Album überhaupt fertig werden? Ich habe überhaupt keine Lust mehr!

0: Ida. Wo war denn die Hängematte? Ich glaube, jetzt könnte ich eine Hängematte vertragen. Immer diese Wut, ne? Naja, ist auch okay. Wut. Ich will mir auch irgendwas sagen, ne? Naja, jetzt vielleicht noch Massage oder so. Oder Yoga. Oder eine Meditation. Brauche ich vielleicht auch gar nicht. Ruh mich erstmal aus. Jetzt habe ich ein ganzes Lied gemacht. Gar nicht so schlecht. Die Wut.
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Ganz neu im Mausradio. Ein Song über dieses ganz besondere Gefühl, wenn man jemanden richtig lieb hat. Das ist Mackenzie McKay mit What It Means to Be Loved.

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2: So, jetzt muss ich einfach nur noch das hier so rumschlingen. Und wenn ich dann das andere Stück Stoff so rüberwerfe, dann ja, sieht das doch eigentlich, naja, also so richtig noch nicht. Aber es wird schon hinhauen. Fehlt noch der Lorbeerkranz. Schön mittig auf den Kopf. Ha, Sandalen habe ich auch schon an. Dann würde ich sagen, errare humanum est.
3: Zugang Checkerbude genehmigt.
2: Also, liebe Leute, eins kann ich euch sagen, mit so einer Toga Fahrradfahren ist nicht so leicht und der Fahrradhelm hat auch nicht mehr so richtig über diesen Lorbeerkranz gepasst. Aber jetzt bin ich ja in der Checkerbude angekommen. Jetzt wird dieser Sessel hier mal in die Ecke geschoben. Ich habe nämlich was Besseres dabei. So, eine hierhin, eine einfach so gegenüber. Jetzt werde ich mich schön auf diese Liege hier drauflegen. Ah, herrlich. Und ihr, liebe Leute, ihr wisst ja jetzt wahrscheinlich, worum es heute geht. Ganz genau, es geht um die alten Römer und Römerinnen. Und wie immer habe ich einen Gast bei mir und er, bzw. sie, ist 9 Jahre alt. Und da sage ich doch mal, Ave Ella.
4: Hallo, Tobi.
2: Magst du dich nicht hier kurz auch hinlegen? Guck mal auf die Liege da gegenüber. Ich habe jetzt keine aus Marmor, aber so eine, nur so eine Gartenliege. Aber du könntest dich, wenn du dich so auf die Seite legst und dann einfach von den Weintrauben essen. Hier, nimm doch mal. Na, ich dachte, damit wir uns wie echte Römer fühlen. Weißt du, dann müssen wir uns auch so benehmen.
4: Was?
2: Die reichen Römer lagen doch immer so auf diesen Liegen rum und haben im Liegen gegessen.
4: Und du bist Julius Cäsar, oder was?
2: Ja, genau. Woher kennst du Julius Cäsar? Es war so ein Feldherr, so ein großer.
4: Aus Asterix und Obelix. Mhm. Da habe ich Comics von meinem Papa gelesen und einen Film gesehen.
2: Okay, du bist eine Expertin, also scheint mir. Und jetzt leg dich doch mal hin. Hier, guck mal, kriegst auch eine Weintraube.
4: Dann soll ich jetzt meine 3 Fragen im Liegen vortragen, oder was?
2: Und am besten auch auf Latein.
4: Wie bitte?
2: Naja, das ist die Sprache der alten Römer. Latein.
4: Kann ich nicht.
2: Na gut, da mach halt im Stehen und auf Deutsch.
4: Frage Nummer 1. Warum waren die Römer so mächtig? Frage Nummer 2. Wie lebten Kinder im alten Rom? Und Frage Nummer 3. Wo finden sich bei uns noch Spuren der alten Römer?
2: Also Ella, 3 knallermäßige Fragen. Ich würde sagen,
5: das checken wir für euch.
2: So, also ich weiß nicht, wie es bei dir ist. Ich kann Latein, zumindest so ein ganz, ganz bisschen, weil ich es 2 Jahre in der Schule gelernt habe. Also richtig viel sprechen kann ich jetzt nicht. Aber was ich vorhin gesagt habe, weißt du, dieses errare humanum est, das weiß ich noch. Das heißt auf Deutsch, irren ist menschlich.
4: Aha.
2: Sicher, dass du dich immer noch nicht auf meine Gartenliege legen willst?
4: Lieber nicht.
2: Warte, dann stelle ich mich aber auch wieder hin. Es ist auch ehrlich gesagt nicht so richtig bequem, diese wackelige alte Gartenliege. Und im Liegen zu essen ist auch nicht so leicht. Also nochmal von vorn. Du kennst die Römer von Asterix und Obelix.
4: Ja, da kämpfen die Gallier immer gegen die Römer. Und die Römer versuchen, die Gallier zu besiegen, aber sie schaffen es nicht.
2: Mhm. Auch wenn in diesen Asterix-Heften viele Sachen tatsächlich geschichtlich, sag ich mal, stimmen und gar nicht erfunden sind, eine Sache war leider nicht so. Es gab nicht dieses eine gallische Dorf, das niemals erobert wurde von den Römern, sondern Julius Cäsar und die Römer haben wirklich ganz Gallien erobert.
4: Ja.
2: Und damit, weißt du was, sind wir mitten in deiner ersten Checker-Frage.
4: Ja. Meine erste Frage ist, warum waren die Römer so mächtig?
2: Also die Römer waren wirklich sehr mächtig und ich habe hier eine Karte, guck mal. Also von hier aus, also von Rom im heutigen Italien. Mhm. Italien ist ja dieses Land hier.
4: Das sieht irgendwie aus wie ein Stiefel.
2: Genau, erkennt man auf Landkarten eigentlich immer ganz gut.
4: Ja.
2: Und alles, was hier rot ist, das ist alles Gebiet, das die Römer erobert haben, damals.
4: Also alle Länder ums Mittelmeer rum?
2: Genau. Also damals hießen die anders, die Länder, aber wenn man die heutigen Namen nimmt, dann gehörte den Römern Spanien, Portugal, Frankreich, Teile von England, Griechenland, Ägypten, Algerien, also Teile vom Nahen Osten darunter, Balkan, übrigens auch ein Teil von Deutschland. Also man kann sagen, es war wirklich ein riesiges, riesiges Reich.
4: Und da frage ich mich eben, warum die Römer so mächtig waren, warum die so viele Länder hatten.
2: Weißt du was, wir fragen Jackie.
4: Okay.
2: Ich meine, für die gilt immerhin nicht der eine Satz, den ich heute schon 2-mal gesagt habe. Weißt du ihn noch, der lateinische Satz?
4: Irren ist menschlich.
2: Genau, errare humanum est. Das gilt ja nicht für unsere Datenbank. Stimmt's?
4: Du immer mit deinem Latein, echt.
2: Jackie, hallo.
1: Salve Ella, salve Tobi.
2: Aha, du kannst also auch Latein, oder wie?
1: Sic est, so ist es.
2: Ja, okay, du musst jetzt nicht auch hier noch angeben. Aber könntest du uns vielleicht auf Deutsch sagen, wie konnte...

0: Verbündeten und diese kämpften dann auch für sie. So war das römische Heer riesengroß. Und nicht zuletzt, wer in Rom zu Ruhm und Ehre gelangen wollte, der musste Länder erobern. Julius Cäsar zum Beispiel wurde berühmt, weil er ganz Gallien eroberte, also das heutige Frankreich.
1: Also bei Asterix und Obelix sind die Römer ja nicht so gute Kämpfer. Irgendwie auch ziemlich trottelig.
2: Ich glaube, das ist nur der Comic, der das so gemacht hat. In Wirklichkeit war das römische Heer wirklich halt echt eine richtige Kampfmaschine.
1: Ja.
2: Ist deine Frage damit beantwortet, die erste?
1: Ja, sie ist beantwortet.
2: Dann drück doch bitte den grünen Knopf.
1: Mach ich.
2: Die Römer verfügten über ein sehr gutes und sehr großes Heer. Da sie hervorragend organisiert waren und sehr gute Kampftechniken beherrscht haben, gelang es ihnen, sehr viele andere Völker zu besiegen und ein Weltreich zu errichten.
3: Gecheckt!
2: Liebe Ella, warst du eigentlich schon mal in Rom?
1: Also in Rom nicht, aber in Italien schon.
2: Mhm.
1: Da waren wir in den Pfingstferien in Siena.
2: Oh, da war ich auch schon mal.
1: Und da gab's Statuen und Postkarten und auf den Postkarten war auch oft das Kolosseum zu sehen.
2: Dieses riesige, riesige Theater, das in Rom steht, ne?
1: Ja.
2: Das muss man gesehen haben, das ist der Knaller. Das ist ein ganz großes, rundes Gebäude mit lauter so großen Torbögen und so. Und weißt du, Ella, was da drin stattgefunden hat?
1: Ich glaube, da waren die Olympischen Spiele mal.
2: Nee, das war woanders, aber es waren auch so eine Art Spiele. Da waren zum Beispiel Gladiatorenkämpfe.
1: Mhm.
2: Ich weiß nicht, ob du davon schon mal gehört hast, von so Kämpfen?
1: Nee.
2: Das waren Schwertkämpfe, wo ausgebildete Kämpfer in diesem riesigen Theater, unten in der Fläche, haben die sich blutige Kämpfe teilweise wirklich bis zum Tod geleistet, teilweise gegen Tiere. Und außenrum saßen Menschen, Zuschauer und haben sich das Ganze angeguckt. Und das war für die ganz normal, dass die dabei zugucken, wie sich Leute, ja, wirklich bis aufs Äußerste bekämpfen.
1: Ja.
2: Also die alten Römer waren nicht gerade zimperlich. Das war eher ein ganz schön heftiger Umgang da teilweise. Aber lass uns mal über die netteren Seiten sprechen. Lass uns doch mal zu deiner zweiten Checker-Frage kommen.
1: Ja. Meine zweite Frage ist, wie lebten Kinder im alten Rom?
2: Also, guck mal hier. Ich habe hier so eine Kiste mit so ein paar Sachen. Da ist zum Beispiel
1: ein Ball, ein Würfel,
2: mhm, genau.
1: Ein Holzschläger für Hockey und so eine Puppe.
2: Genau, das sind alles Sachen, mit denen auch schon tatsächlich die römischen Kinder gespielt haben, obwohl natürlich die Gegenstände anders aussahen als all das hier.
1: Aber die Puppe war wohl nicht aus Plastik, oder?
2: Nee, natürlich nicht. Plastik gab es ja damals noch überhaupt nicht. Aber die Spielsachen waren halt vom Prinzip her ähnlich. Die haben auch schon mit Puppen gespielt und so weiter.
1: Und dann haben die vermutlich auch sowas wie Fangen und Blinde Kuh gespielt, oder?
2: Würde ich mal denken. Also bestimmt.
1: Und bei Blinde Kuh gibt es bestimmt auch ein paar andere Regeln.
2: Und es würde bestimmt auch Blindus Kuhus heißen. Latein halt. Aber was auf jeden Fall sicher ist, sie sahen anders aus als wir. Ich meine, du siehst ja, wie ich mich heute extra angezogen habe. Ganz elegant. Wie findest du eigentlich mein Outfit?
1: Du meinst vermutlich das weiße Tuch da.
2: Genau.
1: Dann diesen komischen Blätterkranz da auf dem Kopf und
2: komisch, also ist nicht
1: so. Diese alten Sandalen.
2: Ja, genau. Wir fragen jetzt mal Jackie, was das überhaupt alles ist. Jackie, was habe ich eigentlich gerade an?
0: Du hast dir ein Bettlaken umgewickelt.
2: Ja, ist ja gut. Ich weiß, ich dachte, ich sehe ein bisschen aus wie ein Römer.
0: Echte Römer und Römerinnen, egal ob Kinder oder Erwachsene, trugen eine sogenannte Tunika. Das war ein einfaches Kleid, das mit einem Gürtel gebunden wurde. Bei Männern und Jungs ging das bis zum Knie, bei Mädchen und Frauen war es etwas länger.
2: Okay, aber wenn man sich diese alten römischen Statuen anguckt, da sieht man doch auch immer wieder so lange gefaltete Gewänder, oder nicht?
0: Das war dann die Toga. Diese durften nur römische Bürger tragen, und zwar über der Tunika. Man legte sie eher zu besonderen Anlässen an. Auch Mädchen und Jungen wickelten sich in eine Toga. Waren die Mädchen erwachsen, trugen sie aber ein anderes Kleidungsstück. Die Kleidung der Römer zeigte übrigens genau an, zu welchem Stand man gehörte, also wie reich man war und wie angesehen.
1: Und Hosen gab's keine?
0: Doch, aber sie wurden seltener getragen und eher in Teilen des Reiches, in denen es kälter war.
2: Ella, wie hast du nochmal gerade zu meinem Lorbeerkranz gesagt?
1: Blätterkranz.
2: Ja, Blätterdings. Also was hat es mit meinem edlen Lorbeerkranz auf sich?
1: Naja, besser passen würde Blätterhaufen.
2: Jackie.
0: Den bekam ein erfolgreicher Feldherr nach einem Sieg. Später trugen ihn auch

0: die römischen Kaiser.
1: Okay, also Kinder hatten sowas nicht an. Mhm. Ella, was willst du noch wissen über die Kinder im alten Rom?
2: Sind sie vielleicht zur Schule gegangen? Hatten sie Hefte und Bücher?
1: Ah, das weißt du alles, Jackie, oder?
0: Natürlich. Erstmal kann ich sagen, dass viele Kinder einfach von ihren Eltern lernten, was sie wissen mussten. Die allermeisten Römer konnten nicht lesen und schreiben. Es gab aber durchaus auch Schulen. Und Kinder reicher Eltern wurden von Privatlehrern unterrichtet. Sie hatten keine Hefte, sondern Wachstafeln. In die ritzten sie Buchstaben oder Zahlen mit einem spitzen Stift. Statt Bücher hatten sie Schriftrollen, die sogenannten Papyrusrollen. Zum Rechnen benutzten sie eine Art Rechenschieber. Das war ein Holzrahmen mit vielen Perlen. Viele Kinder gingen nur vom 7. bis zum 11. Lebensjahr in die Schule. Eine weiterführende Schule besuchten vor allem Jungs. Ab 14 galt ein Junge oft schon als erwachsen. Mädchen, sobald sie verheiratet waren, das konnte schon mit 12 sein. Dann wurden all ihre Kinder, Kleider und Spielsachen den Hausgöttern zum Opfer dargebracht.
1: Wusstest du, dass die Römer Hausgötter hatten?
2: Nein, aber dass sie an ganz verschiedene Götter geglaubt haben.
1: Genau.
2: Zum Beispiel an Jupiter oder Venus.
1: Mhm, genau, die hatten verschiedene Götter für verschiedene Bereiche einfach. Diana ist auch noch eine Göttin. Ella, von dir würde ich gerne noch wissen, ob du gerne ein römisches Kind wärst.
2: Für eine begrenzte Zeit, aber ich möchte nicht mit 12 verheiratet sein.
1: Mhm. Vielleicht ist es besser, wir drücken jetzt mal auf den grünen Knopf und checken die Checkerfrage und machen einfach weiter.
2: Ja.
1: Kinder im alten Rom haben im Prinzip die gleiche Kleidung getragen wie Erwachsene. Grundkleidungsstück war die Tunika. Nicht alle Kinder sind zur Schule gegangen, viele nur bis zum 11. Lebensjahr. Zum Schreiben haben sie Wachstafeln benutzt, statt Bücher hatten sie Schriftrollen. Die römischen Kinder spielten zum Teil ähnliche Spiele wie die Kinder heute.
2: Gecheckt!
1: Ah, Jackie, du willst noch irgendwas sagen?
0: Ich wollte nur noch eines klarstellen. Es gab natürlich auch viele Sklavenkinder in Rom und die gingen natürlich nicht zur Schule.
1: Oh ja, stimmt. Genau, Kriegsgefangene wurden oft zu Sklaven gemacht und das waren dann Menschen, die wirklich wie Dinge behandelt wurden, also gar keine Rechte hatten. Ziemlich schreckliche Sache, wenn man so ein bisschen drüber nachdenkt. Und die Gladiatoren, von denen wir ja vorhin schon gesprochen haben beim Kolosseum, das waren auch oft Sklaven, die zum Kämpfen wirklich gezwungen wurden.
2: Über Sklaven habe ich auch schon mal was gelesen, dass sie nämlich auch mal freigelassen worden konnten.
1: Echt?
2: Und dann durften sie sogar selber Sklaven halten.
1: Wirklich?
2: Ja.
1: Ah, das wusste ich wiederum nicht. Wusstest du, dass das Wort Sklave auf Lateinisch Servus heißt?
2: Nee, also Servus wie Tschüss und Hallo?
1: Genau, so sagt man in Bayern oder überhaupt in Süddeutschland sagt man oft Servus, Hi, so für Hallo und Tschüss. Und das ist aber ein lateinisches Wort und heißt, ich bin dein Diener oder zu Diensten oder so.
2: Irgendwie komisch.
1: Kommen wir mal zu deiner letzten Frage, oder?
2: Ja. Meine dritte Frage ist, wo finden sich bei uns noch Spuren der alten Römer?
1: Ja, im Grunde waren wir gerade schon beim Thema, als wir über Servus gesprochen haben.
2: Verstehe ich nicht.
1: Naja, weil sich in unserer jetzigen, heutigen deutschen Sprache immer noch lateinische Wörter finden, die ja ein bisschen eine Spur ins alte Rom legen. Oder, also weißt du, was ich meine?
2: Ja, jetzt habe ich es verstanden.
1: Wir könnten jemanden anrufen, Franz Grünwied. Ich wette, der kann uns noch viel mehr erzählen. Der ist nämlich Mitarbeiter des Römermuseums in Augsburg, macht da auch oft Führungen, kriegt bestimmt dauernd Fragen gestellt. Und wenn du magst, dann probiere ich es mal bei ihm.
2: Einverstanden.
1: Okidoki.
3: Hallo, hier ist der Franz.
1: Hallo Franz, hier ist Tobi, guten Tag.
3: Hey Tobi.
1: Du, Ella und ich sprechen heute im Podcast über die alten Römer. Und ich habe ihr gerade gesagt, dass wenn wir jemanden fragen, wenn es darum geht, die Spuren der alten Römer bei uns noch zu finden, dann sollten wir dich anrufen. Kannst du uns da helfen?
3: Da kann ich dir auf jeden Fall helfen, Tobi. Von den Spuren von den alten Römern, da gibt es ganz, ganz viele.
1: Ja.
3: Die Römer haben ja den südlichen Teil Deutschlands bis zur Donau erobert, später dann den Limes, den Grenzwall errichtet und viele Städte gegründet. Zum Beispiel auch Augsburg, auf Latein Augusta Vindelica. Basilikum. Mhm. In Augsburg findet man heute auch noch immer wieder Römisches, wie zum Beispiel Mauerreste, Mosaike als Bodenbelag, römische Wandmalereien, Schmuck und vieles mehr.
1: Das sind also wirklich Überbleibsel aus der damaligen Zeit, ne?
3: Genau.
1: Wenn wir jetzt aber mal noch von Sachen sprechen, die wir jetzt noch nicht nur im Museum, sondern eben wirklich in unserem Alltag finden. Da steckt doch bestimmt auch noch was von den Römern. Ich habe Ella gerade von dem bayerischen Servus erzählt, das kommt doch aus dem Lateinischen.
3: Das ist richtig. Das Wort Servus kommt aus dem Lateinischen, meint in der Begrüßung so viel wie ich bin dein Diener oder ich bin dir zu Diensten. Also Vorsicht, wenn man so begrüßt oder verabschiedet, vielleicht bekommst du dann gleich einen Arbeitsauftrag. Ne?
1: Stimmt.
3: Viele unserer Wörter im Deutschen haben lateinische Wurzeln und man erkennt sie häufig an den Endungen wie us oder a. Ein Beispiel dafür ist das Wort Bonus, das Gute oder die Arena. Und es gibt noch viele weitere Wörter im Deutschen, die lateinische Wurzeln haben, wie zum Beispiel die Fabrik, das kommt vom Wort Fabrica, die Werkstätte, das Labor von Laborare, Arbeiten, das Zentrum, der Zirkus. Genau, und das ist schön, dass du das sagst, nämlich das Wort krass kommt ebenfalls aus dem Lateinischen.
1: Und zwar?
3: Richtig, vom Wort crassus, für dick oder grob.
1: Ist ja witzig. Und weil du am Anfang gesagt hast, die meisten Wörter mit us am Ende, wenn wir also Matheunterricht von Plus und Minus sprechen, ist das auch noch aus der Zeit?
3: Genau, das kommt auch noch aus der Zeit, richtig.
1: Und sag mal, ist das der Grund dafür, dass an so vielen Schulen, vor allem auf Gymnasien, eben immer noch Latein unterrichtet wird, oder?
3: Das Lernen der lateinischen Sprache heutzutage hat natürlich auch verschiedene Vorteile. Es ist zum Beispiel für das Studium der Geschichte oder der Medizin erforderlich und viele Fremdwörter bauen auf der lateinischen Sprache auf.
1: Fallen dir noch mehr Spuren ein, die die alten Römer in unserem jetzigen Alltag irgendwo hinterlassen haben?
3: Ja, da gibt's ganz, ganz viele. Wenn wir uns jetzt erstmal in den Städten umblicken, dann sehen wir, und das fast überall auf der Welt, römische Götter und Gestalten. Wir sehen lateinische Inschriften an Hausfassaden und Denkmälern. Wir haben Säulenaufbauten aus verschiedenen Zeiten, die an die Römer erinnern. Und es gibt großartige römische Erfindungen, wie zum Beispiel die Fußbodenheizung, den Werkstoff Beton, ausgefeilte Straßennetze, Wasserleitungssysteme, medizinische Geräte und sogar Wohnhäuser mit mehreren Etagen haben die Römer erstmals errichtet.
1: Wahnsinn.
3: Sie haben auch Lastenkräne gebaut. Da kannst du dir einen im Augsburger Römerlager zum Beispiel anschauen. Mhm. Und wenn wir auf Malereien und Statuen blicken, da sehen wir meist Papierrollen, aber die Römer haben tatsächlich auch das gebundene Buch erfunden. Und unsere Gesetze beruhen auf römischem Recht und sogar Fastfood gab es bereits bei den Römern. Krass, oder?
1: Wie, es gab Fastfood?
3: Das waren praktisch so Imbissbuden, einfach am Straßenrand, also mobile Garküchen und da konnte man im Vorübergehen alles Mögliche kaufen.
1: Also die frühen Würstchenbuden kommen aus der Römerzeit.
3: Genau, exakt.
1: Hieß natürlich nur Würstus Budus, ist ja klar.
3: Ja, höchstwahrscheinlich.
1: Franz, vielen, vielen Dank, du hast uns total geholfen bei unserer Checkerfrage.
3: Das freut mich. Tobi, schön war's, bis bald.
1: Bis bald, mach's gut.
3: Ciao.
1: So Ella, was sagst du, Frage gecheckt?
2: Ja, die Frage ist gecheckt.
1: Dann hau den grünen Knopf.
2: Ja.
1: Die alten Römer sind auch heute noch in unserem Leben spürbar. Wir verwenden Wörter, die aus dem Lateinischen kommen. Unser Straßennetz, unsere Wasserleitungen und viele medizinische Geräte, die wir benutzen, gehen auf Erfindungen der Römer zurück.
2: Gecheckt!
1: So, dann sind doch eigentlich alle Fragen geklärt. Was machen wir jetzt?
0: Ich hätte da noch eine kleine Challenge für euch.
1: Wahrscheinlich sollen wir gucken, wer im Liegen am schnellsten Weintrauben essen kann. Also das kann ich sehr gut.
2: Oh nee.
0: Ich hatte eher daran gedacht, wer am schnellsten einen lateinischen Zungenbrecher sagen kann.
1: Bist du gut mit Zungenbrechern, Ella?
2: Ja.
1: Wirklich?
2: Ja.
1: Okay, dann hast du einen Vorteil, weil ich verhaspel mich immer. Okay, also ja, wir sind dabei.
0: Gut. Der Satz, den ihr sagen müsst, heißt O Tite, tute, tati, tibi, tanta, tyranne, tulisti.
1: Was?
2: Was soll das denn jetzt heißen?
0: O Tite, tute, tati, tibi, tanta, tyranne, tulisti. Das heißt, O Titus Tatius, du selbst, du Tyrann, hast dir ein so großes Unglück zugezogen.
1: Verstehe. Und wer ist dieser Titus Tatius tute?
0: Ein König, der zusammen mit Romulus über Rom geherrscht haben soll.
2: Ah.
1: Wie war das nochmal? Kannst du dich noch an irgendwas erinnern mit Romulus und Remus?
2: In Italien habe ich davon schon mal was gesehen und es waren doch die Gründer von Rom, oder?
1: Jackie, kannst du mal kurz helfen mit dieser Geschichte?
0: Nach einer alten Geschichte wurden die Zwillinge Romulus und Remus ausgesetzt. Sie sollten also sterben. Aber eine Wölfin säugte sie und später fand sie ein Hirte und zog sie auf. Als sie erwachsen waren, wollten sie dort, wo der Hirte sie gefunden hatte, eine Stadt gründen. Sie stritten sich aber und Romulus erschlug seinen Bruder. Romulus wurde dann der erste König der Stadt Rom.
1: Ja, aber ein ganz schön brutaler Anfang für eine Stadt. Also wenn Rom mit einem Brudermord anfängt. Wie sind wir jetzt überhaupt darauf gekommen gerade? Wir sind plötzlich bei Romulus und Remus.
2: Wegen diesem Titus.
1: Der Zungenbrecher.
2: Titus Dingsterbums.
0: Genau, der Zungenbrecher. Jeder bekommt 15 Sekunden Zeit. Wer den Satz in dieser Zeit am häufigsten fehlerfrei sagt, gewinnt. O Tite, tute tati, tibi tanta tyranne tulisti.
1: Ich glaube, wir sind bereit, oder? Ella, sind wir bereit?
2: Ja.
1: Wer fängt an?
2: Ich.
1: Du fängst an? 15 Sekunden, du legst vor.
2: Okay.
1: Einverstanden. Deine Zeit läuft jetzt!
2: O Tite, tute tati, tibi tanta tyranne tulisti. O Tite, tute tati, tanti, tibi tanta tyranne tulisti.
1: Zwei.
2: O Tite, tute tati, tibi tanta tyranne tulisti.
1: Drei.
2: O Tite, tuti tan. Tati, Tanta, Tyranne, Tulisti.
1: Dann vorbei. Vier, Wahnsinn. Alter, du hast das viermal gesagt in 15 Sekunden.
2: Ja, ich wollte 5 schaffen, aber...
1: Okay, ja gut. Ich mache jetzt 10, nur dass du es schon mal weißt.
2: Du und 10. Deine Zeit startet jetzt.
1: O Tite, Tute, Tati, Tibi, Tanta, Tyranne, Tulisti. O Tite, Tute, Tati, Tibi, Tanta, Tyranne, Tulisti.
2: Zwei.
1: O Tite, Tute, Tati, Tabi, Tibi, Tanta, Tyranne, Tulisti.
2: Drei.
1: O Tite, Tuti, Tati, Tibi, Tibi, Tibi. O Tite, Tute, Tati, Tati, Tibi, Tanta.
2: Nein!
1: Tyranne, Tulisti.
2: Dreimal.
1: Nein. Oh nein. Kacke.
0: Und damit ist die Gewinnerin Ella.
1: Und Ella, hiermit hast auch du dir diesen... Wie hast du es genannt? Blätterkranz?
2: Blätterhaufen.
1: Blätterhaufen. Also du verdienst einen echten Lorbeerkranz. Setz ihn bitte auf, der ist für dich.
2: Das ist pieksig auf dem Kopf.
1: Ja, aber es sieht toll aus und du hast es dir verdient. So, und damit sind wir eigentlich am Ende dieser Sendung.
2: Tobi, Geheimnis.
1: Okay, ich habe eine Geschichte.
2: Ja.
1: Ich habe für die Checker-Tobi-Fernsehsendung mal einen Römercheck gedreht.
2: Aha.
1: In Rom mit so einer Gruppe von Schauspielern und Schauspielerinnen, die so alte römische Legionäre, also die Soldaten, gespielt hatten.
2: Ja.
1: Und zwar mit voller Ausrüstung, mit Sandalen, mit so Röcken, mit Kampfgürteln und Schwertern und mit so Schildern.
2: Mhm.
1: Und die Römer, damals das Militär, die waren auch deshalb so erfolgreich, weil die haben so Formationen gebildet. Das waren ja tausende Leute. Und dann haben die, das hast du auch bestimmt schon mal bei Asterix und Obelix gesehen, dann haben die ihre Schilder so aufgestellt und haben so einen Panzer gebildet, da kam kein Pfeil durch nichts. Und das haben wir auch geübt. Wir haben die Schildkröte ausprobiert. Das heißt, vorne Schilder, oben Schilder, keiner kam an uns ran. Und dann sind wir so vorwärts gelaufen, mussten dabei immer wieder rufen, Roma, Roma, Roma. Es war ultra heiß. Ich bin die ganze Zeit den Typen vor mir auf die Haxen getreten und die mir auf die Zehen. Ich glaube, ich habe mir auch einen Zeh gebrochen oder so. Hinter der Kamera, der Hansi, unser Kameramann, konnte nicht mehr aufhören zu lachen. Wir mussten das 20 Mal machen, bis wir es irgendwie hingekriegt haben. Immer ist jemand umgefallen, hat die Formation kaputt gehauen. Es war die Hölle. Aber am Schluss hat es geklappt. Und wer sich das angucken mag, gibt's in der Checkerwelt.
2: Warum habt ihr nicht den ersten Durchlauf genommen?
1: Wo wir umfallen?
2: Ja.
1: Ja, weil das einfach kacke aussah.
2: Ja, aber es wäre witzig gewesen.
1: Ja, na gut. Jetzt weißt du ja, dass es witzig war. Und liebe Ella, ich möchte dir sagen, es hat mir großen Spaß gemacht. Mega, dass du dabei warst. Du hast wirklich was verpasst. Ich hatte hier extra so eine römische Quietschegartenliege für dich aufgebaut. Du wolltest da nicht Platz nehmen. Immer noch nicht, ne?
2: Nee.
1: Keine Weintrauben im Liegen?
2: Nee.
1: Nee, okay. 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Und ich sag damit Servus und Ahoi. Oder was sagt wohl so ein Römer zum Abschied? Checky?
0: Valete.
1: Valete.
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4: für euch, hier im Mausradio. Jetzt kommt Musik zum Träumen. Das hier ist Gracie Abrams mit ihrem neuen Song Look at My Life.

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0: Sprachnachricht von Jonas.
1: Ich habe mir im Urlaub einen Traum erfüllt. Ich war in einem Korallenriff tauchen und ich habe mich gefühlt wie in so einem richtig großen Aquarium. Aber mir ist auch aufgefallen, dass viele Korallen ziemlich krank aussahen. Oft waren auch gar keine Fische mehr da. Doch zum Glück gibt's eine Idee, wie man den Korallenriffen helfen kann. Und die hat mit einem Drucker und Lautsprechern zu tun. Klingt jetzt erstmal schräg, aber das könnte klappen. Der Künstler Marco Barotti will jetzt Korallen aus Plastik mit einem speziellen Drucker nachbauen. Und jetzt kommt das Besondere. Neben den Plastikkorallen stellt der Künstler Unterwasserlautsprecher auf. Die spielen dann so Geräusche ab, die wie ein echtes Riff klingen. Und Forscher haben herausgefunden, dass so wieder Fische zu den Korallen gelockt werden können. Die Fische pflegen die Korallenriffe nämlich, sodass die wieder von alleine wachsen können.
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2: Ihr hört den Radiokanal der Maus und ich bin Paulus. Guckt doch mal auf eure Füße. Was seht ihr da? Also klar, die Füße, aber vielleicht ist da auch noch was drum. Ne? Socken, Pantoffeln oder aber bei vielen von euch bestimmt auch Schuhe. Und wir alle, also jedenfalls fast alle, tragen ja ständig Schuhe. Ne? Manche sind aus Leder, andere sind aus Stoff, dann gibt's Plastikschuhe. Es gibt Sportschuhe, Skateschuhe, Laufschuhe, Fußballschuhe, normale Schuhe, Sandalen. Irre viele verschiedene Sorten von Schuhen. Aber wie werden Schuhe eigentlich hergestellt? Die meisten wahrscheinlich in der Fabrik, aber wie das mit dem Schuhmachen so richtig geht, Stück für Stück, das kann man am besten in einer Schuhmacherwerkstatt sehen. Maus-Reporterin Yashim hat Schuhmacherin Karina Ranft in Düsseldorf besucht und deren Kinder Nuri 11 und Mila 9 Jahre.
3: Die Werkstatt der Schuhmacherin Karina Ranft in Düsseldorf ist eine offene Werkstatt. Durch eine Glastür geht es hinein. In den Schaufenstern liegen große Flickenteppichkissen, auf denen Schuhe präsentiert werden. Die Wände sind türkisblau und golden gestrichen. Vorbei an großen alten Nähmaschinen geht es nach hinten in die Werkstatt. Mila, 9 Jahre, und ihr Bruder Nuri, 11 Jahre, lassen sich heute mal von ihrer Mama erklären, wie ein Maßschuh entsteht.
4: Was braucht man denn als erstes, wenn man so einen Schuh machen will?
5: Also als erstes braucht man eine Trittspur. Ich kann dir das mal zeigen. So ein Trittspurgerät. So ein Stempel macht man vom Fuß. Das ist halt wie so ein großer Stempelkissen und dann hast du von unten den Fußabdruck. Und dann gibt es so bestimmte Maße vom Fuß, die nimmt man dann. Also ganz klassisch mit einem Stift und Maßband. Und das ist so der erste Schritt. Dann weiß man, wie ungefähr der Leisten zu machen ist.
4: Was ist dann der Leisten?
5: Der Leisten, das ist quasi dann die Form deines Fußes aus Holz. Da hinten zum Beispiel hängen welche.
3: Die Maße des Fußes, die die Schuhmacherin Karina genommen hat, schickt sie dann an den Leistenbauer, der den Leisten anfertigt. Dieser kommt zurück in die Werkstatt zu Karina und dort schaut sie nochmal, ob der Leisten auch auf den Fußabdruck passt. Wenn nicht, dann bessert sie ihn nochmal nach. Die Kundinnen und Kunden entscheiden sich noch für die Form des Schuhs, ob es zum Beispiel ein Turnschuh werden soll oder ein anderes Modell. Außerdem suchen sie sich den Stoff für den Schuh aus. Dafür gibt es Kataloge. Aber auch in der Werkstatt hat die Schuhmacherin eine kleine Auswahl.
4: Das Leder hängt hier an so einem Bambushaken. Es gibt hier Rot, Schwarz, Gold, Türkis, Blau. Eigentlich alles, was man sich so vorstellen kann. Manche sind so glatt und manche eher so rauer. Wie geht's dann weiter?
5: Dann wird ein Probeschuh gemacht. Den machen wir aus so einer Art Folie. Das sind so Folien, die werden dann erhitzt und die schmiegen sich dann an den Leisten an. Und genau, so entsteht der Probeschuh.
4: Wie ein Schnellhefter, ein bisschen dicker.
3: Dann findet die erste Anprobe statt. Und durch die durchsichtige Folie kann Schuhmacherin Karina auch gut sehen, ob der Fuß Platz hat oder ob irgendwo noch was drückt.
4: Und wenn der Fohlenschuh passt?
5: Dann haben wir den dritten großen Schritt, dann muss der Schaft gemacht werden, das Oberteil des Schuhs. Das hat der Kunde sich im Vorfeld ausgesucht. Und entweder man macht es tatsächlich in der Werkstatt selber oder man gibt es den Schäftemacher. Ist auch nochmal ein separater Beruf.
3: Als nächstes wird eine Brandsohle hergestellt. Das ist die Zwischensohle zwischen der Decksohle im Schuh und der Laufsohle, die mit dem Boden in Kontakt kommt. Diese Brandsohle wird in Wasser eingetunkt, weich gemacht, gewalkt und mit Nägeln an den Leisten gezwickt. Sie trocknet einen Tag lang und dann wird der Schaft dazu gezwickt.
5: Genau, hier kommen meine Zwickstifte, nennen die sich. Genau, dann haben wir hier die Zwickzange und dann werden die nach und nach in die Spitze und dann mit dem Nagel reingehauen. Und das macht man reihum.
4: Hast du dir auch schon mal auf den Daumen gehauen? Weil das sieht gefährlich aus.
5: Ja, das habe ich mehrmals schon. Das passiert trotzdem ja immer wieder.
3: Nun werden noch vorne und hinten in die Ferse Kappen eingesetzt, damit der Schuh stabil bleibt und nicht in sich zusammenfällt. Jetzt ist der Schuh schon fast fertig. Es fehlen nur noch die Decksohle im Schuh und die Laufsohle.
4: Ist voll hart.
6: Ja, richtig hart. Auf jeden Fall härter als die anderen Sohlen.
5: Ja, es braucht halt eine gewisse Stabilität. Und Leder, Laufleder ist halt sehr starr, sehr fest. Aber die Herrenschuhe brauchen es.
3: Das Laufsohlenleder wird nun an der Schleifmaschine angeraut, damit man es später besser an die Brandsohle kleben kann.
4: Jetzt ist es viel weicher.
5: Dann kommt der Klebstoff drauf und das wird dann an den Schuh geklebt unten drunter.
3: Am Ende bekommen Herrenschuhe noch an einer alten großen Nähmaschine, die Carina mit der Hand kurbelt, eine Außennaht am Rahmen. Zum Schluss werden die Maßschuhe noch poliert, bekommen eine Pflege und Schnürsenkel. Mila und Nuri finden den Beruf ihrer Mama außergewöhnlich und praktisch für sich selbst.
4: Ja, ich finde den Beruf einzigartig, weil nicht jeder macht den Beruf oder also die meisten Leute wissen halt gar nicht, wie man so einen Schuh macht oder repariert.
6: Ich finde es auch schön, weil meine Mutter mir dann auch jedes Jahr im Sommer neue Sandalen machen kann. Und man kann sich die Sohle aussuchen alles. Das mit Sandalen dauert auch nicht so lange. Ja, finde ich gut.
2: Super spannend. Und ich finde ja auch lustig, dass Schuhe ständig gezwickt werden. Danke, Yeshim. Und vielen Dank, Nuri, Mila und Carina.
0: Ganz neu bei uns im Mausradio. Gute Laune Musik aus Kalifornien. Das hier ist Alex Rower mit Emerald Eyes.

0: Die meisten von euch, da bin ich mir ganz sicher, haben schon mal eine Hebamme kennengelernt. Und wenn ihr jetzt sagt, ey, was redet der Typ da? Das stimmt doch gar nicht, ich kenne keine Hebamme. Ja, ihr werdet euch vielleicht aber gar nicht dran erinnern. Ne? Denn Hebammen, die helfen ja bei der Geburt eines Kindes. Wahrscheinlich war eben auch eine Hebamme bei eurer Geburt dabei. Hebammen sorgen dafür, dass bei so einer Geburt alles gut geht. Ja, und dass es der Mutter gut geht, dem Kind gut geht und allen, die beteiligt sind. Mausreporterin Julia stellt jetzt zusammen mit Aaron und Selma Justine Siegemund vor, eine weltberühmte Hebamme. Und sie erklären auch nochmal, was Hebammen genau machen.
1: Eine Hebamme ist so eine Frau und die hilft meistens bei der Geburt. Ich weiß nicht wirklich, was sie machen. Also ich nehme an, sie helfen bei den Babys, aber ich habe mal ein Hörspiel gehört. Und da war auch eine Hebamme, die hat das Kind kurz genommen, damit die Frau sich erholen kann, weil es ja ziemlich anstrengend. Und die Hebammen können dann halt helfen, das Baby dann für kurze Zeit zu versorgen.
2: Die Arbeit der Hebamme hat Aaron super beschrieben. Aber warum heißt sie dann Hebamme und nicht Babypflegerin oder so?
3: Hebamme, also heben und Arme, das ist ja eigentlich ganz normal, halt die Arme, womit man was greift, dass man seitlich am Körper hat. Ja, also mit den Armen halt was aufheben, dann ist ja schon das Wort Hebarme.
4: Das heißt nicht Hebarme, Hebamme.
3: Hebamme? Das habe ich noch nie gehört. Ich sag mal Hebamme. Also.
2: Wir fragen Lina Fröhlich. Sie ist Hebamme und findet, dass Selma mit ihrer Idee zu den Armen gar nicht so falsch liegt.
5: Als die Frau, die wirklich auch das Baby auffängt, hält. Eine Amme ist eigentlich eine Frau, die auf Babys früher aufgepasst hat. Also die selber gar nicht schwanger gewesen ist, sondern dann sich nach der Geburt um das Baby gekümmert hat und die Mutter auch unterstützt hat. Also auch wieder ja in ihren Armen gehalten, Arme, das ja passt schon zusammen.
2: Die Hebamme, um die es jetzt geht, heißt Justine Siegemund. Sie wurde im Jahr 1636 im heutigen Ostdeutschland geboren. Das heißt damals aber noch Niederschlesien und gehört zu einem großen Königreich. Justine hat also vor mehr als 350 Jahren gelebt. Sie lernt schon als Kind lesen und schreiben. Und das ist für Mädchen zu dieser Zeit nicht selbstverständlich. Als Justine 21 Jahre alt ist, merkt sie, dass mit ihrem Bauch etwas nicht stimmt. Die Hebammen, die sie untersuchen, behaupten, Justine wäre schwanger. Das stimmt aber gar nicht. Justine ist bloß krank. Als sie wieder gesund ist, will sie alles über den weiblichen Körper wissen. Jetzt hilft es Justine sehr, dass sie lesen kann. Sie liest alles, was sie zum Thema Hebammen und Geburt in die Finger bekommt. Und sie redet mit vielen anderen Hebammen und fragt sie nach ihren Erfahrungen mit Frauen, Geburten und Babys. Und schon bald hilft sie selbst als Hebamme bei vielen Geburten mit. Und da gibt's eine Menge zu tun, weiß Hebamme Lina Fröhlich.
5: Dann kümmert man sich während der ganzen Geburt um die Frau und um das Kind. Wir wollen immer, dass es natürlich Mutter und Kind gut geht. Und die Frau braucht Unterstützung bei der Geburt, weil es natürlich ein ganz anstrengender Weg sein kann und auch einfach ein bisschen dauert und ganz viel Mut zugesprochen wird und anfeuern und motivieren. Also sind wir wirklich wie so ein Fußballcoach, der daneben steht und sagt, ja, du schaffst das und du machst das gut und weiter so.
2: Justine hat schon bald einen sehr guten Ruf als Hebamme. Der spricht sich sogar bis zu den Königshäusern herum. Und so kommt es, dass Justine auch vielen Prinzessinnen und Fürstinnen hilft, ihre Babys zur Welt zu bringen. Jedes Mal macht sie sich Notizen darüber, wie die Geburt genau abgelaufen und ob etwas Ungewöhnliches dabei passiert ist. Ganz ähnlich machen es Frauen heute auch noch, wenn sie Hebamme werden wollen, erzählt Lina.
5: Man geht aber natürlich auch mit Hebammen mit und lernt von anderen Menschen, wie man was macht. Und das ist dabei natürlich was, gerade bei dem Beruf, sehr Wertvolles. Man braucht viel auch das Wissen, wenn eine Hebamme das einfach schon ganz lange macht, sagt die dir, okay, wenn die Frau so sich anhört oder wenn die das jetzt so macht, dann wird das und das dabei rauskommen, weil sie einfach die Erfahrung hat.
2: Meistens weiß der Körper einer Frau ganz genau, was zu tun ist, damit das Baby geboren werden kann. Wenn es dann doch mal nicht weitergeht, kann die Hebamme mit ihrem Wissen helfen. Über die Erfahrungen, die Justine Siegemund bei tausenden Geburten macht, schreibt sie ein Buch. Heraus kommt das erste deutsche Lehrbuch für Hebammen. Es wird auch nach ihrem Tod im Jahr 1705 noch weiter gedruckt und ist lange Zeit sehr wichtig für alle Frauen, die Hebammen werden wollen. Justine sagt selbst dazu:
6: Dieses Buch soll, weil ich keine Kinder zur Welt gebracht habe, das sein, was ich der Welt hinterlasse.
2: Und so hat Justine dann ja am Ende doch wirklich vielen Kindern auf die Welt geholfen, findet Selma.
3: Ich find's toll, dass die Justine, die Hebamme, halt 6200 Kinder zur Welt gebracht hat, weil so viele Kinder sind jetzt halt entstanden, weil sie sich dafür eingesetzt hat, weil sie gesagt hat, ja, dann helfe ich jetzt. Und deshalb kann sie auch echt stolz auf sich sein.
0: Maus-Reporterin Julia hat zusammen mit Aaron und Selma Justine Siegemund vorgestellt. Eine berühmte Hebamme. Danke dafür.
7: Mein neuer Bruder sieht aus wie ein alter

0: Doch, ich glaube, es wird langsam mal wieder Zeit. Hier, mein Bart ist lang. Und ich könnte ihn mal wieder rasieren. Das mache ich meistens alleine zu Hause, einfach mit so einem elektrischen Bartschneider drüber, zack, und mein Vollbart ist, naja, einigermaßen in Form. Aber wenn ich es richtig, richtig ordentlich haben will, dann Haare schneiden und Bart rasieren lassen beim Barbier. Also ein Friseur, der auch den Bart rasiert. Wie genau so ein Barbier arbeitet, das wollten unsere Mausreporter Gabriela, Sarafin und Jonathan herausfinden. Also sind sie zum Barbershop in Bergisch Gladbach gegangen.
1: Hallo, ich bin der Jonathan.
2: Hallo, ich bin der Sarafin.
1: Wir sind hier an einem Tisch, wo jemandem die Haare geschnitten werden. Auf dem Tisch sind Kisten, Taschentücher, Spraydosen, Bürsten.
3: Auch Föhn, Schere und Rasiersachen gibt es, fällt Jonathan auf. Er lässt sich immer von seiner Mutter die Haare schneiden. Sarafin geht regelmäßig zusammen mit seinem älteren Bruder zum Friseur. Der Friseurstuhl fällt ihnen besonders auf.
1: Der Stuhl ist teilweise aus Metall, auch mit Leder. Er hat auch ein Lederkissen und eine Lederanlehne. Er ist cool, man kann ihn hochfahren und alles. Und es ist, glaube ich, auch gemütlich.
3: Emine ist heute mit seinem Vater da. Der 12-Jährige kommt regelmäßig zum Haareschneiden her. Der Schnitt soll wie immer sein, erklärt der Musa.
4: So kurz an der Seite und dann so einen Übergang und dann so Seite so einen Strich machen.
3: Musa macht die Haare zuerst nass und kämmt sie in alle Richtungen. Dann geht es los mit verschiedenen Rasierern und Scheren.
1: Macht es dir Spaß, anderen Leuten die Haare zu frisieren?
5: Es macht mir sehr viel Spaß, es ist auch mein Hobby, Haare zu schneiden.
1: Wie lange schneidest du schon die Haare? Fängst du gerade erst an oder machst du das schon sehr lange?
5: Ich mache das jetzt seit knapp 6 Jahren. Ich habe mit 13 angefangen zu lernen, wie man Haare schneidet. Da war ich noch Schüler.
3: Musa arbeitet konzentriert. Jeder Handgriff sitzt. Nach etwa einer halben Stunde ist er fertig.
1: Wie sieht der Schnitt für dich aus? Sieht er gut aus oder meinst du, der muss noch besser werden?
4: Sieht eigentlich gut aus. Der macht immer gut und ja, bin zufrieden mit.

0: da der alle 2 bis 3 Wochen hier ist, muss ich den gar nicht mehr fragen, wie ich es machen soll. Ja, und dann fangen wir danach mit dem Bart direkt an und dann die Augenbrauen zupfen, dann ein bisschen entwachsen, die Wangenhaare, Nasenhaare.
1: Nosat ist gelernter Friseur, das heißt, er hat eine Ausbildung gemacht.
0: Wie ich weiß, sind Friseure, Barbiere die glücklichsten in ihrem Beruf. Ja, wirklich. Also ich könnte mir auch selber keinen anderen Beruf vorstellen.
1: Den Beruf des Barbiers gibt es schon seit dem Mittelalter. Damals waren Barbiere nicht nur für die Rasur des Bartes zuständig, sondern sie behandelten auch Zähne, stellten Salben her und behandelten sogar Knochenbrüche. Aber der Beruf des Arztes entwickelte sich weiter und übernahm nach und nach viele Aufgaben der Barbiere. Als dann noch der Nassrasierer vor ca. 100 Jahren erfunden wurde, rasierten sich die meisten Männer selber. Das war das Aus vieler Barbiere. Erst als vor einigen Jahren wieder der Bart in Mode kam, wurden Barbershops wieder beliebt. Übrigens trägt Nosat auch einen Bart.
0: Wenn du einmal dann den Bart getragen hast, dann willst du den nicht mehr wegmachen. Ich habe viele Kunden gehabt, die haben den Bart immer wegrasiert. Dann habe ich die mal überredet, mal, ey komm, lass mal 2 Wochen. Dann machen wir wieder eine schöne Form daraus und dann seitdem nur noch Bart tragen. Ne? Die wollen den auch halt nicht mehr dann abschneiden.
1: Nachdem Nosat mit der Haarschneidemaschine die Haare an den Seiten kurz geschnitten hat, schäumt er den Bart ein. Zum Rasieren benutzt Nosat eine ganz scharfe Einwegklinge. Danach kommen die Augenbrauen dran. Hier zupft er mit einem Faden die Augenbrauenhaare in Form. Die Nasenhaare werden mit heißem Wachs entfernt. Ist das Wachs wieder kalt, zieht Nosat mit einem scharfen Ruck das Wachs aus den Nasenlöchern.
0: Eine Sekunde Schmerz, dann geht das.
1: Arash hat nicht mal gezuckt. Am Ende fühlt er sich richtig gut.
2: Wie ein neuer Mensch. Man sieht wieder mein Gesicht, sage ich mal, immer.
0: So, dann sind wir fertig.
2: Vielen Dank.
0: Bitteschön.
3: Wie arbeitet ein Barbier? Serafin, Jonathan und Gabriela, vielen, vielen Dank, dass ihr uns mal zu einem mitgenommen habt.

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0: Kennt ihr dieses Geräusch? Ja, es ist kochendes Wasser. Und kochendes Wasser brauchen wir ja eigentlich ständig. Also, wenn wir Nudeln essen wollen, Kartoffeln, Reis, Gemüse, wir kochen Suppen, Frühstücksei und, und. Joachim ist hier mit Experimenten rund ums Kochen, ne?
1: Ja, ganz genau. Wir haben es ja ordentlich brutzeln lassen. Ich hätte jetzt echt Lust, ein Frühstücksei da reinzutun.
0: Geht auch abends, ne?
1: Eben, ja, genau.
0: Also wir haben ein Stück Ei. Wir haben hier einen Wasserkocher, in dem Wasser kocht. Was machen wir heute?
1: Ich habe eine ganz blöde Frage. Wie heiß ist denn das Wasser, das da gerade kocht?
0: Also ich habe mal gelernt, kochendes Wasser 100 Grad.
1: Genau, ne? 100 Grad, genau. Ja. Wenn es heißer wird, dann wird Wasserdampf, fliegt weg. Aber das kochende Wasser ist 100 Grad. Ich schalte gerade mal wieder aus, so, damit es nicht zu warm wird. So. Also hat 100 Grad, gut, wir halten fest. Kochendes Wasser, 100 Grad. Weiß jedes Kind, nicht kompliziert, aber jetzt habe ich hier eine Spritze für dich.
0: Okay.
1: Und die Spritze...
0: So eine große Plastikspritze.
1: Das ist eine richtige, ohne Nadel, ganz klar. Es ist nur wirklich diese Plastikspritze und eine richtig große, eine schöne, kann man gut reingucken und da ist ein bisschen Wasser drin. Und jetzt hältst du bitte mal vorne zu und dann ziehst du die Spritze nach hinten und schaust mal rein, was dabei passiert im Wasser.
0: Es Luftblasen.
1: Genau.
0: Es sieht aus wie kochend.
1: Ja.
0: Also ich sauge das so an, so ein Vakuum, ich merke auch an meinem Finger richtig.
1: Man muss richtig ziehen, weil man jetzt vorne zuhält.
0: Habe ich jetzt gleich so einen Knutschfleck oder so?
1: Genau. Bestimmt, ja.
0: Ja, und dann kommen da so, Bläschen steigen auf, oder?
1: Ja.
0: Was ist denn da los?
1: Das Wasser kocht.
0: Nee, dann würde das doch wehtun, dann wäre doch die Spritze heiß.
1: Nee, kochen heißt ja nur, dass das Wasser vom flüssigen in den gasförmigen Zustand, wie man so schön sagt, geht. Mhm. Also, dass es verdampft, das heißt kochen oder sieden, ja. Und das kann, das hast du hier gerade gesehen, das kann bei ganz verschiedenen Temperaturen passieren. Denn was du jetzt machst da in der Spritze, du nimmst den Luftdruck weg, der um uns herum wirkt. Mhm. Und bei Luftdruck, oder besser gesagt sozusagen auf Meereshöhe, da sagt man, kocht Wasser bei 100 Grad. Aber wenn man den Luftdruck wegnimmt, dann kocht das Wasser schon bei viel niedrigeren Temperaturen. Zum Beispiel bei Raumtemperatur hier 25 Grad, mollig warm im Studio.
0: Und das Wasser kocht. Moment mal, aber das heißt ja, ne, der Luftdruck verändert sich ja auch, wenn man zum Beispiel hochgeht in die Berge.
1: Oder ganz genau. Ja, du bist gut. Wanderst du gerne in Bergen?
0: Ich bin sehr gerne in den Bergen. Oh, ich liebe die Berge.
1: Es ist großartig.
0: Und das mit dem Luftdruck ist ja für manche Menschen auch ein Problem, wenn das so
1: Man merkt das in der Lunge, ja. Man merkt es aber auch, wenn du jetzt diesen Wasserkocher, den ich hier hingestellt habe, mit auf Mount Everest nimmst, da kannst du da drin kein Ei, kein Frühstücksei hart kochen.
0: Weil das kocht, aber nicht heiß genug wird, oder was?
1: Genau, das kocht zwar, also das verdampft, aber das kocht schon bei 80 Grad auf Mount Everest oder bei unter 80 Grad. Und das langt gar nicht aus, damit das Ei komplett hart wird. Also kochen ist wirklich, das hängt ab, wo du bist, unter welchen Bedingungen, auf welcher Höhe zum Beispiel. Und dann kocht Wasser bei völlig verschiedenen Temperaturen. Nur bei uns auf Meereshöhe kocht bei 100 Grad. Ja, wenn man ganz genau sein würde, wenn der Luftdruck verschieden ist, kocht vielleicht bei 100,5 oder bei 99,5 Grad. Das variiert so ein bisschen, ja. Aber das hängt wirklich davon ab, wo du bist, was für Wetter herrscht und vor allen Dingen, wie hoch du bist. Ja.
0: Also wenn wir jetzt ein ganz, ganz genaues Thermometer hätten und dann unten vor dem Funkhaus oder unten im Erdgeschoss das Wasser kochen würden, dann würden wir hier hochsteigen in den fünften Stock.
1: Ja.
0: Man könnte das am Thermometer ablesen.
1: Also wenn man ganz, ganz, ganz, ganz, ganz, ganz, ganz, ganz genau ist, dann würde das tatsächlich gehen. Dann würdest du sehen, dass es hier oben im fünften Stock schon bei niedrigeren Temperaturen kocht als unten vom Funkhaus.
0: So, und du hast mich mal wieder überrascht. Ich habe gedacht, Wasser kochen. Ey Mann, das mache ich doch täglich. Was kann der Joachim da für Experimente mitbringen? Zack, bumm, überrascht. Wie immer. Und gleich kochen wir weiter.
1: Ja, ich sag dir.
0: Ich bin gespannt, was da noch passiert.
1: Das darf so sein.
2: Jeder ist irgendwie anders. Zum Glück. Und das feiert Young Pep mit seinem Song Anders. 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

0: Was haben wir noch?
1: Ja, Wasser bei Zimmertemperatur zu kochen, das hat ja wirklich was von Zauberei, ja. Ich habe noch was. Ich habe hier so kleine, wie soll man sagen, das sind so kleine Kugeln, so Glaskugeln, da ist eine bunte Flüssigkeit drin. Bei dir ist es grün, bei mir ist es blau.
0: Sieht ein bisschen so aus wie aus der Zauberkammer tatsächlich. Könnte auch bei irgendeinem Alchemisten oder beim Wunschpunsch irgendwo im Regal stehen.
1: Ja, das sieht total gefährlich aus.
0: So Glasgefäße, grüne Flüssigkeit.
1: Ja, oben Röhrchen und oben nochmal ein kleines Gefäß da dran. Und die beiden Gefäße sind eben mit dem Röhrchen verbunden. Und jetzt darfst du unten das mal so richtig schön die Hand nehmen, so richtig feste halten.
0: Okay, mache ich mal. Was passiert denn jetzt?
1: Ja,
0: das steigt auf.
1: Ja.
0: Und jetzt, jetzt kocht es auch. Verrückt. Das ist ja, das blubbert richtig. Also, Moment mal, aber es ist jetzt auch wieder nur so warm wie meine Hand. Jetzt haben wir ja gerade gelernt, wenn man ganz, ganz oben wäre, irgendwie, dann kocht Wasser bei tieferen Temperaturen.
1: Genau.
0: Aber
1: das hier ist kein
0: so weit
1: Wasser.
0: Oben sind wir nicht.
1: Genau, das ist eben kein Wasser, sondern das ist eine andere Flüssigkeit. Das ist ein Alkohol und dieser Alkohol, der kocht schon bei ganz niedrigeren Temperaturen, nämlich bei Hauttemperatur, bei Körpertemperatur. Also ungefähr bei 37 Grad, so warm sind wir Menschen ja. Und dann kocht er und dann steigt dann eben die Flüssigkeit in dem kleinen Röhrchen auf, wie in einem Thermometer und es blubbert richtig, das kocht. Also kochen können Dinge, Flüssigkeiten bei Wasser, bei wenig Luftdruck, bei großer Höhe. Oder wenn sie einfach schon bei ganz niedrigeren Temperaturen kochen, wenn es eben kein Wasser ist, sondern wir hier etwas, was, wie man sagt, ganz leicht flüchtig ist, also ein Alkohol. Und das ist toll, da kannst du tatsächlich mit deiner Hand eine Flüssigkeit kochen und das sieht total klasse aus.
0: Das ist super schön,
1: ja.
0: Wenn es hier so grün blubbert in diesem Gefäß, das hat wirklich was von so einem Zaubergefäß.
1: Ja, und man hat, dass das in der eigenen Hand kocht, dass man das Dinge zum Kochen bringen kann, das ist doch toll, das ist die Macht ist mit dir, ja, ist klasse.
0: Nicht nur vor Wut kochen, sondern richtig, ja super.
1: Mit der Hand kochen, ja.
0: Ach, cool. Mhm. Du hast aber noch was mitgebracht?
1: Also das Prinzip, dass man sozusagen das, was bei Körpertemperatur kocht, wenn es ein Alkohol ist, das kann man auch ausnutzen. Und es gibt zum Beispiel Duschgele, die sind in so einer Druckpatrone, so einer Aluflasche drin. Und ich hab dir mal einen, ich schüttel dir mal her.
0: Also das sieht so ein bisschen aus, manchmal ist Rasierschaum auch in solchen
1: Bei Rasierschaum ist es auch. Und gib mal deine Hand her.
0: Okay.
1: Und jetzt gebe ich dir mal... Jetzt gebe ich dir mal ein bisschen was in die Hand. Und was passiert?
0: Oh, lustig. Erst war es flüssig.
1: Ja.
0: Ist jetzt in meine Hand gekommen und plötzlich schäumt dieses Duschgel auf. Und es riecht.
1: Es riecht auch lecker,
0: schön sauber nach Duschgel.
1: Aber
0: es ist jetzt aufgeschäumt. Es hat richtig geblubbert und ist aufgeschäumt in meiner Hand.
1: Und zwar durch deine Hand, weil deine Hand eben warm ist, ist da auch ein Stoff drin, der bei ganz niedrigeren Temperaturen kocht. Dann hat dieser Stoff sofort angefangen zu kochen und hat das Duschgel aufgeschäumt. Das ist wie bei Seifenblasen, wenn du in Spülwasser reinblubberst, dann gibt's auch Schaum. Genau das passiert hier auch, nur dass das eben sozusagen seine Luft schon mitgebracht hat.
0: Und das ist in diesem Gefäß drin, weil wenn es dann so warm ist wie meine Haut irgendwo, dann würde das ja wahrscheinlich sonst irgendwie aus der Tube rauskommen oder so.
1: Ganz deswegen genau.
0: Ist es in so Metallding.
1: Man muss es in ein Käfig tun, man muss es zähmen, damit es nicht schon früher anfängt zu schäumen, sondern erst dann, wenn man es auch wirklich braucht.
0: Das gezähmte Duschgel.
1: Ja.
0: Irre.
1: Und du hast jetzt ganz weiße Hände und lauter. Hast du schon mal im Studio so viel Duschgel an den Händen gehabt?
0: Nee, das hatte ich noch nie. Und ich versuche jetzt auch, ich muss ja jetzt gleich auch hier einen Knopf drücken,
1: damit die Musik kommt.
0: Ja. Und jetzt muss ich mal versuchen, das gleich hinzukriegen.
1: Nicht am Regler abrutschen.
0: Ja, Achtung, mal gucken.
1: Ja.
0: Ich hab's geschafft.
1: Hey, ist
0: nicht
1: sehr
0: dreckig.
1: Gut.
0: Joachim,
1: mit
0: vielen, vielen Dank, dass du hier warst.
1: Ja, sehr gerne, das war ein
0: mit
1: Vergnügen.
0: Kochexperimenten.
2: Hallo.

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1: Hallo, ich bin Matteo, ich bin 7 Jahre alt und ich wünsche mir gerne Dai Dai von Shakira und viele Grüße an meinen Bruder. Tschüss.

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1: Hallo, ich bin Ella, ich bin 5 Jahre alt und ich wünsche mir das Lied Boom Boom von Wenger Boys und ich grüße das ganze Mausteam, meine Schwester und

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1: Hallo, ich heiße Jakob, bin 7 Jahre alt. Ich wünsche mir das Lied, ich bin gut genug. Und ich grüße meine Familie und ich grüße noch die Ente und den Elefant.

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1: Hallo, ich bin der Paul. Ich wünsche mir das Lied Mach die Robbe, weil mein Kuscheltier heißt auch Robbe und das ist eine Robbe. Und das habe ich seit meinem ersten Geburtstag. Tschüss, noch einen schönen Tag und bitte kommt das dran.

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1: Hallo, ich bin Anna. Ich wünsche mir das Lied Das Schleim.

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1: Hallo, hier ist Moritz aus Leipzig. Ich würde mir von deinen Freunden irgendwo auf dem Heimweg wünschen. Dankeschön.
2: Ja, ja, ja, ja. Ja, ey. 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
1: Hallo, hier sind Paula und Elina und wir wünschen uns das Lied Hallo Zukunft von Mira.
2: Hallo? Hallo Zukunft? Mira hier.

Hallo, ich bin Janis und bin 6 Jahre alt und ich will hören Tommy. Ich grüße die Mausklasse. Tschüss.

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1: Hallo, mein Name ist Elli und ich grüße meine kleine Schwester, meine Mama und mein Papa und ich wünsche mir das Lied Golden.

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1: Hallo, ich heiße Thalia, ich bin 10 Jahre alt und ich wünsche mir das Lied Herzbeben von Helene Fischer und damit grüße ich alle, die das Lied auch mögen. Tschüss.

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1: Hallo, ich bin Ben, 5 Jahre alt und ich wünsche mir das Lied I Like to Move It, Move It.

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2: Hallo, ich heiße Florian. Ich bin 5 Jahre alt und wünsche mir das Lied von Wecken von den Donuts. Und ich grüße die Maus.

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Das ist Mackenzie McKay mit What It Means to Be Loved. 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
2: So, jetzt muss ich einfach nur noch das hier so rumschlingen. Und wenn ich dann das da andere Stück Stoff so rüberwerfe, dann ja, sieht das doch eigentlich, naja, also so richtig noch nicht. Aber es wird schon hinhauen. Fehlt noch der Lorbeerkranz, schön mittig auf den Kopf. Ha, Sandalen habe ich auch schon an, dann würde ich sagen, errare humanum est.
3: Zugang Checkerbude genehmigt.
2: Also, liebe Leute, eins kann ich euch sagen, mit so einer Toga Fahrradfahren ist nicht so leicht und der Fahrradhelm hat auch nicht mehr so richtig über diesen Lorbeerkranz gepasst. Aber jetzt bin ich ja in der Checkerbude angekommen. Jetzt wird dieser Sessel hier mal in die Ecke geschoben. Ich habe nämlich was Besseres dabei. So, eine hierhin, eine einfach so gegenüber. Jetzt werde ich mich schön auf diese Liege hier drauflegen. Ah, herrlich. Und ihr, liebe Leute, ihr wisst ja jetzt wahrscheinlich, worum es heute geht. Ganz genau, es geht um die alten Römer und Römerinnen. Und wie immer habe ich einen Gast bei mir und er, bzw. sie, ist 9 Jahre alt. Und da sage ich doch mal, Ave Ella.
4: Hallo, Tobi.
2: Magst du dich nicht hier kurz auch hinlegen? Guck mal, die Liege da gegenüber. Ich habe jetzt keine aus Marmor, aber so eine, nur so eine Gartenliege. Aber du könntest dich, wenn du dich so auf die Seite legst und dann einfach von den Weintrauben essen. Hier, nimm doch mal. Na, ich dachte, damit wir uns wie echte Römer fühlen. Weißt du, dann müssen wir uns auch so benehmen.
4: Was?
2: Die reichen Römer lagen doch immer so auf diesen Liegen rum und haben im Liegen gegessen.
4: Und du bist Julius Cäsar, oder was?
2: Ja, genau. Woher kennst du nur Julius Cäsar? Es war so ein Feldherr, so ein großer.
4: Aus Asterix und Obelix. Mhm. Da habe ich Comics von meinem Papa gelesen und einen Film gesehen.
2: Okay, du bist eine Expertin, also scheint mir. Und jetzt leg dich doch mal hin. Hier, guck mal, kriegst auch eine Weintraube.
4: Dann soll ich jetzt meine 3 Fragen im Liegen vortragen, oder was?
2: Und am besten auch auf Latein.
4: Wie bitte?
2: Naja, das ist die Sprache der alten Römer. Latein.
4: Kann ich nicht.
2: Na gut, da mach halt im Stehen und auf Deutsch.
4: Frage Nummer 1. Warum waren die Römer so mächtig? Frage Nummer 2. Wie lebten Kinder im alten Rom? Und Frage Nummer 3. Wo finden sich bei uns noch Spuren der alten Römer?
2: Also Ella, 3 knallermäßige Fragen. Ich würde sagen,
5: das checken wir für euch.
2: So, also ich weiß nicht, wie es bei dir ist. Ich kann Latein, zumindest so ein ganz, ganz bisschen, weil ich es 2 Jahre in der Schule gelernt habe. Also richtig viel sprechen kann ich jetzt nicht. Aber was ich vorhin gesagt habe, weißt du, dieses errare humanum est, das weiß ich noch. Das heißt auf Deutsch, irren ist menschlich.
4: Aha.
2: Sicher, dass du dich immer noch nicht auf meine Gartenliege legen willst?
4: Lieber nicht.
2: Warte, dann stelle ich mich aber auch wieder hin. Es ist auch ehrlich gesagt nicht so richtig bequem, diese wackelige alte Gartenliege. Und im Liegen zu essen ist auch nicht so leicht. Also nochmal von vorn. Du kennst die Römer von Asterix und Obelix.
4: Ja, da kämpfen die Gallier immer gegen die Römer. Und die Römer versuchen, die Gallier zu besiegen, aber sie schaffen es nicht.
2: Mhm. Auch wenn in diesen Asterix-Heften viele Sachen tatsächlich geschichtlich, sag ich mal, stimmen und gar nicht erfunden sind, eine Sache war leider nicht so. Es gab nicht dieses eine gallische Dorf, das niemals erobert wurde von den Römern, sondern Julius Cäsar und die Römer haben wirklich ganz Gallien erobert.
4: Ja.
2: Und damit, weißt du was, sind wir mitten in deiner ersten Checker-Frage.
4: Ja. Meine erste Frage ist, warum waren die Römer so mächtig?
2: Also die Römer waren wirklich sehr mächtig und ich habe hier eine Karte, guck mal. Also von hier aus, also von Rom im heutigen Italien. Mhm. Italien ist ja dieses Land hier.
4: Das sieht irgendwie aus wie ein Stiefel.
2: Genau, erkennt man auf Landkarten eigentlich immer ganz gut.
4: Ja.
2: Und alles, was hier rot ist, das ist alles Gebiet, das die Römer erobert haben, damals.
4: Also alle Länder ums Mittelmeer rum?
2: Genau. Also damals hießen die anders, die Länder, aber wenn man die heutigen Namen nimmt, dann gehörte den Römern Spanien, Portugal, Frankreich, Teile von England, Griechenland, Ägypten, Algerien, also Teile vom Nahen Osten darunter, Balkan, übrigens auch ein Teil von Deutschland. Also man kann sagen, es war wirklich ein riesiges, riesiges Reich.
4: Und da frage ich mich eben, warum die Römer so mächtig waren, warum die so viele Länder hatten.
2: Weißt du was, wir fragen Jackie.
4: Okay.
2: Ich meine, für die gilt immerhin nicht der eine Satz, den ich heute schon 2-mal gesagt habe. Weißt du ihn noch, der lateinische Satz?
4: Irren ist menschlich.
2: Genau, errare humanum est. Das gilt ja nicht für unsere Datenbank. Stimmt's?
4: Du immer mit deinem Latein, echt.
2: Jackie, hallo.
1: Salve Ella, salve Tobi.
2: Aha, du kannst also auch Latein, oder wie?
1: Sic est, so ist es.
2: Ja, okay, du musst jetzt nicht auch hier noch angeben. Aber könntest du uns vielleicht auf Deutsch sagen, wie konnten denn die Römer zu so einer krassen Weltmacht werden?
1: Na klar. Die Römer haben sich ihr riesiges Reich erobert. Sie hatten zum einen ein hervorragendes Militär. Ihre Soldaten, Legionäre genannt, waren sehr gut organisiert, hervorragend ausgerüstet und beherrschten schlaue Kampftechniken. In den eroberten Staaten bauten die Römer eine gut funktionierende Verwaltung auf und sie errichteten ein riesiges Straßennetz, über das die eroberten Länder gut zu erreichen waren. Außerdem machten sie ihre besiegten Feinde zu Verbündeten und diese kämpften dann auch für sie. So war das römische Heer riesengroß. Und nicht zuletzt, wer in Rom zu Ruhm und Ehre gelangen wollte, der musste Länder erobern. Julius Caesar zum Beispiel wurde berühmt, weil er ganz Gallien eroberte, also das heutige Frankreich.
4: Also bei Asterix und Obelix sind die Römer ja nicht so gute Kämpfer. Irgendwie auch ziemlich trottelig.
2: Ich glaube, das ist nur der Comic, der das so gemacht hat. In Wirklichkeit war das römische Heer wirklich halt echt eine richtige Kampfmaschine.
4: Ja.
2: Ist deine Frage damit beantwortet, die erste?
4: Ja, sie ist beantwortet.
2: Dann drück doch bitte den grünen Knopf.
4: Mach ich.
2: Die Römer verfügten über ein sehr gutes und sehr großes Heer. Da sie hervorragend organisiert waren und sehr gute Kampftechniken beherrscht haben, gelang es ihnen, sehr viele andere Völker zu besiegen und ein Weltreich zu errichten.
5: Gecheckt!
2: Liebe Ella, warst du eigentlich schon mal in Rom?
4: Also in Rom nicht, aber in Italien schon.
2: Mhm.
4: Da waren wir in den Pfingstferien in Siena.
2: Oh, da war ich auch schon mal.
4: Und da gab's

0: teilweise wirklich bis zum Tod geleistet, teilweise gegen Tiere. Und außenrum saßen Menschen, Zuschauer und haben sich das Ganze angeguckt. Und das war für die ganz normal, dass die dabei zugucken, wie sich Leute, ja, wirklich bis aufs Äußerste bekämpfen.
1: Ja.
0: Also die alten Römer waren nicht gerade zimperlich. Das war eher ein ganz schön heftiger Umgang da teilweise. Aber lass uns mal über die netteren Seiten sprechen. Lass uns doch mal zu deiner zweiten Checker-Frage kommen.
1: Ja. Meine zweite Frage ist, wie lebten Kinder im alten Rom?
0: Also, guck mal hier. Ich habe hier so eine Kiste mit so ein paar Sachen. Da ist zum Beispiel
1: ein Ball, ein Würfel,
0: genau.
1: Ein Holzschläger für Hockey und so eine Puppe.
0: Genau. Das sind alles Sachen, mit denen auch schon tatsächlich die römischen Kinder gespielt haben, obwohl natürlich die Gegenstände anders aussahen als all das hier.
1: Aber die Puppe war wohl nicht aus Plastik, oder?
0: Nee. Nee, natürlich nicht. Plastik gab es ja damals noch überhaupt nicht. Aber die Spielsachen waren halt vom Prinzip her ähnlich. Die haben auch schon mit Puppen gespielt und so weiter.
1: Und dann haben die vermutlich auch sowas wie Fangen und Blinde Kuh gespielt, oder?
0: Würde ich mal denken. Also bestimmt.
1: Und bei Blinde Kuh gibt es bestimmt auch ein paar andere Regeln.
0: Und es würde bestimmt auch Blindus Kuhs heißen. Latein halt. Aber was auf jeden Fall sicher ist, sie sahen anders aus als wir. Ich meine, du siehst ja, wie ich mich heute extra angezogen habe. Ganz elegant. Wie findest du eigentlich mein Outfit?
1: Du meinst vermutlich das weiße Tuch da.
0: Genau.
1: Dann diesen komischen Blätterkranz da auf dem Kopf. Und
0: komisch, also es ist nicht
1: so. Diese alten Sandalen.
0: Ja, genau. Wir fragen jetzt mal Jackie, was das überhaupt alles ist. Jackie, was habe ich eigentlich gerade an?
2: Du hast dir ein Bettlaken umgewickelt.
0: Ja, ist ja gut. Ich weiß, ich dachte, ich sehe ein bisschen aus wie ein Römer.
2: Echte Römer und Römerinnen, egal ob Kinder oder Erwachsene, trugen eine sogenannte Tunika. Das war ein einfaches Kleid, das mit einem Gürtel gebunden wurde. Bei Männern und Jungs ging das bis zum Knie, bei Mädchen und Frauen war es etwas länger.
0: Okay, aber wenn man sich diese alten römischen Statuen anguckt, da sieht man doch auch immer wieder so lange gefaltete Gewänder, oder nicht?
2: Das war dann die Toga. Diese durften nur römische Bürger tragen, und zwar über der Tunika. Man legte sie eher zu besonderen Anlässen an. Auch Mädchen und Jungen wickelten sich in eine Toga. Waren die Mädchen erwachsen, trugen sie aber ein anderes Kleidungsstück. Die Kleidung der Römer zeigte übrigens genau an, zu welchem Stand man gehörte, also wie reich man war und wie angesehen.
1: Und Hosen gab's keine?
2: Doch, aber sie wurden seltener getragen und eher in Teilen des Reiches, in denen es kälter war.
0: Ella, wie hast du nochmal gerade zu meinem Lorbeerkranz gesagt?
1: Blätterkranz.
0: Ja, Blätterdings. Also was hat es mit meinem edlen Lorbeerkranz auf sich?
1: Naja, besser passen würde Blätterhaufen.
0: Jackie.
2: Den bekam ein erfolgreicher Feldherr nach einem Sieg. Später trugen ihn auch die römischen Kaiser.
0: Okay. Also Kinder hatten sowas nicht an. Mhm. Ella, was willst du noch wissen über die Kinder im alten Rom?
1: Sind sie vielleicht zur Schule gegangen? Hatten sie Hefte und Bücher?
0: Ah, das weißt du alles, Jackie, oder?
2: Natürlich. Erstmal kann ich sagen, dass viele Kinder einfach von ihren Eltern lernten, was sie wissen mussten. Die allermeisten Römer konnten nicht lesen und schreiben. Es gab aber durchaus auch Schulen. Und Kinder reicher Eltern wurden von Privatlehrern unterrichtet. Sie hatten keine Hefte, sondern Wachstafeln. In die ritzten sie Buchstaben oder Zahlen mit einem spitzen Stift. Statt Bücher hatten sie Schriftrollen, die sogenannten Papyrusrollen. Zum Rechnen benutzten sie eine Art Rechenschieber. Das war ein Holzrahmen mit vielen Perlen. Viele Kinder gingen nur vom 7. bis zum 11. Lebensjahr in die Schule. Eine weiterführende Schule besuchten vor allem Jungs. Ab 14 galt ein Junge oft schon als erwachsen. Mädchen, sobald sie verheiratet waren, das konnte schon mit 12 sein. Dann wurden all ihre Kinder, Kleider und Spielsachen den Hausgöttern zum Opfer dargebracht.
0: Wusstest du, dass die Römer Hausgötter hatten?
1: Nein, aber dass sie an ganz verschiedene Götter geglaubt haben.
0: Genau.
1: Zum Beispiel an Jupiter oder Venus.
0: Mhm, genau. Die hatten verschiedene Götter für verschiedene Bereiche einfach. Diana ist auch noch eine Göttin. Ella, von dir würde ich gerne noch wissen, ob du gerne ein römisches Kind wärst.
1: Für eine begrenzte Zeit, aber ich möchte nicht mit 12 verheiratet sein.
0: Mhm. Vielleicht ist es besser, wir drücken jetzt mal auf den grünen Knopf und checken die Checkerfrage und machen einfach weiter.
1: Ja.

0: Kinder im alten Rom haben im Prinzip die gleiche Kleidung getragen wie Erwachsene. Grundkleidungsstück war die Tunika. Nicht alle Kinder sind zur Schule gegangen, viele nur bis zum 11. Lebensjahr. Zum Schreiben haben sie Wachstafeln benutzt, statt Bücher hatten sie Schriftrollen. Die römischen Kinder spielten zum Teil ähnliche Spiele wie die Kinder heute.
1: Gecheckt!
0: Ah, Jackie, du willst noch irgendwas sagen?
2: Ich wollte nur noch eines klarstellen. Es gab natürlich auch viele Sklavenkinder in Rom und die gingen natürlich nicht zur Schule.
0: Oh ja, stimmt. Genau, Kriegsgefangene wurden oft zu Sklaven gemacht und das waren dann Menschen, die wirklich wie Dinge behandelt wurden, also gar keine Rechte hatten. Ziemlich schreckliche Sache, wenn man so ein bisschen drüber nachdenkt. Und die Gladiatoren, von denen wir ja vorhin schon gesprochen haben beim Kolosseum, das waren auch oft Sklaven, die zum Kämpfen wirklich gezwungen wurden.
3: Über Sklaven habe ich auch schon mal was gelesen, dass sie nämlich auch mal freigelassen worden konnten.
0: Echt?
3: Und dann durften sie sogar selber Sklaven halten.
0: Wirklich?
3: Ja.
0: Ah, das wusste ich wiederum nicht. Wusstest du, dass das Wort Sklave auf Lateinisch Servus heißt?
3: Nee, also Servus wie Tschüss und Hallo?
0: Genau, so sagt man ja in Bayern oder überhaupt in Süddeutschland sagt man oft Servus, Hi, so für Hallo und Tschüss. Und das ist aber ein lateinisches Wort und heißt, ich bin dein Diener oder zu Diensten oder so.
3: Irgendwie komisch.
0: Kommen wir mal zu deiner letzten Frage, oder?
3: Ja. Meine dritte Frage ist, wo finden sich bei uns noch Spuren der alten Römer?
0: Ja, im Grunde waren wir gerade schon beim Thema, als wir über Servus gesprochen haben.
3: Verstehe ich nicht.
0: Naja, weil sich in unserer jetzigen, heutigen deutschen Sprache immer noch lateinische Wörter finden, die ja ein bisschen eine Spur ins alte Rom legen. Oder, also weißt du, was ich meine?
3: Ja, jetzt habe ich es verstanden.
0: Wir könnten jemanden anrufen, Franz Grünwied. Ich wette, der kann uns noch viel mehr erzählen. Der ist nämlich Mitarbeiter des Römermuseums in Augsburg, macht da auch oft Führungen, kriegt bestimmt dauernd Fragen gestellt. Und wenn du magst, dann probiere ich es mal bei ihm.
3: Einverstanden.
0: Okidoki.
4: Hallo, hier ist der Franz.
0: Hallo Franz, hier ist Tobi, guten Tag.
4: Hey Tobi.
0: Du, Ella und ich sprechen heute im Podcast über die alten Römer. Und ich habe ihr gerade gesagt, dass wenn wir jemanden fragen, wenn es darum geht, die Spuren der alten Römer bei uns noch zu finden, dann sollten wir dich anrufen. Kannst du uns da helfen?
4: Da kann ich dir auf jeden Fall helfen, Tobi. Von den Spuren von den alten Römern, da gibt es ganz, ganz viele.
0: Ja.
4: Die Römer haben ja den südlichen Teil Deutschlands bis zur Donau erobert, später dann den Limes, den Grenzwall errichtet und viele Städte gegründet. Zum Beispiel auch Augsburg, auf Latein Augusta Vindelicum. In Augsburg findet man heute auch noch immer wieder Römisches, wie zum Beispiel Mauerreste, Mosaike als Bodenbelag, römische Wandmalereien, Schmuck und vieles mehr.
0: Das sind also wirklich Überbleibsel aus der damaligen Zeit, ne?
4: Genau.
0: Wenn wir jetzt aber mal noch von Sachen sprechen, die wir jetzt noch nicht nur im Museum, sondern eben wirklich in unserem Alltag finden. Da steckt doch bestimmt auch noch was von den Römern. Ich habe Ella gerade von dem bayerischen Servus erzählt, das kommt doch aus dem Lateinischen.
4: Das ist richtig. Das Wort Servus kommt aus dem Lateinischen, meint in der Begrüßung so viel wie ich bin dein Diener oder ich bin dir zu Diensten. Also Vorsicht, wenn man so begrüßt oder verabschiedet, vielleicht bekommst du dann gleich einen Arbeitsauftrag. Ne?
0: Stimmt.
4: Viele unserer Wörter im Deutschen haben lateinische Wurzeln und man erkennt sie häufig an den Endungen wie us oder a. Ein Beispiel dafür ist das Wort Bonus, das Gute oder die Arena. Und es gibt noch viele weitere Wörter im Deutschen, die lateinische Wurzeln haben, wie zum Beispiel die Fabrik, das kommt vom Wort Fabrica, die Werkstätte, das Labor von Laborare, Arbeiten,
0: ja,
4: das Zentrum, der Zirkus. Genau, und das ist schön, dass du das sagst, nämlich das Wort krass kommt ebenfalls aus dem Lateinischen.
0: Und zwar?
4: Richtig, vom Wort crassus für dick oder grob.
0: Ist ja witzig. Und weil du am Anfang gesagt hast, die meisten Wörter mit us am Ende, wenn wir also Matheunterricht von Plus und Minus sprechen, ist das auch noch aus der Zeit?
4: Genau, das kommt auch noch aus der Zeit, richtig.
0: Und sag mal, ist das der Grund dafür, dass an so vielen Schulen, vor allem auf Gymnasien, eben immer noch Latein unterrichtet wird, oder?
4: Das Lernen der lateinischen Sprache heutzutage hat natürlich auch verschiedene Vorteile. Es ist zum Beispiel für das Studium der Geschichte oder der Medizin erforderlich und viele Fremdwörter bauen auf der lateinischen Sprache auf.
0: Fallen dir noch mehr Spuren ein, die die alten Römer in unserem jetzigen Alltag irgendwo hinterlassen haben?
4: Ja, da gibt's ganz, ganz viele. Wenn wir uns jetzt erstmal in den Städten umblicken, dann sehen wir, und das fast überall auf der Welt, römische Götter und Gestalten. Wir sehen lateinische Inschriften an Hausfassaden und Denkmälern. Wir haben Säulenaufbauten aus verschiedenen Zeiten, die an die Römer erinnern. Und es gibt großartige römische Erfindungen, wie zum Beispiel die Fußbodenheizung, den Werkstoff Beton, ausgefeilte Straßennetze, Wasserleitungssysteme, medizinische Geräte und sogar Wohnhäuser mit mehreren Etagen haben die Römer erstmals errichtet.
1: Wahnsinn.
4: Sie haben auch Lastenkräne gebaut. Da kannst du dir einen im Augsburger Römerlager zum Beispiel anschauen. Mhm. Und wenn wir auf Malereien und Statuen blicken, da sehen wir mal Papierrollen. Aber die Römer haben tatsächlich auch das gebundene Buch erfunden. Und unsere Gesetze beruhen auf römischem Recht. Und sogar Fastfood gab es bereits bei den Römern. Krass, oder?
1: Wie, es gab Fastfood?
4: Das waren praktisch so Imbissbuden, einfach am Straßenrand. Also mobile Garküchen und da konnte man im Vorübergehen alles Mögliche kaufen.
1: Also die frühen Würstchenbuden kommen aus der Römerzeit.
4: Genau, exakt.
1: Hieß natürlich nur Würstus Budus, ist ja klar.
4: Ja, höchstwahrscheinlich.
1: Franz, vielen, vielen Dank. Du hast uns total geholfen bei unserer Checkerfrage.
4: Das freut mich. Tobi, schön war's. Bis bald.
1: Bis bald. Mach's gut.
4: Ciao.
1: So, Ella, was sagst du? Frage gecheckt?
3: Ja, die Frage ist gecheckt.
1: Dann hau den grünen Knopf.
3: Ja.
1: Die alten Römer sind auch heute noch in unserem Leben spürbar. Wir verwenden Wörter, die aus dem Lateinischen kommen. Unser Straßennetz, unsere Wasserleitungen und viele medizinische Geräte, die wir benutzen, gehen auf Erfindungen der Römer zurück.
3: Gecheckt.
1: So, dann sind doch eigentlich alle Fragen geklärt. Was machen wir jetzt?
2: Ich hätte da noch eine kleine Challenge für euch.
1: Wahrscheinlich sollen wir gucken, wer im Liegen am schnellsten Weintrauben essen kann. Also das kann ich sehr gut.
3: Oh nee.
2: Ich hatte eher daran gedacht, wer am schnellsten einen lateinischen Zungenbrecher sagen kann.
1: Bist du gut mit Zungenbrechern, Ella?
3: Ja.
1: Wirklich?
3: Ja.
1: Okay, dann hast du einen Vorteil, weil ich verhaspel mich immer. Okay, also ja, wir sind dabei.
2: Gut. Der Satz, den ihr sagen müsst, heißt O Tite, tute, tati, tibi, tanta, tyranne, tulisti.
1: Was?
3: Was soll das denn jetzt heißen?
2: O Tite, tute, tati, tibi, tanta, tyranne, tulisti. Das heißt, O Titus Tatius, du selbst, du Tyrann, hast dir ein so großes Unglück zugezogen.
1: Verstehe. Und wer ist dieser Titus Tatius, tute?
2: Ein König, der zusammen mit Romulus über Rom geherrscht haben soll.
3: Ah.
1: Wie war das nochmal? Kannst du dich noch an irgendwas erinnern mit Romulus und Remus?
3: In Italien habe ich davon schon mal was gesehen und es waren noch die Gründer von Rom, oder?
1: Jackie, kannst du mal kurz helfen mit dieser Geschichte?
2: Nach einer alten Geschichte wurden die Zwillinge Romulus und Remus ausgesetzt. Sie sollten also sterben, aber eine Wölfin säugte sie und später fand sie ein Hirte und zog sie auf. Als sie erwachsen waren, wollten sie dort, wo der Hirte sie gefunden hatte, eine Stadt gründen. Sie stritten sich aber und Romulus erschlug seinen Bruder. Romulus wurde dann der erste König der Stadt Rom.
1: Ja, aber ein ganz schön brutaler Anfang für eine Stadt. Also wenn Rom mit einem Brudermord anfängt. Wie sind wir jetzt überhaupt darauf gekommen gerade? Wir sind plötzlich bei Romulus und Remus.
3: Wegen diesen Titus.
1: Der Zungenbrecher.
3: Titus Dingsterbums.
2: Genau, der Zungenbrecher. Jeder bekommt 15 Sekunden Zeit. Wer den Satz in dieser Zeit am häufigsten fehlerfrei sagt, gewinnt. O Tite, tute, tati, tibi, tanta, tyranne, tulisti.
1: Ich glaube, wir sind bereit, oder? Ella, sind wir bereit?
3: Ja.
1: Wer fängt an?
3: Ich.
1: Du fängst an? 15 Sekunden, du legst vor.
3: Okay.
1: Einverstanden. Deine Zeit läuft jetzt!
3: O Tite, tute, tati, tibi, tanta, tyranne, tulisti. O Tite, tute, tati, tanti, tibi, tanta, tyranne, tulisti.
1: Zwei.
3: O Tite, tute, tati, tibi, tanta, tyranne, tulisti.
1: Drei.
3: O Tite, tuti, tan... Tati, Tanta, Tyranne, Tulisti.
1: Und dann vorbei. Vier, Wahnsinn. Alter, du hast das viermal gesagt in 15 Sekunden.
3: Ja, ich wollte 5 schaffen, aber...
1: Okay, ja gut. Ich mache jetzt 10, nur dass du es schon mal weißt.
3: Du und 10. Deine Zeit startet jetzt.
1: O Tite, Tute, Tati, Tibi, Tanta, Tyranne, Tulisti. O Tite, Tute, Tati, Tibi, Tanta, Tyranne, Tulisti.
3: Zwei.
1: O Tite, Tute, Tati, Tabi, Tibi, Tanta, Tyranne, Tulisti.
3: Drei.
1: O Tite, Tuti, Tati, Tibi, Tibi, Tibi. O Tite, Tute, Tati, Tati, Tibi, Tanta, Tyranne, Tulisti.
3: Dreimal.
1: Nein. Oh nein. Kacke.
2: Und damit ist die Gewinnerin Ella.
1: Und Ella, hiermit hast auch du dir diesen... Wie hast du es genannt? Blätterkranz?
3: Blätterhaufen.
1: Blätterhaufen. Also du verdienst einen echten Lorbeerkranz. Setz ihn bitte auf, der ist für dich.
3: Das ist pieksig auf dem Kopf.
1: Ja, aber es sieht toll aus und du hast es dir verdient. So, und damit sind wir eigentlich am Ende dieser Sendung.
3: Tobi, Geheimnis.
0: Okay, ich habe eine Geschichte.
3: Ja.
0: Ich habe für die Checker-Tobi-Fernsehsendung mal einen Römer-Check gedreht.
3: Aha.
0: In Rom mit so einer Gruppe von Schauspielern und Schauspielerinnen, die so alte römische Legionäre, also die Soldaten, gespielt hatten.
3: Ja.
0: Und zwar mit voller Ausrüstung, mit Sandalen, mit so Röcken, mit Kampfgürteln und Schwertern und mit so Schildern.
3: Mhm.
0: Und die Römer, damals das Militär, die waren auch deshalb so erfolgreich, weil die haben so Formationen gebildet. Das waren ja tausende Leute. Und dann haben die, das hast du auch bestimmt schon mal bei Asterix und Obelix gesehen, dann haben die ihre Schilder so aufgestellt und haben so einen Panzer gebildet, da kam kein Pfeil durch nichts. Und das haben wir auch geübt. Wir haben die Schildkröte ausprobiert. Das heißt, vorne Schilder, oben Schilder, keiner kam an uns ran. Und dann sind wir so vorwärts gelaufen, mussten dabei immer wieder rufen, Roma, Roma, Roma. Es war ultra heiß. Ich bin die ganze Zeit den Typen vor mir auf die Haxen getreten und die mir auf die Zehen. Ich glaube, ich habe mir auch einen Zeh gebrochen oder so. Hinter der Kamera, der Hansi, unser Kameramann, konnte nicht mehr aufhören zu lachen. Wir mussten das 20 Mal machen, bis wir es irgendwie hingekriegt haben. Immer ist jemand umgefallen, hat die Formation kaputt gehauen. Es war die Hölle. Aber am Schluss hat es geklappt. Und wer sich das angucken mag, gibt's in der Checkerwelt.
3: Warum habt ihr nicht den ersten Durchlauf genommen?
0: Wo wir umfallen?
3: Ja.
0: Ja, weil das einfach kacke aussah.
3: Ja, aber es wäre witzig gewesen.
0: Ja, na gut. Jetzt weißt du ja, dass es witzig war. Und liebe Ella, ich möchte dir sagen, es hat mir großen Spaß gemacht. Mega, dass du dabei warst. Du hast wirklich was verpasst. Ich hatte hier extra so eine römische Quietschegartenliege für dich aufgebaut. Du wolltest da nicht Platz nehmen. Immer noch nicht, ne?
3: Nee.
0: Keine Weintrauben im Liegen?
3: Nee.
0: Nee, okay. 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Und ich sag damit Servus und Ahoi. Oder was sagt wohl so ein Römer zum Abschied? Checky?
2: Valete.
0: Valete.
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3: 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Und jetzt Musik.
5: 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Das hier ist Gracie Abrams mit ihrem neuen Song Look at My Life.

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1: Ich habe mir im Urlaub einen Traum erfüllt. Ich war in einem Korallenriff tauchen und ich habe mich gefühlt wie in so einem richtig großen Aquarium. Aber mir ist auch aufgefallen, dass viele Korallen ziemlich krank aussahen. Oft waren auch gar keine Fische mehr da. Doch zum Glück gibt's eine Idee, wie man den Korallenriffen helfen kann. Und die hat mit einem Drucker und Lautsprechern zu tun. Klingt jetzt erstmal schräg, aber das könnte klappen. Der Künstler Marco Barotti will jetzt Korallen aus Plastik mit einem speziellen Drucker nachbauen. Und jetzt kommt das Besondere. Neben den Plastikkorallen stellt der Künstler Unterwasserlautsprecher auf. Die spielen dann so Geräusche ab, die wie ein echtes Riff klingen. Und Forscher haben herausgefunden, dass so wieder Fische zu den Korallen gelockt werden können. Die Fische pflegen die Korallenriffe nämlich, sodass die wieder von alleine wachsen können.
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2: Ihr hört den Radiokanal der Maus und ich bin Paulus. Guckt doch mal auf eure Füße. Was seht ihr da? Also klar, die Füße, aber vielleicht ist da auch noch was drum. Ne? Socken, Pantoffeln oder aber bei vielen von euch bestimmt auch Schuhe. Und wir alle, also jedenfalls fast alle, tragen ja ständig Schuhe. Ne? Manche sind aus Leder, andere sind aus Stoff, dann gibt es Plastikschuhe. Es gibt Sportschuhe, Skateschuhe, Laufschuhe, Fußballschuhe, normale Schuhe, Sandalen. Irre viele verschiedene Sorten von Schuhen. Aber wie werden Schuhe eigentlich hergestellt? Die meisten wahrscheinlich in der Fabrik, aber wie das mit dem Schuhmachen so richtig geht, Stück für Stück, das kann man am besten in einer Schuhmacherwerkstatt sehen. Maus-Reporterin Yeshim hat Schuhmacherin Karina Ranft in Düsseldorf besucht und deren Kinder Nuri 11 und Mila 9 Jahre.
3: Die Werkstatt der Schuhmacherin Karina Ranft in Düsseldorf ist eine offene Werkstatt. Durch eine Glastür geht es hinein. In den Schaufenstern liegen große Flickenteppichkissen, auf denen Schuhe präsentiert werden. Die Wände sind türkisblau und golden gestrichen. Vorbei an großen alten Nähmaschinen geht es nach hinten in die Werkstatt. Mila, 9 Jahre, und ihr Bruder Nuri, 11 Jahre, lassen sich heute mal von ihrer Mama erklären, wie ein Maßschuh entsteht.
4: Was braucht man denn als erstes, wenn man so einen Schuh machen will?
5: Also als erstes braucht man eine Trittspur. Ich kann dir das mal zeigen. So ein Trittspurgerät. So einen Stempel macht man vom Fuß. Das ist halt wie so ein großer Stempelkissen und dann hast du von unten den Fußabdruck. Und dann gibt es so bestimmte Maße vom Fuß, die nimmt man dann. Also ganz klassisch mit einem Stift und Maßband. Und das ist so der erste Schritt. Dann weiß man, wie ungefähr der Leisten zu machen ist.
4: Was ist dann der Leisten?
5: Der Leisten, das ist quasi dann die Form deines Fußes aus Holz. Da hinten zum Beispiel hängen welche.
3: Die Maße des Fußes, die die Schuhmacherin Karina genommen hat, schickt sie dann an den Leistenbauer, der den Leisten anfertigt. Dieser kommt zurück in die Werkstatt zu Karina und dort schaut sie nochmal, ob der Leisten auch auf den Fußabdruck passt. Wenn nicht, dann bessert sie ihn nochmal nach. Die Kundinnen und Kunden entscheiden sich noch für die Form des Schuhs, ob es zum Beispiel ein Turnschuh werden soll oder ein anderes Modell. Außerdem suchen sie sich den Stoff für den Schuh aus. Dafür gibt es Kataloge. Aber auch in der Werkstatt hat die Schuhmacherin eine kleine Auswahl.
4: Das Leder hängt hier an so einem Bambushaken. Es gibt hier Rot, Schwarz, Gold, Türkis, Blau. Eigentlich alles, was man sich so vorstellen kann. Manche sind so glatt und manche eher so rauer. Wie geht's dann weiter?
5: Dann wird ein Probeschuh gemacht. Den machen wir aus so einer Art Folie. Das sind so Folien, die werden dann erhitzt und die schmiegen sich dann an den Leisten an. Und genau, so entsteht der Probeschuh.
4: Wie ein Schnellhefter, ein bisschen dicker.
3: Dann findet die erste Anprobe statt. Und durch die durchsichtige Folie kann Schuhmacherin Karina auch gut sehen, ob der Fuß Platz hat oder ob irgendwo noch was drückt.
4: Und wenn der Fohlenschuh passt?
5: Dann haben wir den dritten großen Schritt. Dann muss der Schaft gemacht werden, das Oberteil des Schuhs. Das hat der Kunde sich im Vorfeld ausgesucht. Und entweder man macht es tatsächlich in der Werkstatt selber oder man gibt es den Schäftemacher. Ist auch nochmal ein separater Beruf.
3: Als nächstes wird eine Brandsohle hergestellt. Das ist die Zwischensohle zwischen der Decksohle im Schuh und der Laufsohle, die mit dem Boden in Kontakt kommt. Diese Brandsohle wird in Wasser eingetunkt, weich gemacht, gewalkt und mit Nägeln an den Leisten gezwickt. Sie trocknet einen Tag lang und dann wird der Schaft dazu gezwickt.
5: Genau, hier kommen meine Zwickstifte, nennen die sich. Genau, dann haben wir hier die Zwickzange und dann werden die nach und nach in die Spitze und dann mit der Nagel reingehauen. Und das macht man reihum.
4: Hast du dir auch schon mal auf den Daumen gehauen? Weil das sieht gefährlich aus.
5: Ja, das habe ich mehrmals schon. Das passiert trotzdem ja immer wieder.
3: Nun werden noch vorne und hinten in die Ferse Kappen eingesetzt, damit der Schuh stabil bleibt und nicht in sich zusammenfällt. Jetzt ist der Schuh schon fast fertig. Es fehlen nur noch die Decksohle im Schuh und die Laufsohle.
4: Ist voll hart. Ja, richtig hart. Auf jeden Fall härter als die anderen Sohlen.
5: Ja, es braucht halt eine gewisse Stabilität. Und Leder, Laufleder ist halt sehr starr, sehr fest. Aber die Herrenschuhe brauchen es.
3: Das Laufsohlenleder wird nun an der Schleifmaschine angeraut, damit man es später besser an die Brandsohle kleben kann.
4: Jetzt ist es viel weicher.
5: Dann kommt der Klebstoff drauf und das wird dann an den Schuh geklebt unten drunter.
3: Am Ende bekommen Herrenschuhe noch an einer alten großen Nähmaschine, die Carina mit der Hand kurbelt, eine Außennaht am Rahmen. Zum Schluss werden die Maßschuhe noch poliert, bekommen eine Pflege und Schnürsenkel. Mila und Nuri finden den Beruf ihrer Mama außergewöhnlich und praktisch für sich selbst.
4: Ja, ich finde den Beruf einzigartig, weil nicht jeder macht den Beruf oder also die meisten Leute wissen halt gar nicht, wie man so einen Schuh macht oder repariert. Ich finde es auch schön, weil meine Mutter mir dann auch jedes Jahr im Sommer neue Sandalen machen kann. Und man kann sich die Sohle aussuchen, alles. Das mit Sandalen dauert auch nicht so lange. Ja, finde ich gut.
2: Super spannend. Und ich finde ja auch lustig, dass Schuhe ständig gezwickt werden. Danke, Yeshim. Und vielen Dank, Nuri, Mila und Carina.
0: 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Gute Laune Musik aus Kalifornien. Das hier ist Alex Rowan mit Emerald Eyes.

0: Die meisten von euch, da bin ich mir ganz sicher, haben schon mal eine Hebamme kennengelernt. Und wenn ihr jetzt sagt, was redet der Typ da? Das stimmt doch gar nicht, ich kenne keine Hebamme. Ja, ihr werdet euch vielleicht aber gar nicht dran erinnern, ne? Denn Hebammen, die helfen ja bei der Geburt eines Kindes. Wahrscheinlich war eben auch eine Hebamme bei eurer Geburt dabei. Hebammen sorgen dafür, dass bei so einer Geburt alles gut geht. Ja, und dass es der Mutter gut geht, dem Kind gut geht und allen, die beteiligt sind. Mausreporterin Julia stellt jetzt zusammen mit Aaron und Selma Justine Siegemund vor, eine weltberühmte Hebamme. Und sie erklären auch nochmal, was Hebammen genau machen.
1: Eine Hebamme ist so eine Frau und die hilft meistens bei der Geburt. Ich weiß nicht wirklich, was sie machen. Also ich nehme an, sie helfen bei den Babys, aber ich habe mal ein Hörspiel gehört. Und da war auch eine Hebamme, die hat das Kind kurz genommen, damit die Frau sich erholen kann, weil es ja ziemlich anstrengend. Und die Hebammen können dann halt helfen, das Baby dann für kurze Zeit zu versorgen.
2: Die Arbeit der Hebamme hat Aaron super beschrieben. Aber warum heißt sie dann Hebamme und nicht Babypflegerin oder so?
1: Hebamme, also heben und Arme, das ist ja eigentlich ganz normal, halt die Arme, womit man was greift, dass man seitlich am Körper hat. Ja, also mit den Armen halt was aufheben, dann ist ja schon das Wort Hebamme.
3: Das heißt nicht Hebarme, Hebamme.
1: Hebamme? Also ich habe nie gehört. Ich sag mal Hebamme. Also.
2: Wir fragen Lina Fröhlich. Sie ist Hebamme und findet, dass Selma mit ihrer Idee zu den Armen gar nicht so falsch liegt.
4: Als die Frau, die wirklich auch das Baby auffängt, hält. Eine Amme ist eigentlich eine Frau, die auf Babys früher aufgepasst hat. Also die selber gar nicht schwanger gewesen ist, sondern dann sich nach der Geburt um das Baby gekümmert hat und die Mutter auch unterstützt hat. Also auch wieder ja in ihren Armen gehalten, Arme, das ja passt schon zusammen.
2: Die Hebamme, um die es jetzt geht, heißt Justine Siegemund. Sie wurde im Jahr 1636 im heutigen Ostdeutschland geboren. Das heißt damals aber noch Niederschlesien und gehört zu einem großen Königreich. Justine hat also vor mehr als 350 Jahren gelebt. Sie lernt schon als Kind lesen und schreiben. Und das ist für Mädchen zu dieser Zeit nicht selbstverständlich. Als Justine 21 Jahre alt ist, merkt sie, dass mit ihrem Bauch etwas nicht stimmt. Die Hebammen, die sie untersuchen, behaupten, Justine wäre schwanger. Das stimmt aber gar nicht. Justine ist bloß krank. Als sie wieder gesund ist, will sie alles über den weiblichen Körper wissen. Jetzt hilft es Justine sehr, dass sie lesen kann. Sie liest alles, was sie zum Thema Hebammen und Geburt in die Finger bekommt. Und sie redet mit vielen anderen Hebammen und fragt sie nach ihren Erfahrungen mit Frauen, Geburten und Babys. Und schon bald hilft sie selbst als Hebamme bei vielen Geburten mit. Und da gibt's eine Menge zu tun, weiß Hebamme Lina Fröhlich.
4: Dann kümmert man sich während der ganzen Geburt um die Frau und um das Kind. Wir wollen immer, dass es natürlich Mutter und Kind gut geht. Und die Frau braucht Unterstützung bei der Geburt, weil es natürlich ein ganz anstrengender Weg sein kann und auch einfach ein bisschen dauert und ganz viel Mut zugesprochen wird und anfeuern und motivieren. Also sind wir wirklich wie so ein Fußballcoach, der daneben steht und sagt, ja, du schaffst das und du machst das gut und weiter so.
2: Justine hat schon bald einen sehr guten Ruf als Hebamme. Der spricht sich sogar bis zu den Königshäusern herum. Und so kommt es, dass Justine auch vielen Prinzessinnen und Fürstinnen hilft, ihre Babys zur Welt zu bringen. Jedes Mal macht sie sich Notizen darüber, wie die Geburt genau abgelaufen und ob etwas Ungewöhnliches dabei passiert ist. Ganz ähnlich machen es Frauen heute auch noch, wenn sie Hebamme werden wollen, erzählt Lina.
4: Man geht aber natürlich auch mit Hebammen mit und lernt von anderen Menschen, wie man was macht. Und das ist dabei natürlich was, gerade bei dem Beruf, sehr Wertvolles. Man braucht viel auch das Wissen, wenn eine Hebamme das einfach schon ganz lange macht, sagt die dir, okay, wenn die Frau so sich anhört oder wenn die das jetzt so macht, dann wird das und das dabei rauskommen, weil sie einfach die Erfahrung hat.
2: Meistens weiß der Körper einer Frau ganz genau, was zu tun ist, damit das Baby geboren werden kann. Wenn es dann doch mal nicht weitergeht, kann die Hebamme mit ihrem Wissen helfen. Über die Erfahrungen, die Justine Siegemund bei tausenden Geburten macht, schreibt sie ein Buch. Heraus kommt das erste deutsche Lehrbuch für Hebammen. Es wird auch nach ihrem Tod im Jahr 1705 noch weiter gedruckt und ist lange Zeit sehr wichtig für alle Frauen, die Hebammen werden wollen. Justine sagt selbst dazu:
5: Dieses Buch soll, weil ich keine Kinder zur Welt gebracht habe, das sein, was ich der Welt hinterlasse.
2: Und so hat Justine dann ja am Ende doch wirklich vielen Kindern auf die Welt geholfen, findet Selma.
1: Ich finde es toll, dass die Justine, die Hebamme, halt 6200 Kinder zur Welt gebracht hat, weil so viele Kinder sind jetzt halt entstanden, weil sie sich dafür eingesetzt hat, weil sie gesagt hat, ja, dann helfe ich jetzt. Und deshalb kann sie auch echt stolz auf sich sein.
0: Mausreporterin Julia hat zusammen mit Aaron und Selma Justine Siegemund vorgestellt. Eine berühmte Hebamme. Danke dafür.
6: Mein neuer Bruder sieht aus wie ein alter Mann. Keine

0: Doch, ich glaube, es wird langsam mal wieder Zeit. Hier, mein Bart ist lang und ich könnte ihn mal wieder rasieren. Das mache ich meistens alleine zu Hause, einfach mit so einem elektrischen Bartschneider drüber, zack, und mein Vollbart ist, naja, einigermaßen in Form. Aber wenn ich es richtig, richtig ordentlich haben will, dann Haare schneiden und Bart rasieren lassen beim Barbier. Also ein Friseur, der auch den Bart rasiert. Wie genau so ein Barbier arbeitet, das wollten unsere Mausreporter Gabriela, Sarafin und Jonathan herausfinden. Also sind sie zum Barbershop in Bergisch Gladbach gegangen.
1: Hallo, ich bin der Jonathan.
2: Hallo, ich bin der Sarafin.
1: Wir sind hier an einem Tisch, wo jemandem die Haare geschnitten werden. Auf dem Tisch sind Kisten, Taschentücher, Spraydosen, Bürsten.
3: Auch Föhn, Schere und Rasiersachen gibt es, fällt Jonathan auf. Er lässt sich immer von seiner Mutter die Haare schneiden. Sarafin geht regelmäßig zusammen mit seinem älteren Bruder zum Friseur. Der Friseurstuhl fällt ihnen besonders auf.
1: Der Stuhl ist teilweise aus Metall, auch mit Leder. Er hat auch ein Lederkissen und eine Lederanlehne. Er ist cool, man kann ihn hochfahren und alles. Und es ist, glaube ich, auch gemütlich.
3: Emine ist heute mit seinem Vater da. Der 12-Jährige kommt regelmäßig zum Haareschneiden her. Der Schnitt soll wie immer sein, erklärt der Musa.
4: So kurz an der Seite und dann so einen Übergang und dann so Seite so einen Strich machen.
3: Musa macht die Haare zuerst nass und kämmt sie in alle Richtungen. Dann geht es los mit verschiedenen Rasierern und Scheren.
1: Macht es dir Spaß, anderen Leuten die Haare zu frisieren?
5: Es macht mir sehr viel Spaß, es ist auch mein Hobby, Haare zu schneiden.
1: Wie lange schneidest du schon die Haare? Fängst du gerade erst an oder machst du das schon sehr lange?
5: Ich mache das jetzt seit knapp 6 Jahren. Ich habe mit 13 angefangen zu lernen, wie man Haare schneidet. Da war ich noch Schüler.
3: Musa arbeitet konzentriert. Jeder Handgriff sitzt. Nach etwa einer halben Stunde ist er fertig.
1: Wie sieht der Schnitt für dich aus? Sieht er gut aus oder meinst du, der muss noch besser werden?
4: Sieht eigentlich gut aus. Der macht immer gut und ja, bin zufrieden mit dem.
5: Danke, ich bin auch zufrieden mit dem.
3: Zum Barbier gehen eigentlich nur Jungs und Männer, so wie Arash. Der junge Mann trägt einen Vollbart und hat dicke schwarze Haare. Er ist auf 2 Hochzeiten eingeladen und braucht mehr als nur einen Haarschnitt.
6: Augenbrauen zupfen, wachsen, und das können, glaube ich, nicht alle Friseure. Besonders dieses Augenbrauen zupfen mit Fahnen. Deshalb bin ich eher beim Barbershop.
3: Hinter Ara steht Nausat. Er ist hier der Chef.
7: Bei dem Kollegen mache ich jetzt erstmal die Haare. Die Seiten kurz, oben etwas kürzer, schön alles angleichen. Da der alle 2 bis 3 Wochen hier ist, muss ich den gar nicht mehr fragen, wie ich es machen soll. Ja, und dann fangen wir danach mit dem Bart direkt an und dann die Augenbrauen zupfen, dann ein bisschen entwachsen, die Wangenhaare, Nasenhaare.
3: Nosat ist gelernter Friseur, das heißt, er hat eine Ausbildung gemacht.
7: Wie ich weiß, sind Friseure, Barbiere die glücklichsten in ihrem Beruf. Ja, wirklich. Also ich könnte mir auch selber keinen anderen Beruf vorstellen.
3: Den Beruf des Barbiers gibt es schon seit dem Mittelalter. Damals waren Barbiere nicht nur für die Rasur des Bartes zuständig, sondern sie behandelten auch Zähne, stellten Salben her und behandelten sogar Knochenbrüche. Aber der Beruf des Arztes entwickelte sich weiter und übernahm nach und nach viele Aufgaben der Barbiere. Als dann noch der Nassrasierer vor ca. 100 Jahren erfunden wurde, rasierten sich die meisten Männer selber. Das war das Aus vieler Barbiere. Erst als vor einigen Jahren wieder der Bart in Mode kam, wurden Barbershops wieder beliebt. Übrigens trägt Nausat auch einen Bart.
7: Wenn du einmal dann den Bart getragen hast, dann willst du den nicht mehr wegmachen. Ich habe viele Kunden gehabt, die haben

0: das Wachs aus den Nasenlöchern.
1: Eine Sekunde Schmerz, dann geht das.
0: Arash hat nicht mal gezuckt. Am Ende fühlt er sich richtig gut.
2: Wie ein neuer Mensch. Man sieht wieder mein Gesicht, sage ich mal, immer.
1: So, dann sind wir fertig.
2: Vielen Dank.
1: Bitteschön.
3: Wie arbeitet ein Barbier? Serafin, Jonathan und Gabriela, vielen, vielen Dank, dass ihr uns mal zu einem mitgenommen habt.

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0: Kennt ihr dieses Geräusch? Ja, es ist kochendes Wasser. Und kochendes Wasser brauchen wir ja eigentlich ständig. Also, wenn wir Nudeln essen wollen, Kartoffeln, Reis, Gemüse, wir kochen Suppen, Frühstücksei und, und. Joachim ist hier mit Experimenten rund ums Kochen, ne?
1: Ja, ganz genau. Wir haben es ja ordentlich brutzeln lassen. Ich hätte jetzt echt Lust, ein Frühstücksei da rein zu tun.
0: Geht immer, geht auch abends, ne? Also wir haben ein
1: Stück Ei.
0: Wir haben hier einen Wasserkocher, in dem Wasser kocht. Was machen wir heute?
1: Ich habe eine ganz blöde Frage. Wie heiß ist denn das Wasser, das da gerade kocht?
0: Also ich habe mal gelernt, kochendes Wasser 100 Grad.
1: Genau, ne? 100 Grad, genau. Ja. Wenn es heißer wird, dann wird Wasserdampf, fliegt weg. Aber das kochende Wasser ist 100 Grad. Ich schalte gerade mal wieder aus, so, damit es nicht zu warm wird. So. Also hat 100 Grad, gut, wir halten fest. Kochendes Wasser, 100 Grad. Weiß jedes Kind, nicht kompliziert, aber jetzt habe ich hier eine Spritze für dich.
0: Okay.
1: Und die Spritze...
0: So eine große Plastikspritze.
1: Das ist eine richtige, ohne Nadel, ganz klar. Es ist nur wirklich diese Plastikspritze und eine richtig große, eine schöne, kann man gut reingucken und da ist ein bisschen Wasser drin. Und jetzt hältst du bitte mal vorne zu und dann ziehst du die Spritze nach hinten und schaust mal rein, was dabei passiert im Wasser.
0: Es Luftblasen.
1: Genau.
0: Es sieht aus wie kochend.
1: Ja.
0: Also ich sauge das so an, so ein Vakuum, ich merke auch an meinem Finger richtig.
1: Man muss richtig ziehen, weil man jetzt vorne zuhält.
0: Habe ich jetzt gleich so einen Knutschfleck oder so?
1: Genau. Bestimmt, ja.
0: Ja, und dann kommen da so, Bläschen steigen auf, oder?
1: Ja.
0: Was ist denn da los?
1: Das Wasser kocht.
0: Nee, dann würde das doch wehtun, dann wäre doch die Spritze heiß.
1: Nee, kochen heißt ja nur, dass das Wasser vom flüssigen in den gasförmigen Zustand, wie man so schön sagt, geht. Also, dass es verdampft, das heißt kochen oder sieden, ja. Und das kann, das hast du hier gerade gesehen, das kann bei ganz verschiedenen Temperaturen passieren. Denn was du jetzt machst da in der Spritze, du nimmst den Luftdruck weg, der um uns herum wirkt. Und bei Luftdruck, oder besser gesagt sozusagen auf Meereshöhe, da sagt man, kocht Wasser bei 100 Grad. Aber wenn man den Luftdruck wegnimmt, dann kocht das Wasser schon bei viel niedrigeren Temperaturen. Zum Beispiel bei Raumtemperatur hier 25 Grad, mollig warm im Studio.
0: Und das Wasser kocht. Moment mal, aber das heißt ja, ne, der Luftdruck verändert sich ja auch, wenn man zum Beispiel hochgeht in die Berge.
1: Oder ganz genau. Ja, du bist gut. Wanderst du gerne in Bergen?
0: Ich bin sehr gerne in den Bergen. Oh, ich liebe die Berge.
1: Es ist großartig.
0: Und das mit dem Luftdruck ist ja für manche Menschen auch ein Problem, wenn das so
1: Man merkt das in der Lunge, ja. Man merkt es aber auch, wenn du jetzt diesen Wasserkocher, den ich hier hingestellt habe, mit auf Mount Everest nimmst, da kannst du da drin kein Ei, kein Frühstücksei hart kochen.
0: Weil das kocht, aber nicht heiß genug wird, oder was?
1: Genau, das kocht zwar, also das verdampft, aber das kocht schon bei 80 Grad auf Mount Everest oder bei unter 80 Grad und das langt gar nicht aus, damit das Ei komplett hart wird. Also kochen ist wirklich, das hängt ab, wo du bist, unter welchen Bedingungen, auf welcher Höhe zum Beispiel und dann kocht Wasser bei völlig verschiedenen Temperaturen. Nur bei uns auf Meereshöhe kocht bei 100 Grad. Ja, wenn man ganz genau sein würde, wenn der Luftdruck verschieden ist, kocht vielleicht bei 100,5 oder bei 99,5 Grad, das variiert so ein bisschen, ja. Aber das hängt wirklich davon ab, wo du bist, was für Wetter herrscht und vor allen Dingen, wie hoch du bist. Ja.
0: Also wenn wir jetzt ein ganz, ganz genaues Thermometer hätten und dann unten vor dem Funkhaus oder unten im Erdgeschoss das Wasser kochen würden, dann würden wir hier hochsteigen in den fünften Stock.
1: Ja.
0: Man könnte das am Thermometer ablesen.
1: Also wenn man ganz, ganz, ganz, ganz, ganz, ganz, ganz, ganz genau ist, dann würde das tatsächlich gehen. Dann würdest du sehen, dass es hier oben im fünften Stock schon bei niedrigeren Temperaturen kocht als unten vom Funkhaus.
0: So, und du hast mich mal wieder überrascht. Ich habe gedacht, Wasser kochen. Ey Mann, das mache ich doch täglich. Was kann der Joachim da für Experimente mitbringen?
1: Zack, bumm,
0: überrascht. Wie immer. Und gleich kochen wir weiter.
1: Ja, ich sag dir.
0: Ich bin gespannt, was da noch passiert.
1: Das darf so sein.
2: 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Zum Glück. Und das feiert Young Pep mit seinem Song Anders. Ganz neu hier im Mausradio.

0: Was haben wir noch?
1: Ja, Wasser bei Zimmertemperatur zu kochen, das hat ja wirklich was von Zauberei, ja. Ich habe noch was. Ich habe hier so kleine, wie soll man sagen, das sind so kleine Kugeln, so Glaskugeln, da ist eine bunte Flüssigkeit drin. Bei dir ist es grün, bei mir ist es blau.
0: Sieht ein bisschen so aus wie aus der Zauberkammer tatsächlich. Könnte auch bei irgendeinem so Alchemisten oder beim Wunschpunsch irgendwo im Regal stehen.
1: Ja, das sieht total gefährlich aus.
0: So Glasgefäße, grüne Flüssigkeit.
1: Ja, oben Röhrchen und oben nochmal ein kleines Gefäß da dran. Und die beiden Gefäße sind eben mit dem Röhrchen verbunden. Und jetzt darfst du unten das mal so richtig schön die Hand nehmen, so richtig feste halten.
0: Okay, mach ich mal. Was passiert denn jetzt?
1: Ja,
0: das steigt auf.
1: Ja.
0: Und jetzt, jetzt kocht es auch. Verrückt. Das ist ja, das blubbert richtig. Also, Moment mal, aber es ist jetzt auch wieder nur so warm wie meine Hand. Jetzt haben wir ja gerade gelernt, wenn man ganz, ganz oben wäre, irgendwie, dann ne, kocht Wasser bei tieferen Temperaturen.
1: Genau.
0: Aber
1: das hier ist kein
0: so weit
1: Wasser.
0: Oben sind wir nicht.
1: Genau, das ist eben kein Wasser, sondern das ist eine andere Flüssigkeit. Das ist ein Alkohol und dieser Alkohol, der kocht schon bei ganz niedrigeren Temperaturen, nämlich bei Hauttemperatur, bei Körpertemperatur. Also ungefähr bei 37 Grad, so warm sind wir Menschen ja. Und dann kocht er und dann steigt dann eben die Flüssigkeit in dem kleinen Röhrchen auf, wie in einem Thermometer und es blubbert richtig, das kocht. Also kochen können Dinge, Flüssigkeiten bei Wasser, bei wenig Luftdruck, bei großer Höhe. Oder wenn sie einfach schon bei ganz niedrigeren Temperaturen kochen, wenn es eben kein Wasser ist, sondern wir hier etwas, was, wie man sagt, ganz leicht flüchtig ist, also ein Alkohol. Und das ist toll, da kannst du tatsächlich mit deiner Hand eine Flüssigkeit kochen und das sieht total klasse aus.
0: Das ist super schön,
1: ja.
0: Wenn es hier so grün blubbert in diesem Gefäß, das hat wirklich was von so einem Zaubergefäß.
1: Ja, und man hat, dass das in der eigenen Hand kocht, dass man das Dinge zum Kochen bringen kann, das ist doch toll, das ist die Macht ist mit dir, ja, das ist klasse.
0: Nicht nur vor Wut kochen, sondern richtig, ja super.
1: Mit der Hand kochen, ja.
0: Ach, cool. Mhm. Du hast aber noch was mitgebracht?
1: Also das Prinzip, dass man sozusagen das, was bei Körpertemperatur kocht, wenn es ein Alkohol ist, das kann man auch ausnutzen. Und es gibt zum Beispiel Duschgele, die sind in so einer Druckpatrone, so einer Aluflasche drin. Und ich hab dir mal einen, ich schüttel dir mal.
0: Also das sieht so ein bisschen aus, manchmal ist Rasierschaum auch in solchen
1: Bei Rasierschaum ist es auch. Und gib mal deine Hand her.
0: Okay.
1: Und jetzt gebe ich dir mal... Jetzt gebe ich dir mal ein bisschen was in die Hand. Und was passiert?
0: Oh, lustig. Erst war es flüssig.
1: Ja.
0: Ist jetzt in meine Hand gekommen und plötzlich schäumt dieses Duschgel auf. Und es riecht.
1: Es riecht auch lecker,
0: schön sauber nach Duschgel.
1: Aber
0: es ist jetzt aufgeschäumt. Es hat richtig geblubbert und ist aufgeschäumt in meiner Hand.
1: Und zwar durch deine Hand, weil deine Hand eben warm ist, ist das auch ein Stoff drin, der bei ganz niedrigeren Temperaturen kocht. Dann hat dieser Stoff sofort angefangen zu kochen und hat das Duschgel aufgeschäumt. Das ist wie bei Seifenblasen, wenn du in Spülwasser reinblubberst, dann gibt's auch Schaum. Genau das passiert hier auch, nur dass das eben sozusagen seine Luft schon mitgebracht hat.
0: Und das ist in diesem Gefäß drin, weil wenn es dann so warm ist wie meine Haut irgendwo, dann würde das ja wahrscheinlich sonst irgendwie in der Tube, aus der Tube rauskommen oder so.
1: Ganz deswegen genau.
0: Ist es in so Metallding.
1: Man muss es dann in ein Käfig tun, man muss es zähmen, damit es nicht schon früher anfängt zu schäumen, sondern erst dann, wenn man es auch wirklich braucht.
0: Das gezähmte Duschgel.
1: Ja.
0: Irre.
1: Und du hast jetzt ganz weiße Hände und lauter. Hast du schon mal im Studio so viel Duschgel an den Händen gehabt?
0: Nee, das hatte ich noch nie. Und ich versuche jetzt auch, ich muss ja jetzt gleich auch hier einen Knopf drücken,
1: damit die Musik kommt.
0: Ja. Und jetzt muss ich mal versuchen, das gleich hinzukriegen.
1: Nicht am Regler abrutschen.
0: Ja, Achtung, mal gucken.
1: Ja.
0: Ich hab's geschafft.
1: Hey,
0: nicht dreckig.
1: Gut.
0: Joachim,
1: mit
0: vielen, vielen Dank, dass du hier warst.
1: Ja, sehr gerne, das war ein Vergnügen.
0: Kochexperimenten.

0: Schuh wieder anziehen.
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0: Was packt man wohl alles in seine Arbeitstasche ein, wenn man Präsident ist? Oder Maler? Oder Koch? Naja, in meiner Tasche ist jetzt auf jeden Fall ein Apfel, ein paar Stifte und ein Block. Mal schauen, wie ich damit heute parat komme.
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0: Hallo und guten Tag zusammen. Hier ist Nina. Schön, dass ihr alle pünktlich seid. Wir sollten uns heute nämlich nicht verspäten, weil wir ja arbeiten gehen wollen. Ja, mit Marc zum Beispiel. Der ist Maler und Lackierer und nimmt uns heute mal mit auf seine Baustelle. Außerdem schauen wir uns den Job von Präsidenten mal genauer an und warum Müllleute weniger verdienen als Fußballer. Das wollen wir auch rausfinden. Volles Arbeitsprogramm also, und zuallererst kommt jetzt ein Job für euch. Raten. Welcher Beruf könnte hier wohl gesucht sein?
3: Ich sitze oft in einem großen Raum.
4: Ich treffe Entscheidungen.
3: Da sind viele Leute.
4: Es gibt oft Streit.
3: Ich trage schwarz-weiße Klamotten.
4: Ich arbeite für die Gerechtigkeit.
3: Man kann bei mir auch zugucken.
4: Ich habe viele Helfer.
3: Bei mir gibt es viele Zeugen.
4: Ich benutze ein Werkzeug.
3: Manchmal muss ich auch laut werden.
4: Bei uns sind auch Wachen im Saal.
3: Ich muss gerecht und fair sein.
4: Manchmal muss ich auch aufgeklärt werden.
3: Ich muss in dicke Bücher gucken.
4: Manchmal ärgern sich die Leute über das, was ich sage.
3: Manchmal reagieren sie auch darauf sehr stürmisch.
4: Am Ende muss manchmal jemand ins Gefängnis.
0: Ah. Klingt gut, Ente, würde ich sagen. Sollen wir die Kinder mal fragen, ob du richtig liegst? Okay, wie sieht's denn aus? Hat die Ente recht? Meint ihr den Richterjob?
3: Die Auflösung ist
4: der Richter oder die Richterin.
0: Ja, na klar, super, Ente. Und gleich packen wir Pinsel, Folien und Farben ein und starten mit Marc in seinen Arbeitstag. Vorher singen jetzt aber noch Esther Graf, SDP und Sido, was ihre Mamas früher immer gesagt haben, was sie mal werden sollen.

0: gesagt? Was wohl die Mama von Marc früher gesagt hat? Tja, das wissen wir nicht. Was wir aber wissen ist, dass Marc van Roth sich für den Beruf des Malers entschieden hat. Und was zu diesem Beruf alles dazugehört, das durfte sich unser Mausreporter Thorsten mal anschauen auf der Baustelle bei Marc und seinem Team.
1: Wir machen jetzt hier zum Beispiel die Säulen, da kleben wir die Säulen einmal unten an den Fußleisten ab.
2: Hier liegt so Malerfolie.
1: Genau, Malerfolie, Klebeband einmal wegen den Fußleisten. Die Folie kleben wir drunter, damit das wirklich geschützt ist und dann können wir die Säulen hier streichen. Ich bin der Marc, bin 35, komme aus Köln, bin Maler und Lackierer. Das Schöne an dem Beruf ist, der ist so vielfältig. Man hat so viele Möglichkeiten. Viele denken immer, der Maler, der streicht nur die Wände oder lackiert nur. Es gibt so viele Arbeitsbereiche, die wir haben. Das macht so viel Spaß und macht jeden Tag was anderes. Und das ist halt echt erfrischend. Also es wird nie langweilig.
2: Hier läuft Musik. Wie wichtig ist Musik, Marc?
1: Ja, für uns ganz wichtig. Ohne Musik geht gar nichts. Das macht die Arbeit einfacher, es motiviert.
2: Hier wird gemalert, ne?
1: Genau.
2: Da ist jetzt einer deiner Kollegen gerade mit der Rolle unterwegs.
1: Genau, das ist die große Walze, die nennt sich Walze. Und damit schafft man einfach viel mehr Quadratmeter. Wir haben auch ganz lustig, bei uns gibt es ein Mäuschen. das ist die kleine Rolle, die nennen wir Mäuschen. Das ist, die ist 10 cm groß und damit beschneiden wir. Man sagt dazu beschneiden. Dann nehmen wir die Ecken und streichen die quasi vor, damit man dann mit der großen Walze die Wände zurollen kann.
2: Das heißt, ihr würdet hier einmal so
1: linksrum
2: wie so einen Rahmen
1: beschneiden, genau, so kann man sich das vorstellen, wie so ein Bilderrahmen würde man beschneiden mit Pinseln und Mäuschen.
2: Mit dem Mäuschen?
1: Genau, und dann kommt die Walze, um die Wandfläche zuzurollen.
2: So, du streichst gerade, hast du hier schon mit dem Mäuschen was vorbereitet?
3: Ja, das ist schon beschnitten und jetzt würde zugerollt.
4: Dann gibt es auch noch eine Rolle, die ist von der Größe her zwischen einer ganz großen und einer kleinen Rolle, die wird dann auch gerne Ratte genannt, das Mittelding.
1: Also ich habe jetzt von der Firma ein T-Shirt an, das kriegt man bei uns in der Firma gestellt. Dann habe ich eine Arbeitshose an, eine weiße Malerhose. Da sind auch ganz viele Taschen dran, da passt dann auch zum Beispiel mein Staubbesen rein, ein Messer, damit ich Tapeten schneiden kann und ich habe auch eine kleine Spachtel in der Tasche. Dann habe ich noch einen Zollstock in der Hosentasche und einen kleinen Schraubenzieher, um Steckdosen mal zu entfernen, weil das auch so ganz oft ganz typisch ist, man muss Steckdosen abmachen und da braucht man immer einen kleinen Schraubenzieher in der Tasche. Darf man eigentlich nicht vergessen.
2: Tipptopp, ja. Jetzt bin ich heiß, jetzt will ich auch irgendwas machen.
1: Ja, komm.
2: Ich hab extra alte Klamotten angezogen heute. Ja. Alte Schuhe, alte Hose, altes T-Shirt. Kann dreckig werden.
1: Das ist auch gut, weil bei uns bleibt auch kein Schuh sauber oder keine Hose sauber. Jeden Tag hast du einen neuen Fleck dazu bekommen. Aber das gehört halt dazu.
5: So, jetzt das mit der großen Walze. Oder? Was sagst du, Max?
3: Ja, das kriegen wir bestimmt hin.
2: Okay, Max stellt hier gerade einen Eimer bereit. Ne? Das ist jetzt der Farbeimer, weiß, klassisch. Die Wand wird weiß gestrichen. Ihr bereitet das hier vor. Pinsel werden rausgelegt. Hier ist die große Rolle. Genau. Und du hast hier so einen Stab, Marc.
1: Genau, das ist der Teleskopstab. Der ist dafür da, damit man den aufdrehen kann und dann ausfahren kann, weil jede Wand ja unterschiedlich
2: ist. Ja, der wird direkt länger. Jetzt ist ja schon fast 2 Meter lang oder so. Ganz naja, gut. Ungefähr.
1: Ja, und je nachdem, jede Wand ist ja unterschiedlich. Die meisten sind, also in den Wohnungen sind 2,50, 2,60. Und oft jetzt in einem Büro wie hier haben wir ja über 3 Meter die Decken. Dann braucht man natürlich auch einen längeren Stab. Ich würde das jetzt mal auf eine entsprechende Höhe einstellen. Dann packe ich dir die Walze hier dran.
2: Steckt man
1: einfach oben drauf.
2: Mhm.
1: Und dann kann man den einmal hier immer schön vor die Wand stellen, weil wir arbeiten ja an dieser Wandfläche. Und deshalb immer schön nah an den Sachen dran arbeiten. Dann tuckt man die einmal ein, einmal so, dass sie sich komplett um sich selber gedreht hat. Dann ist genug Farbe dran.
2: Mhm.
1: Und dann trägt man einmal auf.
2: Das riecht auch total gut, ne? Oder könnt ihr das schon nicht mehr riechen hier?
1: Frische Farbe ist schon was, der Geruch ist voll angenehm. Jetzt habe ich hier aufgetragen und dann gehe ich jetzt aber trotzdem noch mal drüber, um einfach eine noch saubere und noch glattere Fläche hinzubekommen. Ganz wichtig ist, die Walze komplett einmal einzutunken. Das heißt, dass sie einmal komplett rum ist, dass man genug Farbe an der Walze hat. Und dann streicht man wirklich von oben bis unten einmal komplett durch. Und dann verteilt man die Farbe einfach links und rechts noch, damit man einfach noch mal ein Stück breiter damit streicht. Weil man möchte glatte Wände haben. Das heißt, wir müssen wirklich darauf achten, dass wir mit der Walze eine schöne Struktur hinterlassen. Hier habe ich glatte Flächen. Hier sehe ich jede Rolle.
2: Okay, ich tauche die jetzt einmal hier ein.
1: Jetzt drehst du die einmal rum,
2: ja,
1: damit die Farbe wieder andersrum läuft. Und jetzt trägst du direkt auf.
2: Ah, okay. Und jetzt gehe ich hoch.
1: Hoch und wieder runter.
2: Ah, die rollt aber noch nicht so richtig, ne?
1: Ja, weil die Farbe einfach dick aufgetragen ist.
2: Okay.
1: Du kannst jetzt noch links rüber gehen.
2: Sure, ich zieh durch und gehe jetzt nochmal zurück.
1: Jetzt gehst du wieder komplett zurück.
2: Ja.
1: Und dann hast du wirklich eine satte, saubere Oberfläche.
2: So, zieh ich jetzt einmal nochmal nach links rüber. Schön von oben nach unten.
1: Genau.
2: Ja, macht Spaß. Die Frage ist, wie viele Wände man so am Tag streichen kann.
1: Genug.
2: Was das ist jetzt hier so in der Ecke?
1: Genau, das solltest du vermeiden.
2: Ich zeig dir das nochmal. Okay, was habe ich falsch gemacht?
1: Wenn die jetzt anders farbig wäre oder schon fertig gestrichen wäre, müssten wir jetzt nochmal da sauber anarbeiten.
2: Ja, verstehe. Also ich bin so mit der Rolle, mit der Ecke von der Rolle an die andere Wand gekommen und damit habe ich die auch angestrichen.
1: Ja. Mit zu viel Schmack ist in die Ecke rein.
2: Ja, ja.
1: Ja, aber sonst war das doch schon voll in Ordnung. Also für zu Hause reicht das, denke ich.
2: Ja, zum Top.
1: Worüber ich mich persönlich am meisten freue, ist, wenn ich fertig bin mit meiner Arbeit und der Kunde ist zufrieden. Das gibt einem so viel zurück. Das ist, also für mich ist das Highlight an meinem Job, weil wir haben sofort ein Feedback. Das Schöne an unserem Beruf ist, dass man immer direkt sieht, was man gemacht hat. Der Kunde, der sieht es halt auch.
2: So, der Profi zieht nochmal nach.
1: Genau, ja, einfach um nochmal eine feinere Struktur hinzubekommen. Aber sonst war das schon wirklich voll in Ordnung. Fertig, das war's.
0: Mit Schmackes in die Ecke rein, das hat mir gut gefallen. Ich weiß natürlich ganz genau, was Marc da meinte. Ist mir natürlich auch schon passiert beim Streichen, dass ich mit der Rolle die Nebenwand einfach mal angetitscht habe und klatsch war da aus Versehen auch noch ein bisschen Farbe. Aber wir haben auch gehört, Marc hat Thorsten gelobt. Und was ein Mäuschen und eine Ratte beim Maler auf der Baustelle zu suchen haben, das wissen wir jetzt auch. Also vielen Dank an euch alle für diesen spannenden Einblick in den Arbeitsalltag eines Malers. Und gleich nach diesem Lied von Lotte und Moritz Krämer sind dann die Präsidenten dran.

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2: Es ist vielleicht nicht der allererste Beruf, der vielen von uns in den Kopf kommt, wenn wir nach typischen Berufen gefragt werden. Aber es ist ein sehr verantwortungsvoller und wichtiger Beruf, zu dem Maushörerin Rahima uns ihre Frage geschickt hat.
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4: Hallo, hier ist Rahima. Wir wollen eine Frage stellen. Warum gibt es Präsidenten? Wir grüßen die Maus, die Ente und die Elefant. Tschüss.
2: Vielen Dank für eure lieben Grüße, Rahima. Und ihr hört es, hier wird kräftig zurückgegrüßt. Und eure Frage, warum es Präsidenten gibt, die haben wir mal an unsere Mausreporterin Jana weitergegeben.
5: Es gibt Karnevalspräsidenten, Tagungspräsidentinnen, Polizeipräsidenten, Staatspräsidenten und Gerichtspräsidentinnen. Das Wort Präsident kommt aus dem Lateinischen, vom Wort präsidere, das heißt vorsitzen. Damit ist gemeint, dass jemand die Führung in einer Gruppe oder Organisation übernimmt, also an der Spitze steht und seine Gruppe nach außen hin vertritt. An der Spitze von Deutschland steht der Bundespräsident.
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5: Er vertritt unser Land bei Staatsbesuchen, das heißt, er reist zu anderen Politikerinnen und Politikern in deren Land, um den Kontakt dorthin zu halten. Und er ernennt zum Beispiel die Bundeskanzlerin oder den Bundeskanzler. Ein wichtiger Job.
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5: Um zu verstehen, warum man Präsidentinnen und Präsidenten braucht, müssen wir ganz weit in die Geschichte reisen. Auf dem Display einer Zeitreisekapsel würden wir das Jahr 4000 vor Christus eingeben. Unsere Reise geht also rund 6000 Jahre in die Vergangenheit. Zu dieser Zeit waren viele Menschen von Jägern und Sammlern, die in kleinen Gruppen umherzogen, zu Dorf- und Stadtbewohnern geworden. Sie lebten nun zum ersten Mal in der Geschichte der Menschheit an einem festen Ort. Die ersten großen Städte und Stadtstaaten gab es in Mesopotamien. Das ist da, wo heute die Länder Irak, Syrien und Israel liegen. Wenn viele Menschen zusammenleben, bricht schnell Chaos aus, weil sie sich darum streiten, wer wo wohnen darf, wie viel Getreide man im Tausch für ein Schaf bekommt und welche Strafe jemand verdient, der beim Feuermachen nicht aufgepasst und die Lehmhütte des Nachbarn niedergebrannt hat. Wenn viele Menschen zusammenleben, braucht man klare Regeln. Und man braucht auch jemanden, der die Einhaltung der Regeln überwacht. Deshalb gab es im alten Mesopotamien zum ersten Mal Herrscher. Die nannte man Könige, Fürsten oder hohe Priester. Und sie haben sich darum gekümmert, dass Ordnung ins Chaos kam. Diese ersten Vorsitzenden der Geschichte wurden noch nicht von den Bewohnern gewählt, sondern sie haben sich selbst zum Fürsten ernannt oder sie wurden in die Rolle hineingeboren, weil der Vater schon ein Fürst war. Aber sie haben sich für ihr Volk verantwortlich gefühlt und es zum Beispiel gegen Angreifer verteidigt. Heute nennt man die Menschen, die einem ganzen Volk vorsitzen, Präsidentin oder Präsident. Und sie haben immer noch eine ähnliche Aufgabe wie vor vielen tausend Jahren. Sie halten ein Volk zusammen, indem sie zum Beispiel vorleben, wie man sich richtig verhält. Oder sie halten Reden, in denen sie ihr Volk daran erinnern, wie wichtig es ist, Frieden zu halten. Oder sie treffen andere Präsidentinnen und Präsidenten und versuchen, gemeinsam Probleme zu lösen. In vielen Ländern werden Präsidenten demokratisch vom Volk direkt gewählt oder von Volksvertretern in einem Parlament. So können die Menschen mitbestimmen, wer diesen Posten für eine bestimmte Zeit erhält. Denn es ist wichtig, Ordnung statt Chaos im Zusammenleben der Menschen zu halten, damit die Bürgerinnen und Bürger friedlich zusammenleben können.
2: Sag ich doch, ein sehr verantwortungsvoller und sehr wichtiger Job. Aber eigentlich, wenn man es mal so genau nimmt, ist das ja jeder Job, oder? Ja, und trotzdem sind Berufe irgendwie unterschiedlich angesehen. Und darum geht's gleich bei uns in den Maus-Gedankenspielen. Also um die Frage, warum manche Menschen für ihre Arbeit weniger Geld bekommen als andere. Zuerst singt aber noch Leonie, By Your Side.
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0: Bisher haben wir uns hier schon die Jobs von Richtern, Präsidenten und von Malern aus der Nähe angeschaut. Alles sehr wichtige, aber auch unterschiedliche Berufe. Und genau so ist das auch mit den beiden Berufen, zu denen uns Zoe eine Frage auf dem Maus-Anrufbeantworter gestellt hat.
1: Hallo, ich bin Zoe, ich bin 7 Jahre alt und ich habe eine Frage. Warum kriegen Müllabfuhren weniger Geld als Fußballer, obwohl der Müllabfuhrjob wichtiger ist als der Fußballjob? Tschüss.
0: Ja, tschüss Zoe, das ist eine sehr gute Frage, oder? Ich würde vielleicht noch ergänzen, für den Fußballerjob gibt es nicht nur mehr Geld, sondern auch mehr Applaus. Also, wenn es gut läuft auf dem Platz. Aber warum das alles so ist, darüber kann man gut philosophieren.
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0: Und unser Kollege Nico, der hat genau das gemacht mit Schülerinnen und Schülern einer 4. Klasse.
3: Also ich glaube, dass Fußballer mehr Geld verdienen, weil die halt auch mehr Einsätze machen. Das heißt, die spielen ja auch halt viel mehr und die werden auch gefoult manchmal.
4: Jetzt Richtung Frimpong. Frimpong! Foul!
3: Die Müllabfuhr, die bringt ja nur den Müll weg. Und das ist ja das Einzige, glaube ich, was die machen.
5: Ist das wirklich so?
6: Sie rennen mehr als Fußballer, weil die machen das fast den ganzen Tag.
5: Genau, die Fußballer haben vielleicht nur einmal in der Woche ein Spiel und haben vielleicht noch Training oder so. Die Kinder der 4a der KGS Gotenring in Köln vermuten, dass es an was anderem liegt.
7: Ich glaube, niemand möchte halt der Müllabfuhr zusehen, wie sie den Müll einsammeln. Und wenn die Müllabfuhr jetzt zum Beispiel im Stadion ist, kommt ja keiner ins Stadion. Also ich würde nicht ins Stadion gehen.
3: Vielleicht, weil die Fußballer Menschen unterhalten. Viel mehr Leute kommen da ja auch hin, um zuzugucken, was die machen.
8: Wenn Leute ins Stadion gehen, bezahlen die auch Geld dafür. Und da kauft man dann ja auch Bratwürste und alles. Und das landet dann auch alles in den Mülltonnen. Und die Müllmänner oder Müllfrauen müssen das dann alles wegräumen.
5: Neben Eintrittskarten, Bratwürsten, Chips und Getränken wird zum Beispiel auch mit Fanartikeln Geld verdient. Und

0: immer gleich.
1: Wenn man bekannter ist, wird man auch so für Werbungen engagiert und dadurch wird man dann halt auch immer berühmter und dadurch kriegt man dann auch immer mehr Geld und Zuschauer und alles.
2: So wie Cristiano Ronaldo, der ist ja überall auf der Welt bekannt. Zum Beispiel so ein Müllmann, den kennt ja fast keiner und der ist ja halt nicht wichtig, so deswegen.
3: In unserem Grundgesetz, dem wichtigsten Gesetz in Deutschland, steht drin, dass absolut jeder Mensch genau gleich wichtig, also genau gleich viel wert ist. Für die Arbeit, die verschiedene Menschen machen, bekommen sie aber oft ganz unterschiedlich viel Geld. Die Philosophin Ina Schmidt versucht, das zu erklären.
4: Es ist tatsächlich ja gar nicht so leicht, den Wert von etwas, das wir tun, in Geld umzurechnen. Und das ist ja die Frage, warum kriegen eigentlich Menschen für das, was sie tun, mehr Geld als andere, obwohl beides wahrscheinlich in irgendeiner Weise wichtig ist. Und das kennen wir ja auch, kennt ihr wahrscheinlich auch von zu Hause. Was ist es zum Beispiel wert, dass deine Eltern für dich Mittagessen kochen oder dass deine Oma mit dir in den Zoo geht oder vielleicht dein Opa dir das Fahrradfahren beigebracht hat. Dafür bekommt man sogar oft gar kein Geld und trotzdem sind es ja sehr, sehr wichtige Dinge, die wir da tun.
3: Dass Profifußballer mehr verdienen als Leute bei der Müllabfuhr, ist das gerecht?
5: Es ist eigentlich unfair, weil beide haben einen Job und eigentlich müssten Müllmänner auch mehr Geld dafür kriegen, weil ohne sie wäre die Welt ganz anders, ganz verschmutzter.
6: Also wenn man den Müll wegmacht, dann macht man ja allgemein die Welt besser, weil dann ist sie ja sauberer. Und ein Fußballer, der rennt nur Fußball hinterher und das ist nicht so für die Welt allgemein gut.
7: Die Müllmänner sorgen ja dafür, dass die Stadt sauber bleibt und haben damit auch einen viel wichtigeren Job.
8: Aber die Fußballer, die verschmutzen mit ihren Sportwagen die Luft und in riesigen Stadions. Ja, ich weiß, es ist cool und schön ins Stadion zu gehen, aber es ist trotzdem auch ein bisschen doof.
4: Wir versuchen natürlich immer etwas, was wertvoll ist, auch mit Geld aufzurechnen. Also etwas Wertvolleres kostet mehr Geld als etwas, von dem wir glauben, dass es nicht so viel wert ist. Und da ist vielleicht eben ein Fußballer oder eine Fußballerin, die etwas ganz Besonderes, ganz besonders gut kann, das für viele Menschen wichtig ist. Etwas, was dann teurer bezahlt wird als das, was bei der Stadtreinigung von Menschen sehr viel leichter gelernt werden kann. Dass das dabei aber nicht immer gerecht zugeht, weil dieser Wert eben etwas ist, was nicht nur mit Geld zu tun hat, das kommt dann oft viel, viel zu kurz.
3: Gerechtigkeit ist ein sehr großes Wort. Geht das denn überhaupt? Also Gerechtigkeit für alle Menschen? Philosophin Ina findet,
4: wenn das Gleiche der Maßstab dafür ist, dass etwas gerecht ist, dann kann es Gerechtigkeit an der Stelle wahrscheinlich sowieso nicht geben. Aber die Frage ist trotzdem, ob man sich nicht bemüht, es so gerecht wie möglich zu gestalten.
6: Es gibt ja Trikots, da kannst du auch selber deinen Namen drauf machen. Aber hast du schon mal einen Müllmann gesehen, da wo sich jemand dachte, boah, der Müllmann ist voll cool, ich brauche seine Weste. Und dann nehmen die sich die Weste und machen sich ja den Namen drauf.
3: Eine super coole Idee, oder? Sollte man vielleicht mal drüber nachdenken.
6: Ich meine, ein Müllmann kann doch auch Werbung machen für ein T-Shirt oder für ein Parfüm. Und die Müllmänner putzen halt den Dreck von Leuten hinterher. Und das ist auch nicht schön. Deswegen finde ich, dass die mehr bezahlt werden sollen.
9: Viele gute Gedanken waren das, ne? Ein Wort, das mir da gerade noch in den Sinn kam, ist Wertschätzung. Wir alle möchten ja wertgeschätzt werden für das, was wir sind und für das, was wir tun. Das kann man nicht immer in Geld aufwiegen, aber wir können es uns gegenseitig sagen, dass wir was toll finden am anderen oder dass wir dankbar dafür sind, was andere gemacht haben. Macht zwar nicht geldreich, aber reich im Herzen, oder? Und hier kommen jetzt noch ein paar ganz andere Jobideen von Alina und den Honigkuchenpferden.

0: hier schon mal von einem Praktikum gehört? So nennt man das, wenn man in einen Job ja mal so reinschnuppert für ein paar Tage oder für ein paar Wochen. Und genau das, also ein Praktikum, hat unser Mausreporter Lukas gemacht. An einem ziemlich besonderen Ort, wie ich finde. Nämlich auf einer Alm bei Kuh und Co. Und die erste Herausforderung da für Lukas war das hier.
1: Um 4:30 Uhr morgens aufstehen? Mein Körper will das nicht.
2: Ist das früh?
1: Nochmal rumdrehen ist nicht. Mein Arbeitstag auf der Alm beginnt genau in einer Stunde. Also schnell ins Auto und ab zur Alm.
3: Das Ziel befindet sich auf der linken Seite.
1: Und dann bin ich da. Kurze Pause, von wegen. Ich werde schon erwartet.
4: Guten Morgen.
5: Ja,
4: hallo.
5: Alles klar, ja, wo ist der Lukas?
4: Geht schon direkt los. Wir gehen schon in den Melkstall rein. Hallo Anna-Maria, ich bin Lukas. Hi,
6: morgen. Hallo. Morgen.
1: Anna-Maria ist 9 Jahre alt, hat dunkelblonde Haare, die sie sich zu einem Pferdeschwanz zusammengebunden hat. Auf der Alm ihrer Großeltern kennt sie sich schon super aus. In den Ferien hilft sie oft mit. Dass sie ein Almprofi ist, das merke ich schon an ihren Klamotten. Sie ist super vorbereitet, hat eine knallgrüne Regenjacke an, eine graue, bequeme Jogginghose und Gummistiefel. Zeit zum Quatschen haben wir erstmal nicht, denn die Kühe müssen gemolken werden.
6: Also ich prüfe, dass heute Dreck drauf ist. Und dann gebe ich das Melkzeug an und dann fließt da die Milch durch.
1: Okay, also die Kühe kriegen jetzt an ihren Euter so 4 Saugnäpfe und die ziehen dann sozusagen die Milch raus?
6: Ja.
1: Ja?
6: Mit der Milch machen wir dann Käse und Butter.
1: Nach dem Melken bin ich erstmal K.O. Doch Anna-Maria kommt schon mit der nächsten Aufgabe.
6: Wir müssen jetzt die Kühe auf die Weide da drüben treiben.
1: Zugegeben, ich habe Respekt vor den Kühen. Jetzt, wo sie direkt vor mir stehen, finde ich sie plötzlich riesig, fast schon ein bisschen bedrohlich. Und dann kommt auch noch eine angerannt. Wir müssen ausweichen.
6: Hallo, was machst du, Blume? Die Blume, die läuft jetzt ganz schnell über die Wiese und schmeckt sie die anderen Kühe laufen.
1: Anna-Maria kennt übrigens die Namen jeder Kuh und das sind immerhin mehr als 20. Sie meint, das Gesicht jeder Kuh ist einzigartig und niemals gleich, so wie bei uns der Fingerabdruck. Ein Unterschied fällt mir dann aber doch auf.
4: Ihr habt nur eine Kuh mit einer Glocke. Ist es eine besondere Kuh? Wie nennt ihr die denn?
6: Die nennen wir Glockenkuh, die geht voran und die anderen gehen alle nach.
4: Ach, das ist immer die Erste.
6: Aha.
4: Der Anführer oder die, ja. Anführerin.
6: Anführer haben wir eigentlich nie, nur Anführerin, weil wir haben keinen Stier.
4: Was muss ich als Kuh tun, damit ihr sagt, du kriegst dieses Mal die Glocke um?
6: Da lässt man sie alle zusammen und wer da am ruhigsten ist, der wird halt das Glockenkuh ausgewählt.
4: Also, wenn man ehrlich ist, ist es die Streberin unter allen Kühen so ein bisschen.
6: Kann man schon so sagen.
1: Ich lerne schnell, auf der Alm gibt es immer etwas zu tun. Jetzt, nachdem wir die Kühe auf die Weide gebracht haben, müssen wir die Kuhfladen vor dem Stall wegputzen. Seid froh, dass euer Radio keinen Geruch überträgt. Auf der Alm wird versucht, so viel wie möglich selbst herzustellen. Sogar der Strom kommt von einem eigenen kleinen Wasserkraftwerk. Wenn die Melkmaschine läuft, hat die Kaffeemaschine deswegen erstmal Pause. Apropos Kaffee. Mittlerweile ist es 9:15 Uhr und alle kommen zusammen, um sich an den großen Frühstückstisch aus Holz zu setzen.
6: Hier steht die selbstgemachte Butter, das selbstgemachte Brot. Wir machen jeden Tag Brot in so einem großen Bottich.
1: Mir fällt auf, alle schmieren sich hier richtig dick Butter drauf.
4: Mmh. Aber es schmeckt wirklich anders. Es schmeckt ein bisschen säuerlicher, sehr frisch. Kann auch einfach die Höhe sein, aber unten im Dorf schmeckt ein Butterbrot nicht so spannend wie hier oben.
1: Dass das Butterbrot anders schmeckt, fällt nicht nur mir auf. Leonie ist 14 Jahre alt, hilft in ihren Ferien auch auf der Alm und isst zu Hause nie Butterbrot.
7: Ich mag die kräftige Butter nicht richtig. Und auf der Alm ist ja oft so Kuchenzeit ein Butterbrot, weil ich es sogar mag.
0: Also, wenn ich das richtig verstanden habe, dann mag Leonie aber auf der Alm sogar Butterbrote. Und Kuchenzeit habe ich auch noch verstanden, glaube ich. Ja, eine gute Idee, ne? Sollten wir hier vielleicht auch mal einführen. Jeden Tag zwischendurch mal eine kleine Kuchenzeit. Ja, und irgendwann kugeln wir 4 dann hier nur noch durchs Studio. Aber nochmal zurück zu Lukas Praktikum auf der Alm. Ich glaube, das fände ich auch mal cool. Okay, bis auf das frühe Aufstehen. Ja, aber der Rest, voll gut.

0: stark und wichtig und richtig sind wir natürlich alle. Und wenn wir das jetzt nochmal auf Berufe übertragen, mal ein kurzer Zwischengedanke von mir. Habt ihr euch schon mal überlegt, wie das wohl für die Leute ist, die nachts arbeiten oder am Wochenende? Also dann, wenn die meisten anderen frei haben. Hebammen fallen mir da ein oder Ärztinnen und Ärzte. Die Leute, die die Busse und Bahnen fahren, Krankenschwestern, Pfleger, die alle müssen auch am Wochenende ran. Und auch in den meisten Restaurants wird natürlich am Wochenende gearbeitet. Unser Maus-Essensreporter Christian, der wollte das mal ein bisschen genauer wissen, wie das ist zu arbeiten, wenn viele andere frei haben. Und das weiß natürlich Maus-Köchin Julia nur zu gut. Also willkommen am
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2: Danke, Julia, dass du dir ausgerechnet heute Zeit genommen hast.
3: Ja, na klar.
2: Erzähl mal, wie ist denn das, an einem Tag, an dem ja die meisten Menschen frei haben, da arbeiten zu müssen?
3: Also an Samstagen finde ich das tatsächlich manchmal ganz schade, weil dann sind alle in Ausflugslaune und möchten zu einem Wochenmarkt oder sowas. Und das ist dann ja schon manchmal schade. Aber an so Feiertagen zum Beispiel oder auch an Sonntagen, da gehe ich gerne arbeiten, weil ich finde, dann wird es manchmal so ein bisschen träge, ein bisschen langweilig. Ja, und das kann dir in der Küche halt nicht passieren.
2: Da hast du immer genug zu tun. Ich überlege gerade, wir haben ja eben gesagt, ne, die meisten Menschen haben am Samstag frei. Es ist sowieso Wochenende, da unternehmen viele was. Mhm. Und da gehört ja auch oft dazu, schön essen gehen.
3: Ja.
2: Und das heißt ja wahrscheinlich, dass in so einem Restaurant am Samstag mega voll ist, oder?
3: Ja, Samstag und Freitagabend, das sind so die, ja, sind so die Wettkampfmomente schon fast. Okay. Also es ist so ein bisschen, also ich finde, man kann sich das wirklich wie so ein sportliches Turnier schon fast vorstellen. Also man bereitet sich halt auf dieses finale Spiel bereitet man sich
2: vor. Mittags schon wahrscheinlich,
3: man trainiert,
2: bevor die Leute kommen.
3: Auf jeden Fall, genau. Man hat den ganzen Tag dann für die Vorbereitung und dann weiß man ganz genau, heute Abend, Glockenschlag, 18 Uhr, da geht's richtig ab. Und da muss man sich ganz arg konzentrieren, weil dann halt so viele Gäste auf einmal kommen. Und dann ist das sehr, sehr anstrengend, aber dann ist das wie so ein Finale von vielleicht so einer Weltmeisterschaft oder sowas, wo man sich ganz doll anstrengt. Und danach ist man aber auch ganz, ganz glücklich, dass man das gemacht hat. Und man ist stolz auf das, was man erreicht hat, weil es halt wirklich sehr viel auf einmal ist. Und man musste sich ganz arg konzentrieren.
2: So ein Tag geht ja dann fast bis in die Nacht rein, ne? Wenn Leute irgendwie abends dann schön im Restaurant sitzen bleiben. Das ist ja schon schwierig, ne? Mit Freunden und Familie. Wie funktioniert das? Also wenn Eltern jetzt einen normalen Bürojob haben, dann kommen die ja nachmittags, abends nach Hause. Dann kann man noch was unternehmen. Gemeinsam essen, vielleicht sogar noch ins Kino gehen. Aber so Köche, wenn die nach Hause kommen, da schlafen ja schon alle.
3: Ja, das ist total schwierig, auf jeden Fall. Also mit Freunden und Familie ist das schon schwierig. Aber wenn man dann auch noch Kinder hat, ist das wirklich eine Herausforderung, weil man möchte die ja auch wirklich gerne sehen und nicht erst, wenn sie alle im Bett liegen und schlafen. Ja, oder wählen viele Köche dann den Weg, dass sie zum Beispiel in der Kantine oder in der Mensa, also in Restaurants arbeiten, die mittags kochen, sodass sie dann halt morgens früh anfangen und dann haben sie nachmittags Feierabend. Oder aber da versuchen auch viele Restaurantbetreiber ein bisschen was zu ändern, damit man das besser kombinieren kann, dass es halt, dass Schichten eingeführt werden. Also dass ganz klar ist, es gibt jetzt nicht diesen Teildienst und alle stehen immer zur selben Zeit in der Küche, sondern es gibt halt so Schichten, dass jemand früh anfängt und nachmittags geht. Dafür kommt jemand erst am späten Vormittag und macht dann halt bis abends. Eben damit man Familie und diesen schönen Beruf des Kochens besser miteinander vereinen kann.
2: Ja, es ist ja schön, dass man sich drum kümmert, dass es da irgendwie Auswege gibt aus diesem harten Job. Warum machen das trotzdem Leute? Warum hast du diesen Job gewählt? Was ist das Schöne am Kochen?
3: Mir macht das unfassbar viel Spaß. Ich liebe es, den ganzen Tag Zutaten zu entdecken und miteinander zu kombinieren und zu probieren. Also ja, dass man halt den ganzen Tag kochen darf, das ist toll. Die Kollegen, die da mit einem in der Küche stehen, wenn das ein sehr gutes Verhältnis ist und wenn man sich mit denen versteht, dann ist das quasi wie eine kleine zweite Familie.
2: Ich glaube, wir können Köchen sehr, sehr dankbar sein, dass sie für uns samstags arbeiten. Vielleicht beim nächsten Mal im Restaurant einfach jemanden irgendwie der Bedienung Bescheid geben, dass die in der Küche sagen sollen, dass es geschmeckt hat. Da freuen sich Köchinnen und Köche.
3: Oh Gott, da freuen sich Köche so und Köchinnen auch so, so sehr drüber.
2: Danke dir, Julia.
0: Ha, seht ihr? Da haben wir sie wieder. Die Wertschätzung. Und das ist ja so einfach, andere glücklich zu machen, indem man ihnen sagt oder zeigt, dass man ihre Arbeit schätzt. Also Notiz an uns selber, einfach beim nächsten Restaurantbesuch mal machen.
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4: Mein Name ist Bündchen. Jimmy Bündchen.
5: Der geheimste Geheimagent der Welt.
4: Nicht mal mein Onkel aus Passau kennt mich.
6: Jimmy Bündel, wo ist jetzt das?
7: Heute die russische Agentin.
4: 6. März, 14.12 Uhr. Mache gerade ein Agentennickerchen. Hierbei ist es wichtig, dass man sich in einen absoluten Trance-Zustand versetzt und sich durch nichts ablenken. Bündchen? Jimmy Bündchen?
8: Bündchen, wir haben einen neuen Auftrag für Sie.
4: Echt? Cool, schießen Sie los.
8: Die gefährliche russische Agentin Olga Lochimkopskaya ist in der Stadt. Bringen Sie sie um die Ecke.
4: Okay, Chef. Sagen Sie mir nur, um welche Ecke.
8: Vergessen Sie die Ecke, Bündchen. Bringen Sie diese Frau für immer zum Schweigen.
4: Okay, Chef. 14.28 Uhr. Lauere Olga Lochimkopskaya am Flughafen auf.
9: Entschuldigung, sind Sie Frau Lochimkopskaya?
10: Wer sind Sie?
9: Mein Name ist Bönd. Oh, auch Lochimkopskaya. Was für ein Zufall.
10: Ein Verwandter? Darauf wir müssen trinken. Komm, Brüderchen, steig ein.
4: 17.20 Uhr. Habe gerade mein 28. Telefon getrunken, als die Flasche anruft.
9: Wodka? Wodka Gorbatschow?
8: Bönchen? Was ist los? Sie sind ja betrunken.
4: Chef, die Olga ist so nett.
8: Oh, Bönchen, das ist Ihre Masche. Passen Sie auf, gleich wird sie Ihnen eine Flasche über den... Bönchen? Bönchen? Sind Sie noch dran?
4: Wo ist denn Petersjad? Seh du, ich war unter. 8.50 Uhr am nächsten Morgen. Habe starke Kopfschmerzen. Olga ist verschwunden. Und mein Deutsch auch.
11: Jimmy Bönchen.

0: Habt ihr uns vielleicht gestern auch schon zugehört? Wenn ja, dann habt ihr ja gehört, wie Duncan, dieser Typ aus dem Weltall vom Planeten Kepler, Minu den Schlaf geraubt hat, weil er es einfach nicht kannte, zu schlafen. Ja, und das Lustigste ist, diese erste Malerlebnisse für Duncan und für Minu, die gehen weiter. Heute geht Duncan zum ersten Mal mit Minu in die Schule.
1: Ein Alien in Wiebelmund. Mein außerirdischer Austauschschüler. Duncan, Bad ist frei. Duncan, du Schlafmütze, steh endlich auf. Wir müssen bald los.
2: Hat das nicht Zeit, bis ich ausgeschlafen bin?
1: Nee, leider nicht. Schule beginnt bei uns um Punkt 7.45 Uhr.
2: Oh, ihr seid echt zu bedauern. Auf Kepler hat jedes Kind seinen eigenen Lehrerroboter, verstehst du? Und wenn wir keine Lust haben, dann schalten wir den einfach nicht ein. Punkt.
1: Ach, deswegen braucht ihr 500 Jahre bis zum Schulabschluss.
2: Oh, mein Quatsch. Wir müssen viel mehr wissen als ihr. Oder kennst du alle Sterne der Milchstraße und ihre Planeten? Und die Sprachen, die dort gesprochen werden?
1: Dafür, dass Duncan allein durchs Weltall geflogen ist, hatte er ziemlich wenig Humor. Ob die alle so sind auf Kepler? Egal. Viel zu spät sind wir schließlich losgegangen. Ich machte Tempo.
2: Warum hetzt du so? Werden wir verfolgt?
1: Es ist nur wegen Frau Dahl, unsere Lehrerin. Sie ist nett, aber wird richtig sauer, wenn man zu spät kommt. Und dann schimpft sie mit einem.
2: Ich frag mich wirklich, was du an Schule magst.
1: Naja, nicht unbedingt den Unterricht, eher so das Drumherum. Du verstehst es, wenn du es siehst. Meine beste Freundin Jule hat vor der Schule auf uns gewartet. Anders als unser Alien-Freund war sie aufgeregt.
3: Morgen, dacht schon, ihr habt verpennt.
2: Ich habe eine Rakete alleine durchs Universum gesteuert. Da sollte der Besuch einer Grundschule auf einem rückständigen Planeten der südlichen Milchstraße kein Problem sein, oder?
1: Zunächst fiel Duncan gar nicht auf. Müde saß er zwischen mir und Jule. Doch als Frau Dahl mit dem Kopfrechnen-Quiz begann, war er schlagartig hellwach.
4: 3 mal 7 ist
2: 21.
4: Richtig. Aber bitte nicht reinbrüllen, sondern vorher melden.
2: Melden?
3: Du musst den Arm heben.
4: 12 mal 6 ist
1: Duncan hob den Arm und sagte zeitgleich
2: 72.
4: Stimmt, aber warte bitte darauf, bis ich dich dran nehme,
2: Dran nehmen, was heißt das?
1: Jule erklärte es ihm. Es war verrückt. Duncan wusste wahrscheinlich mehr als alle Schüler und Lehrer zusammen und war doch unfassbar schwer vom Begriff. Frau Dahl erhöhte nun die Schwierigkeit.
4: 113 mal 7 minus 62 ist...
1: Duncans Arm flog sofort nach oben. Frau Dahl zögerte, ihn aufzurufen. Das war meine Chance. Kopfrechnen kann ich nämlich auch ganz gut.
3: 739?
2: Falsch! 729!
3: Duncan, so machst du dich unbeliebt.
2: Wieso?
3: Weil niemand Klugscheißer mag, die alles besser wissen.
4: Bitte, Kinder, Ruhe. Beruhigt euch. Du bist neu in der Klasse, oder?
1: Ja, genau. Er ist ein Austauschschüler aus den USA und wohnt für ein paar Wochen bei mir.
4: Spannend. Und wie heißt du und wo genau wohnst du in den USA?
2: Mein Name ist Duncan. Ich bin 10 Jahre alt und komme aus New York, wo Stand 1. Juli 2023 8,26 Millionen Menschen...
3: Hat er das ganze Internet auswendig gelernt?
1: Es schien so irre. Als er anfing, wie hoch die Wolkenkratzer sind und wann sie erbaut wurden, griff Frau Dahl ein.
4: Toll, was du alles über deine Heimat weißt. Danke. Hast du vielleicht auch eine Frage, die du uns stellen möchtest, Duncan?
2: In der Tat. Was ist 26 mal 37 geteilt durch 4 mal 5 minus 3?
1: Frau Dahl blieb der Mund offen stehen. Damit hatte sie nicht gerechnet. Sie wirkte irgendwie erleichtert, als es zur großen Pause klingelte. Duncan war sichtlich zufrieden mit sich.
2: Ich mag Schule. Endlich bin ich mal der Schlauste. Wisst ihr, zu Hause zähle ich eher so zum oberen Mittelfeld.
1: Wenn du echt schlau wärst, würdest du nicht so doof angeben. Oder willst du, dass jemand Verdacht schöpft?
2: Was heißt hier angeben? So bin ich eben. Wo sind jetzt die anderen?
3: In die Pause.
2: Was lernt man da?
1: Nichts. Die Pausen sind das Beste. Man spielt und hat Spaß mit den anderen.
2: Verstehe, das Drumherum.
1: Von all den tollen Sachen, die man in der Pause machen konnte, interessierte Duncan sich ausgerechnet für die Schaukeln. Aber zum Glück waren die alle besetzt.
2: Hin und her, hoch und runter? Steckt da ein verborgener Sinn dahinter?
5: Komische Frage. Keine Ahnung. Aus dem Schaukelalter sind wir eh raus.
1: Lass uns Tischfußball spielen. Ein Kasten ist noch frei. Los!
5: Die Regeln sind einfach. Das Runde muss ins Eckige. Siehst du?
6: Hey, jetzt mal weg da. Das ist unser Kicker. Jetzt spielen die Großen.
5: Gar nicht. Wir waren zuerst. Aua!
1: Duncan wollte gerade mitspielen, als Justus, der Sohn des Rektors und zwei Köpfe größer als wir, mich wegschubste. Sein Buddy Ben stand dabei und grinste.
4: Geht schaukeln oder spielt im Sandkasten wie die anderen Knirpsen.
2: Also das versteht ihr unter man hat Spaß mit den anderen? Das ist barbarisch.
1: Die Großen können tun, was sie wollen, bloß weil sie stärker sind. Kennt man. Justus und Ben rückten diesmal bei uns alle auf der Erde in ein schlechtes Licht. Das durfte ich nicht zulassen.
3: Hey, ich habe einen Vorschlag. Mein Freund Duncan und ich fordern euch heraus. Die Verlierer spendieren den Siegern nach der Schule bei Mess mit einem Döner. Abgemacht?
4: Ernsthaft? Ihr habt keine Chance. Ihr könnt kaum über den Tischrand schauen.
6: Nicht unser Problem, Ben. Und nur, dass ihr es wisst. Ich nehme meinen Döner mit extra scharfer Soße.
1: Ich vertraute darauf, dass Duncan wie gewöhnlich allein durch Zuschauen Kickern perfekt erlernt hatte.
4: Mann,
6: jetzt pass doch mal auf. Das gibt's doch gar nicht.
4: Hä? Wie hat er denn den Ball jetzt schon wieder bekommen?
6: Der ist zu gut.
1: Und ich täuschte mich nicht. Ben und Justus machten keinen einzigen Punkt.
6: Das war doch geschummelt. Wie habt ihr das gemacht?
4: Wow, genial. Gratuliere.
7: Ja, danke. Ich trainiere ja auch schon seit Jahren. Und ein bisschen Glück war sicherlich auch dabei.
1: Duncan hatte es mal wieder übertrieben. Maßlos. Einige schauten ihn an, als wäre er nicht von dieser Welt. Naja, war er ja auch nicht.
4: Ich glaub dir kein Wort, Duncan. Kein Mensch ist so gut. Es sei denn, er betrügt.
1: Das war Cleo. Cleo Fischer. Sie findet sich wahnsinnig cool und ist eine Detektivin. Angeblich hat sie schon in meinem Alter echte Kriminalfälle gelöst.
4: Keine Ahnung, wie du es gemacht hast, Duncan, aber ich werde es rausfinden.
1: Duncan nahm die Warnung auf die leichte Schulter. Er hatte bloß Augen für die Schaukeln, die nun endlich frei waren. Er schwänzte den Unterricht und schaukelte, als sei es das größte Glück auf Erden. Niemand nahm davon Notiz. Außer mir, Jule und Cleo.
2: Notizen für mein Referat. Bemerkenswerter Tag. Viele neue Eindrücke. Ich gebe zu, auch sehr verwirrende. Was Schule ausmacht, habe ich nicht wirklich verstanden. Für ein abschließendes Urteil brauche ich mehr Infos. Ohne Abstriche, toll waren die Pausen. Und der Döner. Man kann nicht genug davon kriegen. Wie vom Schaukeln. Es hat keinen Sinn, aber man fühlt sich leicht und schwerelos, wie im All.
0: Findet ihr das auch, dass das die besten und wichtigsten Sachen in der Schule sind? Pausen, Döner und Schaukeln. Also ich finde auch, damit hat man an einem Schultag doch schon ausreichend erlebt. Oh Mann.
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0: Ihr Lieben, unser Berufe-Orientierungstag ist jetzt auch schon wieder vorbei. Das war eine ganz schön bunte Berufemischung, oder? Praktikant auf der Alm, Präsident, Köchin, Maler, Fußballer. Und jetzt könnt ihr euch ja überlegen, wohin die Jobreise für euch mal gehen könnte. Dabei wünsche ich euch viel Spaß und sage Tschüss und bis ganz bald, eure Nina.

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2: Hallo, ich bin Marie, ich bin 5 Jahre alt und ich wünsche mir das die Pommesgabel und grüße die Maus, den Enten und den Elefanten. Tschüss!

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1: Hallo, ich bin Henry und ich wünsche mir das Lied Aber zeig dich, mein Freund. Ich grüße damit meine Schwester, mein Papa, meine Mama, meine Cousine und mein Cousin. Und alle, die gerade zuhören. Ciao!
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2: Hallo, ich bin Larissa, ich bin 8 Jahre alt und ich wünsche mir den Song My Head Will Go On und ich grüße damit meine Familie und das ganze Maus-Team und meine Freunde.

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1: Hallo, hier ist die Mailbox von Jeffrey. Leider bin ich gerade nicht erreichbar. Versucht es gern morgen nochmal, aber eigentlich habe ich morgen auch keinen Bock. Ihr könnt ja was draufsprechen, aber wenn ich ehrlich bin, würde ich es mir auch nicht.

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1: Hallo, ich bin die Lele, ich bin 9 Jahre alt. Ich wünsche mir das Lied Katzenklo von Helge Schneider und damit grüße ich meine Oma.
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3: Hallo, ich bin Ilvi, bin 9 Jahre alt und ich wünsche mir das Lied Wenn du mich fragst von Montez und ich grüße meine Eltern und meine beste Freundin Irma. Tschüss.

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1: Hallo, ich bin die Ida, ich bin 10 Jahre alt und ich habe einen Musikwunsch. Das Lied heißt Dynamit von BTS. Ich grüße damit meinen Pflegehund Molly, meine Schwester Maya und meinen Bruder Eddie und meine Eltern. Tschüss.

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1: Hallo, ich bin die Ida und ich wünsche mir das Lied 99 Luftballons und ich grüße meinen Papa, meine Mama, meinen Klassenlehrer, meine drei Brüder und meine ganze Klasse.

Hallo, ich bin Vanessa, bin 5 Jahre alt und habe einen Musikwunsch. Und ich war Jump von Blackpink.

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1: Hallo, ich bin Oskar und 9 Jahre alt. Und ich wünsche mir Feuerwerk von Vincent Weiss.

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1: Hallo, ich bin der Anton und ich wünsche mir das Lied Aua von Deine Freunde und ich grüße damit das ganze Maus-Team und meine Maus-Klasse von der Klarenhof-Schule.

0: Aua.
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2: Ich wünsche mir mein Lied Soda Pop und ich grüße die Maus und meine ganze Familie.

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1: Hallo, ich heiße Mathilda. Ich bin 5 Jahre alt und wünsche mir das Lied Weller Man. Und ich wünsche das für meine ganze Familie.

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1: Hallo, wir sind Olivia und Antonia. Wir sind 11 und 7 Jahre alt und wir wünschen uns das Lied Rolltreppenmax. Hiermit grüßen wir unsere Familie, Freunde, Feibel und die Klasse 5E und 1B. Danke.

0: Ach so, eine Rolle Klopapier.
1: Immer wieder samstags geht Max ins Hotel. Nicht so schnell.
2: Entschuldigung.
1: Und dann macht er auch sein.

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1: Ich habe mir im Urlaub einen Traum erfüllt. Ich war in einem Korallenriff tauchen und ich habe mich gefühlt wie in so einem richtig großen Aquarium. Aber mir ist auch aufgefallen, dass viele Korallen ziemlich krank aussahen. Oft waren auch gar keine Fische mehr da. Doch zum Glück gibt's eine Idee, wie man den Korallenriffen helfen kann. Und die hat mit einem Drucker und Lautsprechern zu tun. Klingt jetzt erstmal schräg, aber das könnte klappen. Der Künstler Marco Barotti will jetzt Korallen aus Plastik mit einem speziellen Drucker nachbauen. Und jetzt kommt das Besondere. Neben den Plastikkorallen stellt der Künstler Unterwasserlautsprecher auf. Die spielen dann so Geräusche ab, die wie ein echtes Riff klingen. Und Forscher haben herausgefunden, dass so wieder Fische zu den Korallen gelockt werden können. Die Fische pflegen die Korallenriffe nämlich, sodass die wieder von alleine wachsen können.

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Das ist Mackenzie McKay mit What It Means to Be Loved. 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
2: So, jetzt muss ich einfach nur noch das hier so rumschlingen. Und wenn ich dann das da andere Stück Stoff so rüberwerfe, dann ja, sieht das doch eigentlich, naja, also so richtig noch nicht. Aber es wird schon hinhauen. Fehlt noch der Lorbeerkranz, schön mittig auf den Kopf. Ha, Sandalen habe ich auch schon an. Dann würde ich sagen, erare humanum est.
3: Zugang Checkerbude genehmigt.
2: Also, liebe Leute, eins kann ich euch sagen, mit so einer Toga Fahrradfahren ist nicht so leicht und der Fahrradhelm hat auch nicht mehr so richtig über diesen Lorbeerkranz gepasst. Aber jetzt bin ich ja in der Checkerbude angekommen. Jetzt wird dieser Sessel hier mal in die Ecke geschoben. Ich habe nämlich was Besseres dabei. So, eine hierhin, eine einfach so gegenüber. Jetzt werde ich mich schön auf diese Liege hier drauflegen. Ah, herrlich. Und ihr, liebe Leute, ihr wisst ja jetzt wahrscheinlich, worum es heute geht. Ganz genau, es geht um die alten Römer und Römerinnen. Und wie immer habe ich einen Gast bei mir und er, beziehungsweise sie, ist 9 Jahre alt. Und da sage ich doch mal, Ave Ella.
4: Hallo, Tobi.
2: Magst du dich nicht hier kurz auch hinlegen? Guck mal, auf die Liege da gegenüber. Ich habe jetzt keine aus Marmor, aber so eine, nur so eine Gartenliege. Aber du könntest dich, wenn du dich so auf die Seite legst und dann einfach von den Weintrauben essen. Hier, nimm doch mal. Ich dachte, damit wir uns wie echte Römer fühlen. Weißt du, da müssen wir uns auch so benehmen.
4: Was?
2: Die reichen Römer lagen doch immer so auf diesen Liegen rum und haben im Liegen gegessen.
4: Und du bist Julius Cäsar, oder was?
2: Ja, genau. Woher kennst du Julius Cäsar? Es war so ein Feldherr, so ein großer.
4: Aus Asterix und Obelix. Mhm. Da habe ich Comics von meinem Papa gelesen und einen Film gesehen.
2: Okay, du bist eine Expertin, also scheint mir. Und jetzt leg dich doch mal hin. Hier, guck mal, kriegst auch eine Weintraube.
4: Dann soll ich jetzt meine 3 Fragen im Liegen vortragen, oder was?
2: Und am besten auch auf Latein.
4: Wie bitte?
2: Ja, das ist die Sprache der alten Römer. Latein.
4: Kann ich nicht.
2: Na gut, da mach halt im Stehen und auf Deutsch.
4: Frage Nummer 1. Warum waren die Römer so mächtig? Frage Nummer 2. Wie lebten Kinder im alten Rom? Und Frage Nummer 3. Wo finden sich bei uns noch Spuren der alten Römer?
2: Also Ella, 3 knallermäßige Fragen. Ich würde sagen,
4: das checken wir für euch.
2: So, also ich weiß nicht, wie es bei dir ist. Ich kann Latein, zumindest so ein ganz, ganz bisschen, weil ich es 2 Jahre in der Schule gelernt habe. Also richtig viel sprechen kann ich jetzt nicht. Aber was ich vorhin gesagt habe, weißt du, dieses Errare humanum est, das weiß ich noch. Das heißt auf Deutsch, Irren ist menschlich.
4: Aha.
2: Sicher, dass du dich immer noch nicht auf meine Gartenliege legen willst?
4: Lieber nicht.
2: Warte, dann stelle ich mich aber auch wieder hin. Es ist auch ehrlich gesagt nicht so richtig bequem, diese wackelige alte Gartenliege. Und im Liegen zu essen ist auch nicht so leicht. Also nochmal von vorn. Du kennst die Römer von Asterix und Obelix.
4: Ja, da kämpfen die Gallier immer gegen die Römer. Und die Römer versuchen, die Gallier zu besiegen, aber sie schaffen es nicht.
2: Mhm. Auch wenn in diesen Asterix-Heften viele Sachen tatsächlich geschichtlich, sag ich mal, stimmen und gar nicht erfunden sind, eine Sache war leider nicht so. Es gab nicht dieses eine gallische Dorf, das niemals erobert wurde von den Römern, sondern Julius Cäsar und die Römer haben wirklich ganz Gallien erobert.
4: Ja.
2: Und damit, weißt du was, sind wir mitten in deiner ersten Checker-Frage.
4: Ja. Meine erste Frage ist, warum waren die Römer so mächtig?
2: Also die Römer waren wirklich sehr mächtig und ich habe hier eine Karte, guck mal. Also von hier aus, also von Rom im heutigen Italien. Mhm. Italien ist ja dieses Land hier.
4: Das sieht irgendwie aus wie ein Stiefel.
2: Genau, erkennt man auf Landkarten eigentlich immer ganz gut.
4: Ja.
2: Und alles, was hier rot ist, das ist alles Gebiet, das die Römer erobert haben, damals.
4: Also alle Länder ums Mittelmeer rum?
2: Genau. Also damals hießen die anders, die Länder, aber wenn man die heutigen Namen nimmt, dann gehörte den Römern Spanien, Portugal, Frankreich, Teile von England, Griechenland, Ägypten, Algerien, also Teile vom Nahen Osten darunter, Balkan, übrigens auch ein Teil von Deutschland. Also man kann sagen, es war wirklich ein riesiges, riesiges Reich.
4: Und da frage ich mich eben, warum die Römer so mächtig waren, warum die so viele Länder hatten.
2: Weißt du was, wir fragen Jackie.
4: Okay.
2: Ich meine, für die gilt immerhin nicht der eine Satz, den ich heute schon 2-mal gesagt habe. Weißt du ihn noch, der lateinische Satz?
4: Irren ist menschlich.
2: Genau, errare humanum est. Das gilt ja nicht für unsere Datenbank. Stimmt's?
4: Du immer mit deinem Latein, echt.
2: Jackie, hallo.
1: Salve Ella, salve Tobi.
2: Aha, du kannst also auch Latein, oder wie?
1: Sic est, so ist es.
2: Ja, okay, du musst jetzt nicht auch hier noch angeben. Aber könntest du uns vielleicht auf Deutsch sagen, wie konnten denn die Römer zu so einer krassen Weltmacht werden?
1: Na klar. Die Römer haben sich ihr riesiges Reich erobert. Sie hatten zum einen ein hervorragendes Militär. Ihre Soldaten, Legionäre genannt, waren sehr gut organisiert, hervorragend ausgerüstet und beherrschten schlaue Kampftechniken. In den eroberten Staaten bauten die Römer eine gut funktionierende Verwaltung auf und sie errichteten ein riesiges Straßennetz, über das die eroberten Länder gut zu erreichen waren. Außerdem machten sie ihre besiegten Feinde zu Verbündeten und diese kämpften dann auch für sie. So war das römische Heer riesengroß. Und nicht zuletzt, wer in Rom zu Ruhm und Ehre gelangen wollte, der musste Länder erobern. Julius Cäsar zum Beispiel wurde berühmt, weil er ganz Gallien eroberte, also das heutige Frankreich.
4: Also bei Asterix und Obelix sind die Römer ja nicht so gute Kämpfer. Irgendwie auch ziemlich trottelig.
2: Ich glaube, das ist nur der Comic, der das so gemacht hat. In Wirklichkeit war das römische Heer wirklich halt echt eine richtige Kampfmaschine.
4: Ja.
2: Ist deine Frage damit beantwortet, die erste?
4: Ja, sie ist beantwortet.
2: Dann drück doch bitte den grünen Knopf.
4: Mach ich.
2: Die Römer verfügten über ein sehr gutes und sehr großes Heer. Da sie hervorragend organisiert waren und sehr gute Kampftechniken beherrscht haben, gelang es ihnen, sehr viele andere Völker zu besiegen und ein Weltreich zu errichten.
5: Gecheckt!
2: Liebe Ella, warst du eigentlich schon mal in Rom?
4: Also in Rom nicht, aber in Italien schon.
2: Mhm.
4: Da waren wir in den Pfingstferien in Siena.
2: Oh, da war ich auch schon mal.
4: Und da gab's Statuen und Postkarten und auf den Postkarten war auch oft das Kolosseum zu sehen.
2: Dieses riesige, riesige Theater, das in Rom steht, ne?
4: Ja.
2: Das muss man gesehen haben, das ist der Knaller. Das ist ein ganz großes, rundes Gebäude mit lauter so großen Torbögen und so. Und weißt du, Ella, was da drin stattgefunden hat?
4: Ich glaube, da waren die Olympischen Spiele mal.
2: Nee, das war woanders, aber es waren auch so eine Art Spiele. Da waren zum Beispiel Gladiatorenkämpfe.
4: Mhm.
2: Ich weiß nicht, ob du davon schon mal gehört hast, von so Kämpfen?
4: Nee.
2: Das waren Schwertkämpfe, wo ausgebildete Kämpfer in diesem riesigen Theater, unten in der Fläche, haben die sich blutige Kämpfe teilweise wirklich bis zum Tod geleistet, teilweise gegen Tiere. Und außenrum saßen Menschen, Zuschauer und haben sich das Ganze angeguckt. Und das war für die ganz normal, dass die dabei zugucken, wie sich Leute, ja, wirklich bis aufs Äußerste bekämpfen.
4: Ja.
2: Also die alten Römer waren nicht gerade zimperlich. Das war eher ein ganz schön heftiger Umgang da teilweise. Aber lass uns mal über die netteren Seiten sprechen. Lass uns doch mal zu deiner zweiten Checker-Frage kommen.
4: Ja. Meine zweite Frage ist, wie lebten Kinder im alten Rom?
2: Also, guck mal hier. Ich habe hier so eine Kiste mit so ein paar Sachen. Da ist zum Beispiel
4: ein Ball, ein Würfel,
2: genau.
4: Ein Holzschläger für Hockey und so eine Puppe.
2: Genau, das sind alles Sachen, mit denen auch schon tatsächlich die römischen Kinder gespielt haben, obwohl natürlich die Gegenstände anders aussahen als all das hier.
4: Aber die Puppe war wohl nicht aus Plastik, oder?
2: Nee, natürlich nicht. Plastik gab es ja damals noch überhaupt nicht. Aber die Spielsachen waren halt vom Prinzip her ähnlich. Die haben auch schon mit Puppen

0: Dann?
1: Ja, genau. Wir fragen jetzt mal Jackie, was das überhaupt alles ist. Jackie, was habe ich eigentlich gerade an?
2: Du hast dir ein Bettlaken umgewickelt.
1: Ja, ist ja gut. Ich weiß, ich dachte, ich sehe ein bisschen aus wie ein Römer.
2: Echte Römer und Römerinnen, egal ob Kinder oder Erwachsene, trugen eine sogenannte Tunika. Das war ein einfaches Kleid, das mit einem Gürtel gebunden wurde. Bei Männern und Jungs ging das bis zum Knie, bei Mädchen und Frauen war es etwas länger.
1: Okay, aber wenn man sich diese alten römischen Statuen anguckt, da sieht man doch auch immer wieder so lange gefaltete Gewänder, oder nicht?
2: Das war dann die Toga. Diese durften nur römische Bürger tragen, und zwar über der Tunika. Man legte sie eher zu besonderen Anlässen an. Auch Mädchen und Jungen wickelten sich in eine Toga. Waren die Mädchen erwachsen, trugen sie aber ein anderes Kleidungsstück. Die Kleidung der Römer zeigte übrigens genau an, zu welchem Stand man gehörte, also wie reich man war und wie angesehen.
0: Und Hosen gab's keine?
2: Doch, aber sie wurden seltener getragen und eher in Teilen des Reiches, in denen es kälter war.
1: Ella, wie hast du nochmal gerade zu meinem Lorbeerkranz gesagt?
0: Blätterkranz.
1: Ja, Blätterdings. Also was hat es mit meinem edlen Lorbeerkranz auf sich?
0: Naja, besser passen würde Blätterhaufen.
1: Jackie.
2: Den bekam ein erfolgreicher Feldherr nach einem Sieg. Später trugen ihn auch die römischen Kaiser.
1: Okay. Also, Kinder hatten sowas nicht an. Mhm. Ella, was willst du noch wissen über die Kinder im alten Rom?
0: Sind sie vielleicht zur Schule gegangen? Hatten sie Hefte und Bücher?
1: Ah, das weißt du alles, Jackie, oder?
2: Natürlich. Erstmal kann ich sagen, dass viele Kinder einfach von ihren Eltern lernten, was sie wissen mussten. Die allermeisten Römer konnten nicht lesen und schreiben. Es gab aber durchaus auch Schulen. Und Kinder reicher Eltern wurden von Privatlehrern unterrichtet. Sie hatten keine Hefte, sondern Wachstafeln. In die ritzten sie Buchstaben oder Zahlen mit einem spitzen Stift. Statt Bücher hatten sie Schriftrollen, die sogenannten Papyrusrollen. Zum Rechnen benutzten sie eine Art Rechenschieber. Das war ein Holzrahmen mit vielen Perlen. Viele Kinder gingen nur vom 7. bis zum 11. Lebensjahr in die Schule. Eine weiterführende Schule besuchten vor allem Jungs. Ab 14 galt ein Junge oft schon als erwachsen. Mädchen, sobald sie verheiratet waren, das konnte schon mit 12 sein. Dann wurden all ihre Kinder, Kleider und Spielsachen den Hausgöttern zum Opfer dargebracht.
1: Wusstest du, dass die Römer Hausgötter hatten?
0: Nein, aber dass sie an ganz verschiedene Götter geglaubt haben.
1: Genau.
0: Zum Beispiel an Jupiter oder Venus.
1: Mhm, genau, die hatten verschiedene Götter für verschiedene Bereiche einfach. Diana ist auch noch eine Göttin. Ella, von dir würde ich gerne noch wissen, ob du gerne ein römisches Kind wärst.
0: Für eine begrenzte Zeit, aber ich möchte nicht mit 12 verheiratet sein.
1: Mhm. Vielleicht ist es besser, wir drücken jetzt mal auf den grünen Knopf und checken die Checkerfrage und machen einfach weiter.
0: Ja.
1: Kinder im alten Rom haben im Prinzip die gleiche Kleidung getragen wie Erwachsene. Grundkleidungsstück war die Tunika. Nicht alle Kinder sind zur Schule gegangen, viele nur bis zum 11. Lebensjahr. Zum Schreiben haben sie Wachstafeln benutzt, statt Bücher hatten sie Schriftrollen. Die römischen Kinder spielten zum Teil ähnliche Spiele wie die Kinder heute.
0: Gecheckt!
1: Ah, Jackie, du willst noch irgendwas sagen?
2: Ich wollte nur noch eines klarstellen. Es gab natürlich auch viele Sklavenkinder in Rom und die gingen natürlich nicht zur Schule.
1: Oh ja, stimmt. Genau, Kriegsgefangene wurden oft zu Sklaven gemacht und das waren dann Menschen, die wirklich wie Dinge behandelt wurden, also gar keine Rechte hatten. Ziemlich schreckliche Sache, wenn man so ein bisschen drüber nachdenkt. Und die Gladiatoren, von denen wir ja vorhin schon gesprochen haben beim Kolosseum, das waren auch oft Sklaven, die zum Kämpfen wirklich gezwungen wurden.
0: Über Sklaven habe ich auch schon mal was gelesen, dass sie nämlich auch mal freigelassen worden konnten.
1: Echt?
0: Und dann durften sie sogar selber Sklaven halten.
1: Wirklich?
0: Ja.
1: Ah, das wusste ich wiederum nicht. Wusstest du, dass das Wort Sklave auf Lateinisch Servus heißt?
0: Nee, also Servus wie Tschüss und Hallo?
1: Genau, so sagt man in Bayern oder überhaupt in Süddeutschland sagt man oft Servus, Hi, so für Hallo und Tschüss. Und das ist aber ein lateinisches Wort und heißt, ich bin dein Diener oder zu Diensten oder so.
0: Irgendwie komisch.
1: Kommen wir mal zu deiner letzten Frage, oder?
0: Ja. Meine dritte Frage ist, wo finden sich bei uns noch Spuren der alten Römer?
1: Ja, im Grunde waren wir gerade schon beim Thema, als wir über Servus gesprochen haben.
0: Verstehe ich nicht.
1: Naja, weil sich in unserer

0: unserer jetzigen, heutigen deutschen Sprache immer noch lateinische Wörter finden, die ja ein bisschen eine Spur ins alte Rom legen. Oder, also weißt du, was ich meine?
1: Ja, jetzt habe ich es verstanden.
0: Wir könnten jemanden anrufen, Franz Grünwied. Ich wette, der kann uns noch viel mehr erzählen. Der ist nämlich Mitarbeiter des Römermuseums in Augsburg, macht da auch oft Führungen, kriegt bestimmt dauernd Fragen gestellt. Und wenn du magst, dann probiere ich es mal bei ihm.
1: Einverstanden.
0: Okidoki.
2: Hallo, hier ist der Franz.
0: Hallo Franz, hier ist Tobi, guten Tag.
2: Hey Tobi.
0: Du, Ella und ich sprechen heute im Podcast über die alten Römer. Und ich habe ihr gerade gesagt, dass wenn wir jemanden fragen, wenn es darum geht, die Spuren der alten Römer bei uns noch zu finden, dann sollten wir dich anrufen. Kannst du uns da helfen?
2: Da kann ich dir auf jeden Fall helfen, Tobi. Von den Spuren von den alten Römern, da gibt es ganz, ganz viele.
0: Ja.
2: Die Römer haben ja den südlichen Teil Deutschlands bis zur Donau erobert, später dann den Limes, den Grenzwall errichtet und viele Städte gegründet. Zum Beispiel auch Augsburg, auf Latein Augusta Vindelicum. In Augsburg findet man heute auch noch immer wieder Römisches, wie zum Beispiel Mauerreste, Mosaike als Bodenbelag, römische Wandmalereien, Schmuck und vieles mehr.
0: Das sind also wirklich Überbleibsel aus der damaligen Zeit, ne?
2: Genau.
0: Wenn wir jetzt aber mal noch von Sachen sprechen, die wir jetzt noch nicht nur im Museum, sondern eben wirklich in unserem Alltag finden. Da steckt doch bestimmt auch noch was von den Römern. Ich habe Ella gerade von dem bayerischen Servus erzählt, das kommt doch aus dem Lateinischen.
2: Das ist richtig. Das Wort Servus kommt aus dem Lateinischen, meint in der Begrüßung so viel wie ich bin dein Diener oder ich bin dir zu Diensten. Also Vorsicht, wenn man so begrüßt oder verabschiedet, vielleicht bekommst du dann gleich einen Arbeitsauftrag. Ne?
0: Stimmt.
2: Viele unserer Wörter im Deutschen haben lateinische Wurzeln und man erkennt sie häufig an den Endungen wie us oder a. Ein Beispiel dafür ist das Wort Bonus, das Gute oder die Arena. Und es gibt noch viele weitere Wörter im Deutschen, die lateinische Wurzeln haben, wie zum Beispiel die Fabrik, das kommt vom Wort Fabrica, die Werkstätte, das Labor von Laborare, Arbeiten,
0: ja,
2: das Zentrum, der Zirkus. Genau, und das ist schön, dass du das sagst, nämlich das Wort krass kommt ebenfalls aus dem Lateinischen.
0: Und zwar?
2: Richtig, vom Wort crassus für dick oder grob.
0: Ist ja witzig. Und weil du am Anfang gesagt hast, die meisten Wörter mit us am Ende, wenn wir also Matheunterricht von Plus und Minus sprechen, ist das auch noch aus der Zeit?
2: Genau, das kommt auch noch aus der Zeit, richtig.
0: Und sag mal, ist das der Grund dafür, dass an so vielen Schulen, vor allem auf Gymnasien, eben immer noch Latein unterrichtet wird, oder?
2: Das Lernen der lateinischen Sprache heutzutage hat natürlich auch verschiedene Vorteile. Es ist zum Beispiel für das Studium der Geschichte oder der Medizin erforderlich und viele Fremdwörter bauen auf der lateinischen Sprache auf.
0: Fallen dir noch mehr Spuren ein, die die alten Römer in unserem jetzigen Alltag irgendwo hinterlassen haben?
2: Ja, da gibt's ganz, ganz viele. Wenn wir uns jetzt erstmal in den Städten umblicken, dann sehen wir, und das fast überall auf der Welt, römische Götter und Gestalten. Wir sehen lateinische Inschriften an Hausfassaden und Denkmälern. Wir haben Säulenaufbauten aus verschiedenen Zeiten, die an die Römer erinnern. Und es gibt großartige römische Erfindungen, wie zum Beispiel die Fußbodenheizung, den Werkstoff Beton, ausgefeilte Straßennetze, Wasserleitungssysteme, medizinische Geräte und sogar Wohnhäuser mit mehreren Etagen haben die Römer erstmals errichtet.
0: Wahnsinn.
2: Sie haben auch Lastenkräne gebaut. Da kannst du dir einen im Augsburger Römerlager zum Beispiel anschauen.
0: Mhm.
2: Und wenn wir auf Malereien und Statuen blicken, da sehen wir meist Papierrollen. Aber die Römer haben tatsächlich auch das gebundene Buch erfunden. Und unsere Gesetze beruhen auf römischem Recht. Und sogar Fastfood gab es bereits bei den Römern. Krass, oder?
0: Wie, es gab Fastfood?
2: Das waren praktisch so Imbissbuden, einfach am Straßenrand. Also mobile Garküchen und da konnte man im Vorübergehen alles Mögliche kaufen.
0: Also die frühen Würstchenbuden kommen aus der Römerzeit.
2: Genau, exakt.
0: Hieß natürlich nur Würstus Budus, ist ja klar.
2: Ja, höchstwahrscheinlich.
0: Franz, vielen, vielen Dank. Du hast uns total geholfen bei unserer Checkerfrage.
2: Das freut mich. Tobi, schön war's. Bis bald.
0: Bis bald. Mach's gut.
2: Ciao.
0: So, Ella, was sagst du? Frage gecheckt?
1: Ja, die Frage ist gecheckt.
0: Dann hau den grünen Knopf.
1: Ja.
0: Die alten Römer sind auch heute noch in unserem Leben spürbar. Wir verwenden Wörter, die aus dem Lateinischen kommen. Unser Straßennetz, unsere Wasserleitungen und viele medizinische Geräte, die wir benutzen, gehen auf Erfindungen der Römer zurück.
1: Gecheckt!
0: So, dann sind doch eigentlich alle Fragen geklärt. Was machen wir jetzt?
3: Ich hätte da noch eine kleine Challenge für euch.
0: Wahrscheinlich sollen wir gucken, wer im Liegen am schnellsten Weintrauben essen kann. Also das kann ich sehr gut.
1: Oh nee.
3: Ich hatte eher daran gedacht, wer am schnellsten einen lateinischen Zungenbrecher sagen kann.
0: Bist du gut mit Zungenbrechern, Ella?
1: Ja.
0: Wirklich?
1: Ja.
0: Okay, dann hast du einen Vorteil, weil ich verhaspel mich immer. okay, also ja, wir sind dabei.
3: Gut, Der Satz, den ihr sagen müsst, heißt O Tite, Tute, Tati, Tibi, Tanta, Tyranne, Tulisti.
0: Was?
1: Was soll das denn jetzt heißen?
3: O Tite, Tute, Tati, Tibi, Tanta, Tyranne, Tulisti. Das heißt, O Titus Tatius, du selbst, du Tyrann, hast dir ein so großes Unglück zugezogen.
0: Verstehe. Und wer ist dieser Titus Tatius Tutututututa?
3: Ein König, der zusammen mit Romulus über Rom geherrscht haben soll.
1: Ah.
0: Wie war das nochmal? Kannst du dich noch an irgendwas erinnern mit Romulus und Remus?
1: In Italien habe ich davon schon mal was gesehen. Und es waren noch die Gründer von Rom, oder?
0: Jackie, kannst du mal kurz helfen mit dieser Geschichte?
3: Nach einer alten Geschichte wurden die Zwillinge Romulus und Remus ausgesetzt. Sie sollten also sterben. Aber eine Wölfin säugte sie und später fand sie ein Hirte und zog sie auf. Als sie erwachsen waren, wollten sie dort, wo der Hirte sie gefunden hatte, eine Stadt gründen. Sie stritten sich aber und Romulus erschlug seinen Bruder. Romulus wurde dann der erste König der Stadt Rom.
0: Ja, aber ein ganz schön brutaler Anfang für eine Stadt. Also wenn Rom mit einem Brudermord anfängt. Wie sind wir jetzt überhaupt darauf gekommen gerade? Wir sind plötzlich bei Romulus und Remus.
1: Wegen diesen Titatus, Titus,
0: der Zungenbrecher.
1: Titus, Dingsterbums.
3: Genau, der Zungenbrecher. Jeder bekommt 15 Sekunden Zeit. Wer den Satz in dieser Zeit am häufigsten fehlerfrei sagt, gewinnt. O Tite, Tute, Tati, Tibi, Tanta, Tyranne, Tulisti.
0: Ich glaube, wir sind bereit, oder? Ella, sind wir bereit?
1: Ja.
0: Wer fängt an?
1: Ich.
0: Du fängst an? 15 Sekunden, du legst vor.
1: Okay.
0: Einverstanden. Deine Zeit läuft jetzt!
1: O Tite, Tute, Tati, Tibi, Tanta, Tyranne, Tulisti. O Tite, Tute, Tati, Tanti, Tibi, Tanta, Tyranne, Tulisti.
0: Zwei.
1: O Tite, Tute, Tati, Tibi, Tanta, Tyranne, Tulisti.
0: Drei.
1: O Tite, Tuti, Tan... Tati, Tanta, Tyranne, Tulisti.
0: Und dann vorbei. Vier, Wahnsinn. Alter, du hast das viermal gesagt in 15 Sekunden.
1: Ja, ich wollte 5 schaffen, aber...
0: Okay, ja gut. Ich mache jetzt 10, nur dass du es schon mal weißt.
1: Du und 10. Deine Zeit startet jetzt.
0: O Tite, Tute, Tati, Tibi, Tanta, Tyranne, Tulisti. O Tite, Tute, Tati, Tibi, Tanta, Tyranne, Tulisti.
1: 2.
0: O Tite, Tute, Tati, Tabi, Tibi, Tanta, Tyranne, Tulisti.
1: 3.
0: O Tite, Tuti, Tati, Tibi, Tibi, Tibi. O Tite, Tute, Tati, Tati, Tibi, Tanta, Tyranne, Tulisti.
1: 3-mal.
0: Nein. Oh nein. Kacke.
3: Und damit ist die Gewinnerin Ella.
0: Und Ella, hiermit hast auch du dir diesen... Wie hast du es genannt? Blätterkranz?
1: Blätterhaufen.
0: Blätterhaufen. Also du verdienst einen echten Lorbeerkranz. Setz ihn bitte auf, der ist für dich.
1: Das ist pieksig auf dem Kopf.
0: Ja, aber es sieht toll aus und du hast es dir verdient. So, und damit sind wir eigentlich am Ende dieser Sendung.
1: Tobi, Geheimnis.
0: Okay, ich habe eine Geschichte.
1: Ja.
0: Ich habe für die Checker-Tobi-Fernsehsendung mal einen Römer-Check gedreht.
1: Aha.
0: In Rom mit so einer Gruppe von Schauspielern und Schauspielerinnen, die so alte römische Legionäre, also die Soldaten, gespielt hatten.
1: Ja.
0: Und zwar mit voller Ausrüstung, mit Sandalen, mit so Röcken, mit Kampfgürteln und Schwertern und mit so Schildern.
1: Mhm.
0: Und die Römer, damals das Militär, die waren auch deshalb so erfolgreich, weil die haben so Formationen gebildet. Das waren ja tausende Leute. Und dann haben die, das hast du auch bestimmt schon mal bei Asterix und Obelix gesehen, dann haben die ihre Schilder so aufgestellt und haben so einen Panzer gebildet, da kam kein Pfeil durch nichts. Und das haben wir auch geübt. Wir haben die Schildkröte ausprobiert. Das heißt, vorne Schilder, oben Schilder, keiner kam an uns ran. Und dann sind wir so vorwärts gelaufen, mussten dabei immer wieder rufen, Roma, Roma, Roma. Es war ultra heiß. Ich bin die ganze Zeit den Typen vor mir auf die Haxen getreten und die mir auf die Zehen. Ich glaube, ich habe mir auch einen Zeh gebrochen oder so. Hinter der Kamera, der Hansi, unser Kameramann, konnte nicht mehr aufhören zu lachen. Wir mussten das 20 Mal machen, bis wir es irgendwie hingekriegt haben. Immer ist jemand umgefallen, hat die Formation kaputt gehauen. Es war die Hölle. Aber am Schluss hat es geklappt. Und wer sich das angucken mag, gibt's in der Checkerwelt.
1: Warum habt ihr nicht den ersten Durchlauf genommen?
0: Wo wir umfallen?
1: Ja.
0: Ja, weil das einfach kacke aussah.
1: Ja, aber es wäre witzig gewesen.
0: Ja, na gut. Jetzt weißt du ja, dass es witzig war. Und liebe Ella, ich möchte dir sagen, es hat mir großen Spaß gemacht. Mega, dass du dabei warst. Du hast wirklich was verpasst. Ich hatte hier extra so eine römische Quietschegartenliege für dich aufgebaut. Du wolltest da nicht Platz nehmen. Immer noch nicht, ne?
1: Nee.
0: Keine Weintrauben im Liegen?
1: Nee.
0: Nee, okay. Und für alle von euch, die gerade zuhören und sich auch für alte Völker interessieren, es gibt noch einen Checkpot zum Thema Ägypten, findet ihr in der ARD Audiothek. Und ich sage damit Servus und Ahoi. Oder was sagt wohl so ein Römer zum Abschied? Jackie?
3: Valete.
0: Valete.
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1: Das war Checker Tobi mit dem Checkpot. 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Und jetzt Musik. Die schönsten Songs der Welt für euch hier im Mausradio. Jetzt kommt Musik zum Träumen. Das hier ist Gracie Abrams mit ihrem neuen Song Look at My Life.

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Aufgepasst, hier kommt die Nummer. 0800 5678 234.

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1: Ich habe mir im Urlaub einen Traum erfüllt. Ich war in einem Korallenriff tauchen und ich habe mich gefühlt wie in so einem richtig großen Aquarium. Aber mir ist auch aufgefallen, dass viele Korallen ziemlich krank aussahen. Oft waren auch gar keine Fische mehr da. Doch zum Glück gibt's eine Idee, wie man den Korallenriffen helfen kann. Und die hat mit einem Drucker und Lautsprechern zu tun. Klingt jetzt erstmal schräg, aber das könnte klappen. Der Künstler Marco Barotti will jetzt Korallen aus Plastik mit einem speziellen Drucker nachbauen. Und jetzt kommt das Besondere. Neben den Plastikkorallen stellt der Künstler Unterwasserlautsprecher auf. Die spielen dann so Geräusche ab, die wie ein echtes Riff klingen. Und Forscher haben herausgefunden, dass so wieder Fische zu den Korallen gelockt werden können. Die Fische pflegen die Korallenriffe nämlich, sodass die wieder von alleine wachsen können.
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2: Ihr hört den Radiokanal der Maus und ich bin Paulus. Guckt doch mal auf eure Füße. Was seht ihr da? Also klar, die Füße, aber vielleicht ist da auch noch was drum. Ne? Socken, Pantoffeln oder aber bei vielen von euch bestimmt auch Schuhe. Und wir alle, also jedenfalls fast alle, tragen ja ständig Schuhe. Ne? Manche sind aus Leder, andere sind aus Stoff, dann gibt es Plastikschuhe. Es gibt Sportschuhe, Skateschuhe, Laufschuhe, Fußballschuhe, normale Schuhe, Sandalen. Irre viele verschiedene Sorten von Schuhen. Aber wie werden Schuhe eigentlich hergestellt? Die meisten wahrscheinlich in der Fabrik, aber wie das mit dem Schuhmachen so richtig geht, Stück für Stück, das kann man am besten in einer Schuhmacherwerkstatt sehen. Maus-Reporterin Yashim hat Schuhmacherin Karina Ranft in Düsseldorf besucht und deren Kinder Nuri 11 und Mila 9 Jahre.
3: Die Werkstatt der Schuhmacherin Karina Ranft in Düsseldorf ist eine offene Werkstatt. Durch eine Glastür geht es hinein. In den Schaufenstern liegen große Flickenteppichkissen, auf denen Schuhe präsentiert werden. Die Wände sind türkisblau und golden gestrichen. Vorbei an großen alten Nähmaschinen geht es nach hinten in die Werkstatt. Mila, 9 Jahre, und ihr Bruder Nuri, 11 Jahre, lassen sich heute mal von ihrer Mama erklären, wie ein Maßschuh entsteht.
4: Was braucht man denn als erstes, wenn man so einen Schuh machen will?
5: Also als erstes braucht man eine Trittspur. Ich kann dir das mal zeigen. So ein Trittspurgerät. So einen Stempel macht man vom Fuß. Das ist halt wie so ein großer Stempelkissen und dann hast du von unten den Fußabdruck. Und dann gibt es so bestimmte Maße vom Fuß, die nimmt man dann. Also ganz klassisch mit einem Stift und Maßband. Und das ist so der erste Schritt. Dann weiß man, wie ungefähr der Leisten zu machen ist.
4: Was ist dann der Leisten?
5: Der Leisten, das ist quasi dann die Form deines Fußes aus Holz. Da hinten zum Beispiel hängen welche.
3: Die Maße des Fußes, die die Schuhmacherin Karina genommen hat, schickt sie dann an den Leistenbauer, der den Leisten anfertigt. Dieser kommt zurück in die Werkstatt zu Karina und dort schaut sie nochmal, ob der Leisten auch auf den Fußabdruck passt. Wenn nicht, dann bessert sie ihn nochmal nach. Die Kundinnen und Kunden entscheiden sich noch für die Form des Schuhs, ob es zum Beispiel ein Turnschuh werden soll oder ein anderes Modell. Außerdem suchen sie sich den Stoff für den Schuh aus. Dafür gibt es Kataloge. Aber auch in der Werkstatt hat die Schuhmacherin eine kleine Auswahl.
4: Das Leder hängt hier an so einem Bambushaken. Es gibt hier Rot, Schwarz, Gold, Türkis, Blau. Eigentlich alles, was man sich so vorstellen kann. Manche sind so glatt und manche eher so rauer. Wie geht's dann weiter?
5: Dann wird ein Probeschuh gemacht. Den machen wir aus so einer Art Folie. Das sind so Folien, die werden dann erhitzt und die schmiegen sich dann an den Leisten an. Und genau, so entsteht der Probeschuh.
4: Wie ein Schnellhefter, ein bisschen dicker.
3: Dann findet die erste Anprobe statt. Und durch die durchsichtige Folie kann Schuhmacherin Karina auch gut sehen, ob der Fuß Platz hat oder ob irgendwo noch was drückt.
4: Und wenn der Fohlenschuh passt?
5: Dann haben wir den dritten großen Schritt, dann muss der Schaft gemacht werden, das Oberteil des Schuhs. Das hat der Kunde sich im Vorfeld ausgesucht. Und entweder man macht es tatsächlich in der Werkstatt selber oder man gibt es den Schäftemacher. Ist auch nochmal ein separater Beruf.
3: Als nächstes wird eine Brandsohle hergestellt. Das ist die Zwischensohle zwischen der Decksohle im Schuh und der Laufsohle, die mit dem Boden in Kontakt kommt. Diese Brandsohle wird in Wasser eingetunkt, weich gemacht, gewalkt und mit Nägeln an den Leisten gezwickt. Sie trocknet einen Tag lang und dann wird der Schaft dazu gezwickt.
5: Ja, hier kommen meine Zwickstifte, nennen die sich. Genau, dann haben wir hier die Zwickzange und dann werden die nach und nach in die Spitze und dann mit dem Nagel reingehauen. Und das macht man reihum.
4: Hast du dir auch schon mal auf den Daumen gehauen? Weil das sieht gefährlich aus.
5: Ja, das habe ich mehrmals schon. Das passiert trotzdem ja immer wieder.
3: Nun werden noch vorne und hinten in die Ferse Kappen eingesetzt, damit der Schuh stabil bleibt und nicht in sich zusammenfällt. Jetzt ist der Schuh schon fast fertig. Es fehlen nur noch die Decksohle im Schuh und die Laufsohle.
4: Ist voll hart. Ja, richtig hart. Auf jeden Fall härter als die anderen Sohlen.
5: Ja, es braucht halt eine gewisse Stabilität. Und Leder, Laufleder ist halt sehr starr, sehr fest. Aber die Herrenschuhe brauchen es.
3: Das Laufsohlenleder wird nun an der Schleifmaschine angeraut, damit man es später besser an die Brandsohle kleben kann.
4: Jetzt ist es viel weicher.
5: Dann kommt der Klebstoff drauf und das wird dann an den Schuh geklebt unten drunter.
3: Am Ende bekommen Herrenschuhe noch an einer alten großen Nähmaschine, die Carina mit der Hand kurbelt, eine Außennaht am Rahmen. Zum Schluss werden die Maßschuhe noch poliert, bekommen eine Pflege und Schnürsenkel. Mila und Nuri finden den Beruf ihrer Mama außergewöhnlich und praktisch für sich selbst.
4: Ja, ich finde den Beruf einzigartig, weil nicht jeder macht den Beruf oder also die meisten Leute wissen halt gar nicht, wie man so einen Schuh macht oder repariert. Ich finde es auch schön, weil meine Mutter mir dann auch jedes Jahr im Sommer neue Sandalen machen kann. Und man kann sich die Sohle aussuchen, alles. Das mit Sandalen dauert auch nicht so lange. Ja, finde ich gut.
2: Super spannend. Und ich finde ja auch lustig, dass Schuhe ständig gezwickt werden. Danke, Yeshim. Und vielen Dank, Nuri, Mila und Carina.
0: 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Gute Laune Musik aus Kalifornien. Das hier ist Alex Rowan mit Emerald Eyes.

0: Die meisten von euch, da bin ich mir ganz sicher, haben schon mal eine Hebamme kennengelernt. Und wenn ihr jetzt sagt, ey, was redet der Typ da? Das stimmt doch gar nicht, ich kenne keine Hebamme. Ja, ihr werdet euch vielleicht aber gar nicht dran erinnern. Ne? Denn Hebammen, die helfen ja bei der Geburt eines Kindes. Wahrscheinlich war eben auch eine Hebamme bei eurer Geburt dabei. Hebammen sorgen dafür, dass bei so einer Geburt alles gut geht. Ja, und dass es der Mutter gut geht, dem Kind gut geht und allen, die beteiligt sind. Mausreporterin Julia stellt jetzt zusammen mit Aaron und Selma Justine Siegemund vor, eine weltberühmte Hebamme. Und sie erklären auch nochmal, was Hebammen genau machen.
1: Eine Hebamme ist so eine Frau und die hilft meistens bei der Geburt. Ich weiß nicht wirklich, was sie machen. Also ich nehme an, sie helfen bei den Babys, aber ich habe mal ein Hörspiel gehört. Und da war auch eine Hebamme, die hat das Kind kurz genommen, damit die Frau sich erholen kann, weil es ja ziemlich anstrengend. Und die Hebammen können dann halt helfen, das Baby dann für kurze Zeit zu versorgen.
2: Die Arbeit der Hebamme hat Aaron super beschrieben. Aber warum heißt sie dann Hebamme und nicht Babypflegerin oder so?
3: Hebamme, also heben und Arme, das ist ja eigentlich ganz normal, halt die Arme, womit man was greift, dass man seitlich am Körper hat. Ja, also mit den Armen halt was aufheben, dann ist ja schon das Wort Hebarme.
4: Das heißt nicht Hebarme, Hebamme.
3: Hebamme? Also habe ich noch nie gehört. Ich sag mal Hebamme. Also.
2: Wir fragen Lina Fröhlich. Sie ist Hebamme und findet, dass Selma mit ihrer Idee zu den Armen gar nicht so falsch liegt.
5: Als die Frau, die wirklich auch das Baby auffängt, hält. Eine Amme ist eigentlich eine Frau, die auf Babys früher aufgepasst hat. Also die selber gar nicht schwanger gewesen ist, sondern dann sich nach der Geburt um das Baby gekümmert hat und die Mutter auch unterstützt hat. Also auch wieder ja in ihren Armen gehalten, Arme, das ja passt schon zusammen.
2: Die Hebamme, um die es jetzt geht, heißt Justine Siegemund. Sie wurde im Jahr 1636 im heutigen Ostdeutschland geboren. Das heißt damals aber noch Niederschlesien und gehört zu einem großen Königreich. Justine hat also vor mehr als 350 Jahren gelebt. Sie lernt schon als Kind lesen und schreiben. Und das ist für Mädchen zu dieser Zeit nicht selbstverständlich. Als Justine 21 Jahre alt ist, merkt sie, dass mit ihrem Bauch etwas nicht stimmt. Die Hebammen, die sie untersuchen, behaupten, Justine wäre schwanger. Das stimmt aber gar nicht. Justine ist bloß krank. Als sie wieder gesund ist, will sie alles über den weiblichen Körper wissen. Jetzt hilft es Justine sehr, dass sie lesen kann. Sie liest alles, was sie zum Thema Hebammen und Geburt in die Finger bekommt. Und sie redet mit vielen anderen Hebammen und fragt sie nach ihren Erfahrungen mit Frauen, Geburten und Babys. Und schon bald hilft sie selbst als Hebamme bei vielen Geburten mit. Und da gibt's eine Menge zu tun, weiß Hebamme Lina Fröhlich.
5: Dann kümmert man sich während der ganzen Geburt um die Frau und um das Kind. Wir wollen immer, dass es natürlich Mutter und Kind gut geht. Und die Frau braucht Unterstützung bei der Geburt, weil es natürlich ein ganz anstrengender Weg sein kann und auch einfach ein bisschen dauert und ganz viel Mut zugesprochen wird und anfeuern und motivieren. Also sind wir wirklich wie so ein Fußballcoach, der daneben steht und sagt, ja, du schaffst das und du machst das gut und weiter so.
2: Justine hat schon bald einen sehr guten Ruf als Hebamme. Der spricht sich sogar bis zu den Königshäusern herum. Und so kommt es, dass Justine auch vielen Prinzessinnen und Fürstinnen hilft, ihre Babys zur Welt zu bringen. Jedes Mal macht sie sich Notizen darüber, wie die Geburt genau abgelaufen und ob etwas Ungewöhnliches dabei passiert ist. Ganz ähnlich machen es Frauen heute auch noch, wenn sie Hebamme werden wollen, erzählt Lina.
5: Man geht aber natürlich auch mit Hebammen mit und lernt von anderen Menschen, wie man was macht. Und das ist dabei natürlich was, gerade bei dem Beruf, sehr Wertvolles. Man braucht viel auch das Wissen, wenn eine Hebamme das einfach schon ganz lange macht, sagt die dir, okay, wenn die Frau so sich anhört oder wenn die das jetzt so macht, dann wird das und das dabei rauskommen, weil sie einfach die Erfahrung hat.
2: Meistens weiß der Körper einer Frau ganz genau, was zu tun ist, damit das Baby geboren werden kann. Wenn es dann doch mal nicht weitergeht, kann die Hebamme mit ihrem Wissen helfen. Über die Erfahrungen, die Justine Siegemund bei tausenden Geburten macht, schreibt sie ein Buch. Heraus kommt das erste deutsche Lehrbuch für Hebammen. Es wird auch nach ihrem Tod im Jahr 1705 noch weiter gedruckt und ist lange Zeit sehr wichtig für alle Frauen, die Hebammen werden wollen. Justine sagt selbst dazu:
6: Dieses Buch soll, weil ich keine Kinder zur Welt gebracht habe, das sein, was ich der Welt hinterlasse.
2: Und so hat Justine dann ja am Ende doch wirklich vielen Kindern auf die Welt geholfen, findet Selma.
3: Ich finde es toll, dass die Justine, die Hebamme, halt 6200 Kinder zur Welt gebracht hat, weil so viele Kinder sind jetzt halt entstanden, weil sie sich dafür eingesetzt hat, weil sie gesagt hat, ja, dann helfe ich jetzt. Und deshalb kann sie auch echt stolz auf sich sein.
0: Maus-Reporterin Julia hat zusammen mit Aaron und Selma Justine Siegemund vorgestellt. Eine berühmte Hebamme. Danke dafür.
7: Mein neuer Bruder

0: Doch, ich glaube, es wird langsam mal wieder Zeit. Hier, mein Bart ist lang und ich könnte ihn mal wieder rasieren. Das mache ich meistens alleine zu Hause, einfach mit so einem elektrischen Bartschneider drüber, zack, und mein Vollbart ist, naja, einigermaßen in Form. Aber wenn ich es richtig, richtig ordentlich haben will, dann Haare schneiden und Bart rasieren lassen beim Barbier. Also ein Friseur, der auch den Bart rasiert. Wie genau so ein Barbier arbeitet, das wollten unsere Mausreporter Gabriela, Sarafin und Jonathan herausfinden. Also sind sie zum Barbershop in Bergisch Gladbach gegangen.
1: Hallo, ich bin der Jonathan.
2: Hallo, ich bin der Sarafin.
1: Wir sind hier an einem Tisch, wo jemandem die Haare geschnitten werden. Auf dem Tisch sind Kisten, Taschentücher, Spraydosen, Bürsten.
3: Auch Föhn, Schere und Rasiersachen gibt es, fällt Jonathan auf. Er lässt sich immer von seiner Mutter die Haare schneiden. Sarafin geht regelmäßig zusammen mit seinem älteren Bruder zum Friseur. Der Friseurstuhl fällt ihnen besonders auf.
1: Der Stuhl ist teilweise aus Metall, auch mit Leder. Er hat auch ein Lederkissen und eine Lederanlehne. Er ist cool, man kann ihn hochfahren und alles. Und es ist, glaube ich, auch gemütlich.
3: Emine ist heute mit seinem Vater da. Der 12-Jährige kommt regelmäßig zum Haareschneiden her. Der Schnitt soll wie immer sein, erklärt der Musa.
4: So kurz an der Seite und dann so einen Übergang und dann so Seite so einen Strich machen.
3: Musa macht die Haare zuerst nass und kämmt sie in alle Richtungen. Dann geht es los mit verschiedenen Rasierern und Scheren.
1: Macht es dir Spaß, anderen Leuten die Haare zu frisieren?
5: Es macht mir sehr viel Spaß, es ist auch mein Hobby, Haare zu schneiden.
1: Wie lange schneidest du schon die Haare? Fängst du gerade erst an oder machst du das schon sehr lange?
5: Ich mache das jetzt seit knapp 6 Jahren. Ich habe mit 13 angefangen zu lernen, wie man Haare schneidet. Da war ich noch Schüler.
3: Musa arbeitet konzentriert. Jeder Handgriff sitzt. Nach etwa einer halben Stunde ist er fertig.
1: Wie sieht der Schnitt für dich aus? Sieht er gut aus oder meinst du, der muss noch besser werden?
4: Sieht eigentlich gut aus. Der macht immer gut und ja, bin zufrieden mit dem.
5: Danke, ich bin auch zufrieden mit dem.
3: Zum Barbier gehen eigentlich nur Jungs und Männer, so wie Arash. Der junge Mann trägt einen Vollbart und hat dicke schwarze Haare. Er ist auf 2 Hochzeiten eingeladen und braucht mehr als nur einen Haarschnitt.
6: Augenbrauen zupfen, wachsen und das können, glaube ich, nicht alle Friseure. Besonders das Augenbrauen zupfen mit Fahnen. Deshalb bin ich eher beim Barbershop.
3: Hinter Ara steht Nausat. Er ist hier der Chef.
7: Bei dem Kollegen mache ich jetzt erstmal die Haare. Die Seiten kurz, oben etwas kürzer, schön alles angleichen. Da der alle 2 bis 3 Wochen hier ist, muss ich den gar nicht mehr fragen, wie ich es machen soll. Ja, und dann fangen wir danach mit dem Bart direkt an und dann die Augenbrauen zupfen, dann ein bisschen entwachsen, die Wangenhaare, Nasenhaare.
3: Nosat ist gelernter Friseur, das heißt, er hat eine Ausbildung gemacht.
7: Wie ich weiß, sind Friseure, Barbiere die glücklichsten in ihrem Beruf. Ja, wirklich. Also ich könnte mir auch selber keinen anderen Beruf vorstellen.
3: Den Beruf des Barbiers gibt es schon seit dem Mittelalter. Damals waren Barbiere nicht nur für die Rasur des Bartes zuständig, sondern sie behandelten auch Zähne, stellten Salben her und behandelten sogar Knochenbrüche. Aber der Beruf des Arztes entwickelte sich weiter und übernahm nach und nach viele Aufgaben der Barbiere. Als dann noch der Nassrasierer vor ca. 100 Jahren erfunden wurde, rasierten sich die meisten Männer selber. Das war das Aus vieler Barbiere. Erst als vor einigen Jahren wieder der Bart in Mode kam, wurden Barbershops wieder beliebt. Übrigens trägt Nausat auch einen Bart.
7: Wenn du einmal dann den Bart getragen hast, dann willst du den nicht mehr wegmachen. Ich habe viele Kunden gehabt, die haben den Bart immer wegrasiert. Dann habe ich die mal überredet, mal, ey komm, lass mal 2 Wochen. Dann machen wir eine schöne Form daraus und dann seitdem nur noch Bart tragen. Ne? Die wollen den auch halt nicht mehr dann abschneiden.
3: Nachdem Nausat mit der Haarschneidemaschine die Haare an den Seiten kurz geschnitten hat, schäumt er den Bart ein. Zum Rasieren benutzt Nausat eine ganz scharfe Einwegklinge. Danach kommen die Augenbrauen dran. Hier zupft er mit einem Faden die Augenbrauenhaare in Form. Die Nasenhaare werden mit heißem Wachs entfernt. Ist das Wachs wieder kalt, zieht Nausat mit einem scharfen Ruck das Wachs aus den Nasenlöchern.
7: Eine Sekunde Schmerz, dann geht das.
3: Arash hat nicht mal gezuckt. Am Ende fühlt er sich richtig gut.
6: Wie ein neuer Mensch. Man sieht wieder mein Gesicht, sage ich mal, immer.
7: So, dann sind wir fertig.
6: Vielen lieben Dank.
7: Bitteschön.
0: Wie arbeitet ein Barbier? Serafin, Jonathan und Gabriela, vielen, vielen Dank, dass ihr uns mal zu einem mitgenommen habt.

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0: Kennt ihr dieses Geräusch? Ja, es ist kochendes Wasser. Und kochendes Wasser brauchen wir ja eigentlich ständig. Also, wenn wir Nudeln essen wollen, Kartoffeln, Reis, Gemüse. Wir kochen Suppen, Frühstücksei und. Joachim ist hier mit Experimenten rund ums Kochen, ne?
1: Ja, ganz genau. Wir haben es ja ordentlich brutzeln lassen. Ich hätte jetzt echt Lust, ein Frühstücksei da rein zu tun.
0: Geht auch abends, ne? Also wir haben
1: ein Stück Ei.
0: Wir haben hier einen Wasserkocher, in dem Wasser kocht. Was machen wir heute?
1: Ich habe eine ganz blöde Frage. Wie heiß ist denn das Wasser, das da gerade kocht?
0: Also ich habe mal gelernt, kochendes Wasser 100 Grad.
1: Genau, ne? 100 Grad, genau. Ja. Wenn es heißer wird, dann wird Wasserdampf, fliegt weg. Aber das kochende Wasser ist 100 Grad. Ich schalte gerade mal wieder aus, so, damit es nicht zu warm wird. So. Also hat 100 Grad, gut, wir halten fest. Kochendes Wasser, 100 Grad. Weiß jedes Kind, nicht kompliziert, aber jetzt habe ich hier eine Spritze für dich.
0: Okay.
1: Und die Spritze...
0: Große Plastikspritze.
1: Das ist eine richtige, ohne Nadel, ganz klar. Es ist nur wirklich diese Plastikspritze und eine richtig große, eine schöne, kann man gut reingucken und da ist ein bisschen Wasser drin. Und jetzt hältst du bitte mal vorne zu und dann ziehst du die Spritze nach hinten und schaust mal rein, was dabei passiert im Wasser.
0: Es Luftblasen.
1: Genau.
0: Es sieht aus wie kochend.
1: Ja.
0: Also ich sauge das so an, so ein Vakuum. Ich merke auch an meinem Finger richtig.
1: Man muss richtig ziehen, weil man jetzt vorne zu
0: hält. Habe ich jetzt gleich so einen Knutschfleck oder so?
1: Genau. Bestimmt, ja.
0: Ja, und dann kommen da so, Bläschen steigen auf, oder?
1: Ja.
0: Was ist denn da los?
1: Das Wasser kocht.
0: Nee, dann würde das doch wehtun, dann wäre doch die Spritze heiß.
1: Nee, kochen heißt ja nur, dass das Wasser vom flüssigen in den gasförmigen Zustand, wie man so schön sagt, geht. Mhm. Also, dass es verdampft. Das heißt kochen oder sieden, ja. Und das kann, das hast du hier gerade gesehen, das kann bei ganz verschiedenen Temperaturen passieren. Denn was du jetzt machst da in der Spritze, du nimmst den Luftdruck weg, der um uns herum wirkt. Mhm. Und bei Luftdruck, oder besser gesagt sozusagen auf Meereshöhe, da sagt man, kocht Wasser bei 100 Grad. Aber wenn man den Luftdruck wegnimmt, dann kocht das Wasser schon bei viel niedrigeren Temperaturen. Zum Beispiel bei Raumtemperatur hier 25 Grad, mollig warm im Studio.
0: Und das Wasser kocht. Moment mal, aber das heißt ja, ne, der Luftdruck verändert sich ja auch, wenn man zum Beispiel hochgeht in die Berge.
1: Oder ganz genau. Ja, du bist gut. Wanderst du gerne in Bergen?
0: Ich bin sehr gerne in den Bergen. Ich liebe die Berge.
1: Es ist großartig.
0: Und das mit dem Luftdruck ist ja für manche Menschen auch ein Problem, wenn das
1: man, so man merkt das in der Lunge, ja. Man merkt es aber auch, wenn du jetzt diesen Wasserkocher, den ich hier hingestellt habe, mit auf Mount Everest nimmst, da kannst du da drin kein Ei, kein Frühstücksei hart kochen.
0: Weil das kocht, aber nicht heiß genug wird, oder was?
1: Genau, das kocht zwar, also das verdampft, aber das kocht schon bei 80 Grad auf Mount Everest oder bei unter 80 Grad. Und das langt gar nicht aus, damit das Ei komplett hart wird. Also kochen ist wirklich, das hängt ab, wo du bist, unter welchen Bedingungen, auf welcher Höhe zum Beispiel. Und dann kocht Wasser bei völlig verschiedenen Temperaturen. Nur bei uns auf Meereshöhe kocht bei 100 Grad. Ja, wenn man ganz genau sein würde, wenn der Luftdruck verschieden ist, kocht vielleicht bei 100,5 oder bei 99,5 Grad. Das variiert so ein bisschen, ja. Aber das hängt wirklich davon ab, wo du bist, was für Wetter herrscht und vor allen Dingen, wie hoch du bist. Ja.
0: Also wenn wir jetzt ein ganz, ganz genaues Thermometer hätten, und dann unten vor dem Funkhaus oder unten im Erdgeschoss das Wasser kochen würden, dann würden wir hier hochsteigen in den fünften Stock.
1: Ja.
0: Man könnte das am Thermometer ablesen.
1: Also wenn man ganz genau ist, dann würde das tatsächlich gehen. Dann würdest du sehen, dass es hier oben im fünften Stock schon bei niedrigeren Temperaturen kocht als unten vom Funkhaus.
0: So, und du hast mich mal wieder überrascht. Ich habe gedacht, Wasser kochen. Ey Mann, das mache ich doch täglich. Was kann der Joachim da für Experimente mitbringen?
1: Zack, bumm,
0: überrascht. Wie immer. Und gleich kochen wir weiter.
1: Ja, ich sag dir.
0: Ich bin gespannt, was da noch passiert.
1: Das darf so sein.
2: Jeder ist irgendwie anders. Zum Glück. Und das feiert Young Pep mit seinem Song Anders. Ganz neu hier im Mausradio.

0: Was haben wir noch?
1: Ja, Wasser bei Zimmertemperatur zu kochen, das hat ja wirklich was von Zauberei, ja. Ich habe noch was. Ich habe hier so kleine, wie soll man sagen, das sind so kleine Kugeln, so Glaskugeln, da ist eine bunte Flüssigkeit drin. Bei dir ist es grün, bei mir ist es blau.
0: Sieht ein bisschen so aus wie aus der Zauberkammer tatsächlich. Könnte auch bei irgendeinem Alchemisten oder beim Wunschpunsch irgendwo im Regal stehen.
1: Ja, das sieht total gefährlich aus.
0: So Glasgefäße, grüne Flüssigkeit.
1: Mhm. Ja, oben Röhrchen und oben nochmal ein kleines Gefäß da dran. Und die beiden Gefäße sind eben mit dem Röhrchen verbunden. Und jetzt darfst du unten das mal so richtig schön die Hand nehmen, so richtig feste halten.
0: Okay, mach ich mal. Was passiert denn jetzt?
1: Ja,
0: das steigt auf.
1: Ja.
0: Und jetzt, jetzt kocht das auch. Verrückt. Das ist ja, das blubbert richtig. Also, Moment mal, aber es ist jetzt auch wieder nur so warm wie meine Hand. Jetzt haben wir ja gerade gelernt, wenn man ganz, ganz oben wäre, irgendwie, dann ne, kocht Wasser bei tieferen Temperaturen.
1: Genau.
0: Aber
1: das hier ist kein
0: so weit
1: Wasser.
0: Oben sind, finde ich.
1: Genau, das ist eben kein Wasser, sondern das ist eine andere Flüssigkeit. Das ist ein Alkohol und dieser Alkohol, der kocht schon bei ganz niedrigeren Temperaturen, nämlich bei Hauttemperatur, bei Körpertemperatur. Also ungefähr bei 37 Grad, so warm sind wir Menschen ja. Und dann kocht er und dann steigt dann eben die Flüssigkeit in dem kleinen Röhrchen auf, wie in einem Thermometer und es blubbert richtig, das kocht. Also kochen können Dinge, Flüssigkeiten bei Wasser, bei wenig Luftdruck, bei großer Höhe. Oder wenn sie einfach schon bei ganz niedrigeren Temperaturen kochen, wenn es eben kein Wasser ist, sondern wir hier etwas, was, wie man sagt, ganz leicht flüchtig ist, also ein Alkohol. Und das ist toll, da kannst du tatsächlich mit deiner Hand eine Flüssigkeit kochen und das sieht total klasse aus.
0: Das ist super schön,
1: ja.
0: Wenn es hier so grün blubbert in diesem Gefäß, das hat wirklich was von so einem Zaubergefäß.
1: Ja, und man hat, dass das in der eigenen Hand kocht, dass man das Dinge zum Kochen bringen kann, das ist doch toll, das ist die Macht ist mit dir, ja, das ist klasse.
0: Nicht nur vor Wut kochen, sondern richtig, ja, super.
1: Mit der Hand kochen, ja.
0: Ach, cool. Mhm. Du hast aber noch was mitgebracht?
1: Also das Prinzip, dass man sozusagen das, was bei Körpertemperatur kocht, wenn es ein Alkohol ist, das kann man auch ausnutzen. Und es gibt zum Beispiel Duschgele, die sind in so einer Druckpatrone, so einer Aluflasche drin. Und ich hab hier mal einen, ich schüttel den mal her.
0: Also das sieht so ein bisschen aus, manchmal ist Rasierschaum auch in solchen
1: Bei Rasierschaum ist es auch. Und gib mal deine Hand her.
0: Okay.
1: Und jetzt gebe ich dir mal... Jetzt gebe ich dir mal ein bisschen was in die Hand. Und was passiert?
0: Oh, lustig. Erst war es flüssig.
1: Ja.
0: Ist jetzt in meine Hand gekommen und plötzlich schäumt dieses Duschgel auf. Und es riecht.
1: Es riecht auch lecker,
0: schön sauber nach Duschgel.
1: Aber
0: es ist jetzt aufgeschäumt. Es hat richtig geblubbert und ist aufgeschäumt in meiner Hand.
1: Und zwar durch deine Hand, weil deine Hand eben warm ist, ist das auch ein Stoff drin, der bei ganz niedrigeren Temperaturen kocht. Dann hat dieser Stoff sofort angefangen zu kochen und hat das Duschgel aufgeschäumt. Das ist wie bei Seifenblasen, wenn du in Spülwasser reinblubberst, dann gibt's auch Schaum. Genau das passiert hier auch, nur dass das eben sozusagen seine Luft schon mitgebracht hat.
0: Und das ist in diesem Gefäß drin, weil wenn es dann so warm ist wie meine Haut irgendwo, dann würde das ja wahrscheinlich sonst irgendwie in der Tube, aus der Tube rauskommen oder so.
1: Ganz deswegen genau.
0: Ist es in so Metallding.
1: Man muss es dann in einen Käfig tun, man muss es zähmen, damit es nicht schon früher anfängt zu schäumen, sondern erst dann, wenn man es auch wirklich braucht.
0: Das gezähmte Duschgel.
1: Ja.
0: Irre.
1: Und du hast jetzt ganz weiße Hände und lauter. Hast du schon mal im Studio so viel Duschgel an den Händen gehabt?
0: Nee, das hatte ich noch nie. Und ich versuche jetzt auch, ich muss ja jetzt gleich auch hier einen Knopf drücken,
1: mal, damit, nichts dreckig,
0: damit die Musik kommt.
1: Seifig.
0: Ja. Und jetzt muss ich mal versuchen, das gleich hinzukriegen.
1: Nicht am Regler abrutschen.
0: Ja, Achtung, mal gucken.
1: Ja.
0: Ich hab's geschafft.
1: Hey, ist
0: nicht
1: sehr
0: dreckig.
1: Gut.
0: Joachim,
1: mit
0: vielen, vielen Dank, dass du hier warst.
1: Ja, sehr gerne, das war ein
0: mit
1: Vergnügen.
0: Kochexperimenten.
2: Hallo.

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0: Was packt man wohl alles in seine Arbeitstasche ein, wenn man Präsident ist? Oder Maler? Oder Koch? Naja, in meiner Tasche ist jetzt auf jeden Fall ein Apfel, ein paar Stifte und ein Block. Mal schauen, wie ich damit heute parat komme.
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2: 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Das war Schwäbisch.
0: Hallo und guten Tag zusammen. Hier ist Nina. Schön, dass ihr alle pünktlich seid. Wir sollten uns heute nämlich nicht verspäten, weil wir ja arbeiten gehen wollen. Ja, mit Marc zum Beispiel. Der ist Maler und Lackierer und nimmt uns heute mal mit auf seine Baustelle. Außerdem schauen wir uns den Job von Präsidenten mal genauer an und warum Müllleute weniger verdienen als Fußballer. Das wollen wir auch rausfinden. Volles Arbeitsprogramm also und zuallererst kommt jetzt ein Job für euch. Raten. Welcher Beruf könnte hier wohl gesucht sein?
3: Ich sitze oft in einem großen Raum.
4: Ich treffe Entscheidungen.
3: Da sind viele Leute.
4: Es gibt oft Streit.
3: Ich trage schwarz-weiße Klamotten.
4: Ich arbeite für die Gerechtigkeit.
3: Man kann bei mir auch zugucken.
4: Ich habe viele Helfer.
3: Bei mir gibt es viele Zeugen.
4: Ich benutze ein Werkzeug.
3: Manchmal muss ich auch laut werden.
4: Bei uns sind auch Wachen im Saal.
3: Ich muss gerecht und fair sein.
4: Manchmal muss ich auch aufgeklärt werden.
3: Ich muss in dicke Bücher gucken.
4: Manchmal ärgern sich die Leute über das, was ich sage.
3: Manchmal reagieren sie auch darauf sehr stürmisch.
4: Am Ende muss manchmal jemand ins Gefängnis.
0: Ah. Klingt gut, Ente, würde ich sagen. Sollen wir die Kinder mal fragen, ob du richtig liegst? Okay, wie sieht's denn aus? Hat die Ente recht? Meint ihr den Richterjob?
3: Die Auflösung ist
4: der Richter oder die Richterin.
0: Ja, na klar, super, Ente. Und gleich packen wir Pinsel, Folien und Farben ein und starten mit Marc in seinen Arbeitstag. Vorher singen jetzt aber noch Esther Graf, SDP und Sido, was ihre Mamas früher immer gesagt haben, was sie mal werden sollen.

0: gesagt? Was wohl die Mama von Marc früher gesagt hat? Tja, das wissen wir nicht. Was wir aber wissen ist, dass Marc van Roth sich für den Beruf des Malers entschieden hat. Und was zu diesem Beruf alles dazugehört, das durfte sich unser Mausreporter Thorsten mal anschauen auf der Baustelle bei Marc und seinem Team.
1: Wir machen jetzt hier zum Beispiel die Säulen, da kleben wir die Säulen einmal unten an den Fußleisten ab.
2: Hier liegt so Malerfolie.
1: Genau, Malerfolie, Klebeband einmal wegen den Fußleisten. Die Folie kleben wir drunter, damit das wirklich geschützt ist und dann können wir die Säulen hier streichen.
3: Ich bin der Marc, bin 35, komme aus Köln, bin Maler und Lackierer. Das Schöne an dem Beruf ist, der ist so vielfältig. Man hat so viele Möglichkeiten. Viele denken immer, der Maler, der streicht nur die Wände oder lackiert nur. Aber es gibt so viele Arbeitsbereiche, die wir haben. Das macht so viel Spaß und macht jeden Tag was anderes. Ne? Und das ist halt echt erfrischend. Ne? Also es wird nie langweilig.
2: Hier läuft Musik. Wie wichtig ist Musik, Marc?
3: Ja, für uns ganz wichtig. Ne? Ohne Musik geht gar nichts. Das macht die Arbeit einfacher, es motiviert.
2: Hier wird gemalert, ne?
3: Genau.
2: Da ist jetzt einer deiner Kollegen gerade mit der Rolle unterwegs.
3: Genau, das ist die große Walze, die nennt sich Walze. Und damit schafft man einfach viel mehr Quadratmeter. Wir haben auch ganz lustig, bei uns gibt es ein Mäuschen. das ist die kleine Rolle, die nennen wir Mäuschen. Ne, die ist 10 cm groß und damit beschneiden wir. Man sagt dazu beschneiden. Dann nehmen wir die Ecken und streichen die quasi vor, damit man dann mit der großen Walze die Wände zurollen kann.
2: Das heißt, ihr würdet hier einmal so
3: linksrum
2: wie so einen Rahmen
3: beschneiden, genau, so kann man sich das vorstellen, wie so ein Bilderrahmen würde man beschneiden mit Pinsel und Mäuschen.
2: Mit dem Mäuschen?
3: Genau, und dann kommt die Walze, um die Wandfläche zuzurollen.
2: So, du streichst gerade, hast du hier schon mit dem Mäuschen was vorbereitet?
4: Ja, das ist schon beschnitten und jetzt würde zugerollt.
5: Dann gibt es auch noch eine Rolle, die ist von der Größe her zwischen einer ganz großen und einer kleinen Rolle, die wird dann auch gerne Ratte genannt, das Mittelding.
3: Also ich habe jetzt von der Firma ein T-Shirt an, das kriegt man bei uns in der Firma gestellt. Dann habe ich eine Arbeitshose an, eine weiße Malerhose. Da sind auch ganz viele Taschen dran, ne? Da passt dann auch zum Beispiel mein Staubbesen rein, ein Messer, damit ich Tapeten schneiden kann. Und ich habe auch eine kleine Spachtel in der Tasche. Dann habe ich noch einen Zollstock in der Hosentasche und einen kleinen Schraubenzieher, ne? Um Steckdosen mal zu entfernen, weil das auch so ganz oft ganz typisch ist, man muss Steckdosen abmachen und da braucht man immer einen kleinen Schraubenzieher in der Tasche. Darf man eigentlich nicht vergessen.
2: Tipptopp, ja. Jetzt bin ich heiß, jetzt will ich auch irgendwas machen.
4: Ja, komm.
2: Ich hab extra alte Klamotten angezogen heute. Ja. Alte Schuhe, alte Hose, altes T-Shirt. Kann dreckig werden.
3: Das ist auch gut, weil bei uns bleibt auch kein Schuh sauber oder keine Hose sauber. Jeden Tag hast du einen neuen Fleck dazu bekommen. Aber das gehört halt dazu.
5: So, jetzt das mit der großen Walze. Oder? Was sagst du, Max?
4: Ja, das kriegen wir bestimmt hin.
2: Okay, Max stellt hier gerade einen Eimer bereit. Ne? Das ist jetzt der Farbeimer, weiß, klassisch. Die Wand wird weiß gestrichen. Ihr bereitet das hier vor. Pinsel werden rausgelegt, hier ist die große Rolle. Genau. Und du hast hier so einen Stab, Marc.
3: Genau, das ist der Teleskopstab. Der ist dafür da, damit man den aufdrehen kann und dann ausfahren kann, weil jede Wand ja unterschiedlich ist.
2: Ja, der wird direkt länger. Jetzt ist er schon fast 2 Meter lang oder so. Ganz naja, gut. Ungefähr.
3: Ja, und je nachdem, jede Wand ist ja unterschiedlich. Ne? Die meisten sind, also in den Wohnungen sind 2,50, 2,60. Und oft jetzt in einem Büro wie hier haben wir über 3 Meter die Decken. Dann braucht man natürlich auch einen längeren Stab. Ich würde das jetzt mal auf eine entsprechende Höhe einstellen.
5: Dann packe ich dir die Walze hier dran.
2: Steckt man auf.
3: Einfach oben drauf.
2: Mhm.
3: Und dann kann man den einmal hier immer schön vor die Wand stellen, weil wir arbeiten an dieser Wandfläche. Und deshalb immer schön nah an den Sachen dran arbeiten. Dann tuckt man die einmal ein. Einmal so, dass sie sich komplett um sich selber gedreht hat. Und dann ist genug Farbe dran.
2: Mhm.
3: Und dann trägt man einmal auf.
2: Das riecht auch total gut, ne? Oder könnt ihr das schon nicht mehr riechen hier?
3: Frische Farbe ist schon was, der Geruch ist voll angenehm. Jetzt habe ich hier aufgetragen und dann gehe ich jetzt aber trotzdem noch mal drüber, um einfach eine noch saubere und noch glattere Fläche hinzubekommen. Ganz wichtig ist, die Walze komplett einmal einzutunken. Das heißt, dass sie einmal komplett rum ist, dass man genug Farbe an der Walze hat.
1: Und dann streicht man wirklich von oben bis unten einmal komplett durch. Und dann verteilt man die Farbe einfach links und rechts noch, damit man einfach noch mal ein Stück breiter damit streicht. Weil man möchte glatte Wände haben. Das heißt, wir müssen wirklich darauf achten, dass wir mit der Walze eine schöne Struktur hinterlassen. Hier habe ich glatte Flächen. Hier sehe ich jede Rolle.
2: Okay, ich tauche die jetzt einmal hier ein.
1: Jetzt drehst du die einmal rum,
2: ja,
1: damit die Farbe wieder andersrum läuft. Und jetzt trägst du direkt auf.
2: Ah, okay. Und jetzt gehe ich hoch.
1: Hoch und wieder runter.
2: Ah, die rollt aber noch nicht so richtig, ne?
1: Ja, weil die Farbe einfach dick aufgetragen ist.
2: Okay.
1: Du kannst jetzt noch links rüber gehen.
2: Ich zieh durch und gehe jetzt nochmal zurück.
1: Jetzt gehst du wieder komplett zurück.
2: Ja.
1: Und dann hast du wirklich eine satte, saubere Oberfläche.
2: So, zieh ich jetzt einmal nochmal nach links rüber. Schön von oben nach unten.
1: Genau.
2: Ja, macht Spaß. Die Frage ist, wie viele Wände man so am Tag streichen kann.
1: Genug.
2: Was das ist jetzt gut hier so in der Ecke?
1: Genau, das solltest du vermeiden.
2: Ich zeig dir das nochmal. Okay, was habe ich falsch gemacht?
1: Wenn die jetzt anders farbig wäre oder schon fertig gestrichen wäre, müssten wir jetzt nochmal da sauber anarbeiten.
2: Ja, verstehe. Also ich bin so mit der Rolle, mit der Ecke von der Rolle an die andere Wand gekommen und damit habe ich die auch angestrichen. Ja.
1: Mit zu viel Schmackes in die Ecke rein.
2: Ja, ja.
1: Ja, aber sonst war das doch schon voll in Ordnung. Also für zu Hause reicht das, denke ich.
2: Ja, tipptopp.
1: Worüber ich mich persönlich am meisten freue, ist, wenn ich fertig bin mit meiner Arbeit und der Kunde ist zufrieden. Das gibt einem so viel zurück. Das ist, also für mich ist das Highlight an meinem Job, weil wir haben sofort ein Feedback. Das Schöne an unserem Beruf ist, dass man immer direkt sieht, was man gemacht hat. Der Kunde, der sieht es halt auch.
2: So, der Profi zieht nochmal nach.
1: Genau, ja, einfach um nochmal eine feinere Struktur hinzubekommen. Aber sonst war das schon wirklich voll in Ordnung. Fertig, das war's.
0: Mit Schmackes in die Ecke rein, das hat mir gut gefallen. Ich weiß natürlich ganz genau, was Marc da meinte. Ist mir natürlich auch schon passiert beim Streichen, dass ich mit der Rolle die Nebenwand einfach mal angetitscht habe und klatsch war da aus Versehen auch noch ein bisschen Farbe. Aber wir haben auch gehört, Marc hat Thorsten gelobt. Und was ein Mäuschen und eine Ratte beim Maler auf der Baustelle zu suchen haben, das wissen wir jetzt auch. Also vielen Dank an euch alle für diesen spannenden Einblick in den Arbeitsalltag eines Malers. Und gleich nach diesem Lied von Lotte und Moritz Krämer sind dann die Präsidenten dran.

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2: Es ist vielleicht nicht der allererste Beruf, der vielen von uns in den Kopf kommt, wenn wir nach typischen Berufen gefragt werden. Aber es ist ein sehr verantwortungsvoller und wichtiger Beruf, zu dem Maushörerin Rahima uns ihre Frage geschickt hat.
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4: Hallo, hier ist Rahima. Wir wollen eine Frage stellen. Warum gibt es Präsidenten? Wir grüßen die Maus, die Ente und die Elefant. Tschüss.
2: Vielen Dank für eure lieben Grüße, Rahima. Und ihr hört es, hier wird kräftig zurückgegrüßt. Und eure Frage, warum es Präsidenten gibt, die haben wir mal an unsere Mausreporterin Jana weitergegeben.
5: Es gibt Karnevalspräsidenten, Tagungspräsidentinnen, Polizeipräsidenten, Staatspräsidenten und Gerichtspräsidentinnen. Das Wort Präsident kommt aus dem Lateinischen, vom Wort präsidere, das heißt vorsitzen. Damit ist gemeint, dass jemand die Führung in einer Gruppe oder Organisation übernimmt, also an der Spitze steht und seine Gruppe nach außen hin vertritt. An der Spitze von Deutschland steht der Bundespräsident.
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5: Er vertritt unser Land bei Staatsbesuchen, das heißt, er reist zu anderen Politikerinnen und Politikern in deren Land, um den Kontakt dorthin zu halten. Und er ernennt zum Beispiel die Bundeskanzlerin oder den Bundeskanzler. Ein wichtiger Job.
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5: Um zu verstehen, warum man Präsidentinnen und Präsidenten braucht, müssen wir ganz weit in die Geschichte reisen. Auf dem Display einer Zeitreisekapsel würden wir das Jahr 4000 vor Christus eingeben. Unsere Reise geht also rund 6000 Jahre in die Vergangenheit. Zu dieser Zeit waren viele Menschen von Jägern und Sammlern, die in kleinen Gruppen umherzogen, zu Dorf- und Stadtbewohnern geworden. Sie lebten nun zum ersten Mal in der Geschichte der Menschheit an einem festen Ort. Die ersten großen Städte und Stadtstaaten gab es in Mesopotamien. Das ist da, wo heute die Länder Irak, Syrien und Israel liegen. Wenn viele Menschen zusammenleben, bricht schnell Chaos aus, weil sie sich darum streiten, wer wo wohnen darf, wie viel Getreide man im Tausch für ein Schaf bekommt und welche Strafe jemand verdient, der beim Feuermachen nicht aufgepasst und die Lehmhütte des Nachbarn niedergebrannt hat. Wenn viele Menschen zusammenleben, braucht man klare Regeln. Und man braucht auch jemanden, der die Einhaltung der Regeln überwacht. Deshalb gab es im alten Mesopotamien zum ersten Mal Herrscher. Die nannte man Könige, Fürsten oder hohe Priester. Und sie haben sich darum gekümmert, dass Ordnung ins Chaos kam. Diese ersten Vorsitzenden der Geschichte wurden noch nicht von den Bewohnern gewählt, sondern sie haben sich selbst zum Fürsten ernannt oder sie wurden in die Rolle hineingeboren, weil der Vater schon ein Fürst war. Aber sie haben sich für ihr Volk verantwortlich gefühlt und es zum Beispiel gegen Angreifer verteidigt. Heute nennt man die Menschen, die einem ganzen Volk vorsitzen, Präsidentin oder Präsident. Und sie haben immer noch eine ähnliche Aufgabe wie vor vielen tausend Jahren. Sie halten ein Volk zusammen, indem sie zum Beispiel vorleben, wie man sich richtig verhält. Oder sie halten Reden, in denen sie ihr Volk daran erinnern, wie wichtig es ist, Frieden zu halten. Oder sie treffen andere Präsidentinnen und Präsidenten und versuchen, gemeinsam Probleme zu lösen. In vielen Ländern werden Präsidenten demokratisch vom Volk direkt gewählt oder von Volksvertretern in einem Parlament. So können die Menschen mitbestimmen, wer diesen Posten für eine bestimmte Zeit erhält. Denn es ist wichtig, Ordnung statt Chaos im Zusammenleben der Menschen zu halten, damit die Bürgerinnen und Bürger friedlich zusammenleben können.
2: Sag ich doch, ein sehr verantwortungsvoller und sehr wichtiger Job. Aber eigentlich, wenn man es mal so genau nimmt, ist das ja jeder Job, oder? Ja, und trotzdem sind Berufe irgendwie unterschiedlich angesehen. Und darum geht's gleich bei uns in den Maus-Gedankenspielen. Also um die Frage, warum manche Menschen für ihre Arbeit weniger Geld bekommen als andere. Zuerst singt aber noch Leonie, By Your Side. Zuerst singt aber noch Leonie, By Your Side.

0: Bisher haben wir uns hier schon die Jobs von Richtern, Präsidenten und von Malern aus der Nähe angeschaut. Alles sehr wichtige, aber auch unterschiedliche Berufe. Und genauso ist das auch mit den beiden Berufen, zu denen uns Zoe eine Frage auf dem Maus-Anrufbeantworter gestellt hat.
1: Hallo, ich bin Zoe, ich bin 7 Jahre alt und ich habe eine Frage. Warum kriegen Müllabfuhren weniger Geld als Fußballer, obwohl der Müllabfuhrjob wichtiger ist als der Fußballjob? Tschüss.
0: Ja, tschüss Zoe, das ist eine sehr gute Frage, oder? Ich würde vielleicht noch ergänzen, für den Fußballerjob gibt's nicht nur mehr Geld, sondern auch mehr Applaus. Also, wenn's gut läuft auf dem Platz. Aber warum das alles so ist, darüber kann man gut philosophieren.
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0: Und unser Kollege Nico, der hat genau das gemacht mit Schülerinnen und Schülern einer 4. Klasse.
3: Also ich glaube, dass Fußballer mehr Geld verdienen, weil die halt auch mehr Einsätze machen. Das heißt, die spielen ja auch halt viel mehr und die werden auch gefoult manchmal.
4: Jetzt Richtung Frimpong. Frimpong! Foul!
3: Die Müllabfuhr, die bringt ja nur den Müll weg. Und das ist ja das Einzige, glaube ich, was die machen.
5: Ist das wirklich so?
6: Sie rennen mehr als Fußballer, weil die machen das fast den ganzen Tag.
5: Genau, die Fußballer haben vielleicht nur einmal in der Woche ein Spiel und haben vielleicht noch Training oder so. Die Kinder der 4a der KGS Gotenring in Köln vermuten, dass es an was anderem liegt.
7: Ich glaube, niemand möchte halt der Müllabfuhr zusehen, wie sie den Müll einsammeln. Und wenn die Müllabfuhr jetzt zum Beispiel im Stadion ist, kommt ja keiner ins Stadion. Also ich würde nicht ins Stadion gehen.
3: Vielleicht, weil die Fußballer Menschen unterhalten. Viel mehr Leute kommen da ja auch hin, um zuzugucken, was die machen.
8: Wenn Leute ins Stadion gehen, bezahlen die auch Geld dafür. Und da kauft man dann ja auch Bratwürste und alles. Und das landet dann auch alles in den Mülltonnen. Und die Müllmänner oder Müllfrauen müssen das dann alles wegräumen.
5: Neben Eintrittskarten, Bratwürsten, Chips und Getränken wird zum Beispiel auch mit Fanartikeln Geld verdient. Und mit der Werbung am Spielfeldrand und auf den Trikots. Und mit den Rechten, dass man Spiele im Fernsehen und Radio übertragen darf. Fußball ist also ein Riesengeschäft. Im Fußballtopf ist viel mehr Geld drin als im Müllabfuhrtopf sozusagen. Und weil dieser Fußballgeldtopf so voll ist, bekommen eben auch viele Profifußballer so viel davon ab. Teilweise völlig verrückt viel. Und es geht noch weiter.
7: Viele Trainer wissen wahrscheinlich, dass manche gut sind und dann verkaufen die immer und so verdienen die halt auch immer mehr. Und bei Müllabfuhren verdienen die immer gleich.
8: Wenn man bekannter ist, wird man auch so für Werbungen engagiert und dadurch wird man dann halt auch immer berühmter und dadurch kriegt man dann auch immer mehr Geld und Zuschauer und alles.
3: So wie Cristiano Ronaldo, der ist ja überall auf der Welt bekannt. Zum Beispiel so ein Müllmann, den kennt ja fast keiner und der ist ja halt nicht wichtig so, deswegen.
5: In unserem Grundgesetz, dem wichtigsten Gesetz in Deutschland, steht drin, dass absolut jeder Mensch genau gleich wichtig, also genau gleich viel wert ist. Für die Arbeit, die verschiedene Menschen machen, bekommen sie aber oft ganz unterschiedlich viel Geld. Die Philosophin Ina Schmidt versucht, das zu erklären.
9: Es ist tatsächlich ja gar nicht so leicht, den Wert von etwas, das wir tun, in Geld umzurechnen. Und das ist ja die Frage, warum kriegen eigentlich Menschen für das, was sie tun, mehr Geld als andere, obwohl beides wahrscheinlich in irgendeiner Weise wichtig ist. Und das kennen wir ja auch, kennt ihr wahrscheinlich auch von zu Hause. Was ist es zum Beispiel wert, dass deine Eltern für dich Mittagessen kochen oder dass deine Oma mit dir in den Zoo geht oder vielleicht dein Opa dir das Fahrradfahren beigebracht hat. Dafür bekommt man sogar oft gar kein Geld und trotzdem sind es ja sehr, sehr wichtige Dinge, die wir da tun.
5: Dass Profifußballer mehr verdienen als Leute bei der Müllabfuhr, ist das gerecht?
6: Es ist eigentlich unfair, weil beide haben einen Job und eigentlich müssten Müllmänner auch mehr Geld dafür kriegen, weil ohne sie wäre die Welt ganz anders, ganz verschmutzter.
3: Also wenn man den Müll wegmacht, dann macht man ja allgemein die Welt besser, weil dann ist sie ja sauberer. Und ein Fußballer, der rennt nur Fußball hinterher und das ist nicht so für die Welt allgemein gut.
10: Die Müllmänner sorgen ja dafür, dass das

0: haben damit auch einen viel wichtigeren Job.
1: Aber die Fußballer, die verschmutzen mit ihren Sportwagen die Luft und in riesigen Stadions. Ja, ich weiß, es ist cool und schön in Stadion.

0: gerecht zugeht, weil dieser Wert eben etwas ist, was nicht nur mit Geld zu tun hat, das kommt dann oft viel, viel zu kurz.
1: Gerechtigkeit ist ein sehr großes Wort. Geht das denn überhaupt? Also Gerechtigkeit für alle Menschen? Philosophin Ina findet,
0: wenn das Gleiche der Maßstab dafür ist, dass etwas gerecht ist, dann kann es Gerechtigkeit an der Stelle wahrscheinlich sowieso nicht geben. Aber die Frage ist trotzdem, ob man sich nicht bemüht, es so gerecht wie möglich zu gestalten.
2: Es gibt ja Trikots, da kannst du auch selber deinen Namen drauf machen. Aber hast du schon mal einen Müllmann gesehen, da wo sich jemand dachte, boah, der Müllmann ist voll cool, ich brauche seine Weste, und dann nehmen die sich die Weste und machen sich ja den Namen drauf.
1: Eine super coole Idee, oder? Sollte man vielleicht mal drüber nachdenken.
3: Ich meine, ein Müllmann kann doch auch Werbung machen für ein T-Shirt oder für ein Parfüm. Und die Müllmänner putzen halt den Dreck von Leuten hinterher. Und das ist auch nicht schön. Deswegen finde ich, dass die mehr bezahlt werden sollen.
4: Viele gute Gedanken waren das, ne? Ein Wort, das mir da gerade noch in den Sinn kam, ist Wertschätzung. Wir alle möchten ja wertgeschätzt werden für das, was wir sind und für das, was wir tun. Das kann man nicht immer in Geld aufwiegen, aber wir können es uns gegenseitig sagen, dass wir was toll finden am anderen oder dass wir dankbar dafür sind, was andere gemacht haben. Macht zwar nicht geldreich, aber reich im Herzen, oder? Und hier kommen jetzt noch ein paar ganz andere Jobideen von Alina und den Honigkuchenpferden.

ihr schon mal von einem Praktikum gehört? So nennt man das, wenn man in einen Job ja mal so reinschnuppert für ein paar Tage oder für ein paar Wochen. Und genau das, also ein Praktikum, hat unser Mausreporter Lukas gemacht. An einem ziemlich besonderen Ort, wie ich finde. Nämlich auf einer Alm bei Kuh und Co. Und die erste Herausforderung da für Lukas war das hier.

0: Um 4:30 Uhr morgens aufstehen? Mein Körper will das nicht.
1: Ist das früh.
0: Nochmal rumdrehen ist nicht. Mein Arbeitstag auf der Alm beginnt genau in einer Stunde. Also schnell ins Auto und ab zur Alm.
2: Das Ziel befindet sich auf der linken Seite.
0: Und dann bin ich da. Kurze Pause, von wegen. Ich werde schon erwartet.
3: Guten Morgen.
4: Ja,
3: hallo.
4: Alles klar. Servus, der Lukas.
3: Geht schon direkt los. Wir gehen schon in den Melkstall rein. Hallo Anna-Maria, ich bin Lukas. Hi,
5: morgen. Hallo. Morgen.
0: Anna-Maria ist 9 Jahre alt, hat dunkelblonde Haare, die sie sich zu einem Pferdeschwanz zusammengebunden hat. Auf der Alm ihrer Großeltern kennt sie sich schon super aus. In den Ferien hilft sie oft mit. Dass sie ein Almprofi ist, das merke ich schon an ihren Klamotten. Sie ist super vorbereitet, hat eine knallgrüne Regenjacke an, eine graue, bequeme Jogginghose und Gummistiefel. Zeit zum Quatschen haben wir erstmal nicht, denn die Kühe müssen gemolken werden.
5: Also ich prüfe das Wetter, ob Dreck drauf ist und dann gebe ich das Melkzeug an und dann fließt da die Milch durch.
0: Okay, also die Kühe kriegen jetzt an ihren Euter so 4 Saugnäpfe und die ziehen dann sozusagen die Milch raus?
5: Ja.
0: Ja?
5: Mit der Milch machen wir dann Käse und Butter.
0: Nach dem Melken bin ich erstmal K.O. Doch Anna-Maria kommt schon mit der nächsten Aufgabe.
5: Wir müssen jetzt die Kühe auf die Weide da drüben treiben.
0: Zugegeben, ich habe Respekt vor den Kühen. Jetzt, wo sie direkt vor mir stehen, finde ich sie plötzlich riesig, fast schon ein bisschen bedrohlich. Und dann kommt auch noch eine angerannt. Wir müssen ausweichen.
6: Hallo, was machst du, Blume?
5: Die Blume, die läuft jetzt ganz schnell über die Wiese und schmeckt zu die anderen Kühlaffen.
0: Anna-Maria kennt übrigens die Namen jeder Kuh und das sind immerhin mehr als 20. Sie meint, das Gesicht jeder Kuh ist einzigartig und niemals gleich, so wie bei uns der Fingerabdruck. Ein Unterschied fällt mir dann aber doch auf.
3: Ihr habt nur eine Kuh mit einer Glocke. Ist es eine besondere Kuh? Wie nennt ihr die denn?
5: Die nennen wir Glockenkuh, die geht voran und die anderen gehen alle nach.
3: Ach, das ist immer die Erste.
5: Aha.
3: Der Anführer oder die, ja. Anführerin.
5: Anführer haben wir eigentlich nie, nur Anführerin, weil wir haben keinen Stier.
3: Was muss ich als Kuh tun, damit ihr sagt, du kriegst dieses Mal die Glocke um?
5: Da lässt man sie alle zusammen und wer da am ruhigsten ist, der wird halt das Glockenkuh ausgewählt.
3: Also, wenn man ehrlich ist, ist es die Streberin unter allen Kühen so ein bisschen.
5: Kann man schon so sagen.
0: Ich lerne schnell, auf der Alm gibt es immer etwas zu tun. Jetzt, nachdem wir die Kühe auf die Weide gebracht haben, müssen wir die Kuhfladen vor dem Stall wegputzen. Seid froh, dass euer Radio keinen Geruch überträgt. Auf der Alm wird versucht, so viel wie möglich selbst herzustellen. Sogar der Strom kommt von einem eigenen kleinen Wasserkraftwerk. Wenn die Melkmaschine läuft, hat die Kaffeemaschine deswegen erstmal Pause. Apropos Kaffee. Mittlerweile ist es 9:15 Uhr und alle kommen zusammen, um sich an den großen Frühstückstisch aus Holz zu setzen.
5: Hier steht die selbstgemachte Butter, das selbstgemachte Brot. Wir machen jeden Tag Brot in so einem großen Bottich.
0: Mir fällt auf, alle schmieren sich hier richtig dick Butter drauf.
3: Mmh. Oh, es schmeckt wirklich anders. Es schmeckt ein bisschen säuerlicher, sehr frisch. Kann auch einfach die Höhe sein, aber unten im Dorf schmeckt ein Butterbrot nicht so spannend wie hier oben.
0: Dass das Butterbrot anders schmeckt, fällt nicht nur mir auf. Leonie ist 14 Jahre alt, hilft in ihren Ferien auch auf der Alm und isst zu Hause nie Butterbrot.
7: Ich mag die Kraft, die Butter nicht richtig. Und auf der Alm ist ja oft zur Kuchenzeit ein Butterbrot, weil ich es sogar mag.
8: Also, wenn ich das richtig verstanden habe, dann mag Leonie aber auf der Alm sogar Butterbrote. Und Kuchenzeit habe ich auch noch verstanden, glaube ich. Ja, eine gute Idee, ne? Sollten wir hier vielleicht auch mal einführen. Jeden Tag zwischendurch mal eine kleine Kuchenzeit. Ja, und irgendwann kugeln wir 4 dann hier nur noch durchs Studio. Aber nochmal zurück zu Lukas Praktikum auf der Alm. Ich glaube, das fände ich auch mal cool. Okay, bis auf das frühe Aufstehen. Ja, aber der Rest, voll gut.

0: stark und wichtig und richtig sind wir natürlich alle. Und wenn wir das jetzt nochmal auf Berufe übertragen, mal ein kurzer Zwischengedanke von mir. Habt ihr euch schon mal überlegt, wie das wohl für die Leute ist, die nachts arbeiten oder am Wochenende? Also dann, wenn die meisten anderen frei haben. Hebammen fallen mir da ein oder Ärztinnen und Ärzte. Die Leute, die Busse und Bahnen fahren, Krankenschwestern, Pfleger, die alle müssen auch am Wochenende ran. Und auch in den meisten Restaurants wird natürlich am Wochenende gearbeitet. Unser Maus-Essensreporter Christian, der wollte das mal ein bisschen genauer wissen, wie das ist zu arbeiten, wenn viele andere frei haben. Und das weiß natürlich Maus-Köchin Julia nur zu gut. Also willkommen am
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2: Danke, Julia, dass du dir ausgerechnet heute Zeit genommen hast.
3: Ja, na klar.
2: Erzähl mal, wie ist denn das, an einem Tag, an dem ja die meisten Menschen frei haben, da arbeiten zu müssen?
3: Also an Samstagen finde ich das tatsächlich manchmal ganz schade, weil dann sind alle in Ausflugslaune und möchten zu einem Wochenmarkt oder sowas. Und das ist dann ja schon manchmal schade. Aber an so Feiertagen zum Beispiel oder auch an Sonntagen, da gehe ich gerne arbeiten, weil ich finde, dann wird es manchmal so ein bisschen träge, ein bisschen langweilig. Ja, und das kann dir in der Küche halt nicht passieren.
2: Da hast du immer genug zu tun. Ich überlege gerade, wir haben ja eben gesagt, ne, die meisten Menschen haben am Samstag frei. Es ist sowieso Wochenende, da unternehmen viele was. Und da gehört ja auch oft dazu, schön essen gehen.
3: Ja.
2: Und das heißt ja wahrscheinlich, dass in so einem Restaurant am Samstag mega voll ist, oder?
3: Ja, Samstag und Freitagabend, das sind so die, ja, sind so die Wettkampfmomente schon fast. Okay. Also es ist so ein bisschen, also ich finde, man kann sich das wirklich wie so ein sportliches Turnier schon fast vorstellen. Also man bereitet sich halt auf dieses finale Spiel bereitet man sich
2: Mittag
3: vor.
2: Mittag schon wahrscheinlich,
3: man trainiert,
2: bevor die Leute kommen.
3: Auf jeden Fall, genau. Man hat den ganzen Tag dann für die Vorbereitung und dann weiß man ganz genau, heute Abend, Glockenschlag, 18 Uhr, da geht's richtig ab. Und da muss man sich ganz arg konzentrieren, weil dann halt so viele Gäste auf einmal kommen. Und dann ist das sehr, sehr anstrengend, aber dann ist das wie so ein Finale von vielleicht so einer Weltmeisterschaft oder sowas, wo man sich ganz doll anstrengt. Und danach ist man aber auch ganz, ganz glücklich, dass man das gemacht hat. Und man ist stolz auf das, was man erreicht hat, weil es halt wirklich sehr viel auf einmal ist. Und man musste sich ganz arg konzentrieren.
2: So ein Tag geht ja dann fast bis in die Nacht rein, ne? Wenn Leute irgendwie abends dann schön im Restaurant sitzen bleiben. Das ist ja schon schwierig, ne? Mit Freunden und Familie. Wie funktioniert das? Also wenn Eltern jetzt noch einen normalen Bürojob haben, dann kommen die ja nachmittags, abends nach Hause. Dann kann man noch was unternehmen. Gemeinsam essen, vielleicht sogar noch ins Kino gehen. Aber so Köche, wenn die nach Hause kommen, da schlafen ja schon alle.
3: Ja, das ist total schwierig, auf jeden Fall. Also mit Freunden und Familie ist das schon schwierig. Aber wenn man dann auch noch Kinder hat, ist das wirklich eine Herausforderung, weil man möchte die ja auch wirklich gerne sehen und nicht erst, wenn sie alle im Bett liegen und schlafen. Ja, oder wählen viele Köche dann den Weg, dass sie zum Beispiel in der Kantine oder in der Mensa, also in Restaurants arbeiten, die mittags kochen, sodass sie dann halt morgens früh anfangen und dann haben sie nachmittags Feierabend. Oder aber da versuchen auch viele Restaurantbetreiber ein bisschen was zu ändern, damit man das besser kombinieren kann, dass es halt, dass Schichten eingeführt werden. Also dass ganz klar ist, es gibt jetzt nicht diesen Teildienst und alle stehen immer zur selben Zeit in der Küche, sondern es gibt halt so Schichten, dass jemand früh anfängt und nachmittags geht. Dafür kommt jemand erst am späten Vormittag und macht dann halt bis abends. Eben damit man Familie und diesen schönen Beruf des Kochens besser miteinander vereinen kann.
2: Ja, es ist ja schön, dass man sich drum kümmert, dass es da irgendwie Auswege gibt aus diesem harten Job. Warum machen das trotzdem Leute? Warum hast du diesen Job gewählt? Was ist das Schöne am Kochen?
3: Mir macht das unfassbar viel Spaß. Ich liebe es, den ganzen Tag Zutaten zu entdecken und miteinander zu kombinieren und zu probieren. Also ja, dass man halt den ganzen Tag kochen darf, das ist toll. Die Kollegen, die da mit einem in der Küche stehen. Wenn das ein sehr gutes Verhältnis ist und wenn man sich mit denen versteht, dann ist das quasi wie eine kleine zweite Familie.
2: Ich glaube, wir können Köchen sehr, sehr dankbar sein, dass sie für uns samstags arbeiten. Vielleicht beim nächsten Mal im Restaurant einfach jemanden irgendwie der Bedienung Bescheid geben, dass die in der Küche sagen sollen, dass es geschmeckt hat. Da freuen sich Köchinnen und Köche.
3: Oh Gott, oder? Da freuen sich Köche so und Köchinnen auch so, so sehr drüber.
2: Danke dir, Julia.
0: Ha, seht ihr? Da haben wir sie wieder. Die Wertschätzung. Und es ist ja so einfach, andere glücklich zu machen, indem man ihnen sagt oder zeigt, dass man ihre Arbeit schätzt. Also Notiz an uns selber, einfach beim nächsten Restaurantbesuch mal machen.
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4: Mein Name ist Bündchen. Jimmy Bündchen.
5: Der geheimste Geheimagent der Welt.
4: Nicht mal mein Onkel aus Passau kennt mich.
6: Jimmy Bündel, wo ist jetzt das?
7: Heute die russische Agentin.
4: 6. März, 14.12 Uhr. Mache gerade ein Agentennickerchen. Hierbei ist es wichtig, dass man sich in einen absoluten Trance-Zustand versetzt und sich durch nichts ablenken. Bündchen? Jimmy Bündchen?
8: Bündchen, wir haben einen neuen Auftrag für Sie.
4: Echt? Cool, schießen Sie los.
8: Die gefährliche russische Agentin Olga Lochimkopskaya ist in der Stadt. Bringen Sie sie um die Ecke.
4: Okay, Chef. Sagen Sie mir nur, um welche Ecke.
8: Vergessen Sie die Ecke, Bündchen. Bringen Sie diese Frau für immer zum Schweigen.
4: Okay, Chef. 14.28 Uhr. Lauere Olga Lochimkopskaya am Flughafen auf.
9: Entschuldigung, sind Sie Frau Lochimkopskaya?
10: Wer sind Sie?
9: Mein Name ist auch Lochimkopskaya. Was für ein Zufall.
10: Ein Verwandter? Darauf wir müssen trinken. Komm, Brüderchen, steig ein.
4: 17.20 Uhr. Habe gerade mein 28. Telefon getrunken, als die Flasche anruf.
10: Wodka? Wodka Gorbatschow?
8: Bündchen, was ist los? Sie sind ja betrunken.
4: Chef, die Olga ist so nett.
8: Oh, Bündchen, das ist Ihre Masche. Passen Sie auf, gleich wird sie Ihnen eine Flasche über den... Bündchen? Bündchen, sind Sie noch dran?
4: Bösschen Petersiat, sledujusche Wouta. 8.50 Uhr am nächsten Morgen. Habe starke Kopfschmerzen. Olga ist verschwunden. Und mein Deutsch auch.
11: Jimmy Bündchen.

0: Habt ihr uns vielleicht gestern auch schon zugehört? Wenn ja, dann habt ihr ja gehört, wie Duncan, dieser Typ aus dem Weltall vom Planeten Kepler, Minou den Schlaf geraubt hat, weil er es einfach nicht kannte, zu schlafen. Ja, und das Lustigste ist, diese erste Malerlebnisse für Duncan und für Minou, die gehen weiter. Heute geht Duncan zum ersten Mal mit Minou in die Schule.
1: Ein Alien in Wiebelmund. Mein außerirdischer Austauschschüler. Duncan, Bad ist frei. Duncan, du Schlafmütze. Steh endlich auf. Wir müssen bald los.
2: Hat das nicht Zeit, bis ich ausgeschlafen bin?
1: Nee, leider nicht. Schule beginnt bei uns um Punkt 7.45 Uhr.
2: Oh, ihr seid echt zu bedauern. Auf Kepler hat jedes Kind seinen eigenen Lehrerroboter, verstehst du? Und wenn wir keine Lust haben, dann schalten wir den einfach nicht ein. Punkt.
1: Ach, deswegen braucht ihr 500 Jahre bis zum Schulabschluss.
2: Oh, so ein Quatsch. Wir müssen viel mehr wissen als ihr. Oder kennst du alle Sterne der Milchstraße und ihre Planeten? Und die Sprachen, die dort gesprochen werden?
1: Dafür, dass Duncan allein durchs Weltall geflogen ist, hat er ziemlich wenig Humor. Ob die alle so sind auf Kepler? Egal. Viel zu spät sind wir schließlich losgegangen. Ich machte Tempo.
2: Warum hetzt du so? Werden wir verfolgt?
1: Es ist nur wegen Frau Dahl, unsere Lehrerin. Sie ist nett, aber wird richtig sauer, wenn man zu spät kommt. Und dann schimpft sie mit einem.
2: Ich frag mich wirklich, was du an Schule magst.
1: Naja, nicht unbedingt den Unterricht, eher so das Drumherum. Du verstehst es, wenn du es siehst. Meine beste Freundin Jule hat vor der Schule auf uns gewartet. Anders als unser Alien-Freund war sie aufgeregt.
3: Morgen, dachte schon, ihr habt verpennt.
2: Ich habe eine Rakete alleine durchs Universum gesteuert. Da sollte der Besuch einer Grundschule auf einem rückständigen Planeten der südlichen Milchstraße kein Problem sein, oder?
1: Zunächst fiel Duncan gar nicht auf. Müde saß er zwischen mir und Jule. Doch als Frau Dahl mit dem Kopfrechnen-Quiz begann, war er schlagartig hellwach.
4: 3 mal 7 ist...
2: 21!
4: Richtig. Aber bitte nicht reinbrüllen, sondern vorher melden.
2: Melden?
3: Du musst den Arm heben.
4: 12 mal 6 ist...
1: Duncan hob den Arm und sagte zeitgleich...
2: 72!
4: Stimmt, aber warte bitte darauf, bis ich dich drannehme,
2: Drannehmen, was heißt das?
1: Jule erklärte es ihm. Es war verrückt. Duncan wusste wahrscheinlich mehr als alle Schüler und Lehrer zusammen und war doch unfassbar schwer vom Begriff. Frau Dahl erhöhte nun die Schwierigkeit.
4: 113 mal 7 minus 62 ist...
1: Duncans Arm flog sofort nach oben. Frau Dahl zögerte, ihn aufzurufen. Das war meine Chance. Kopfrechnen kann ich nämlich auch ganz gut.
3: 739?
2: Falsch! 729!
3: Duncan, so machst du dich unbeliebt.
2: Wieso?
3: Weil niemand Klugscheißer mag, die alles besser wissen.
4: Bitte, Kinder, Ruhe. Beruhigt euch. Du bist neu in der Klasse, oder?
1: Ja, genau. Er ist ein Austauschschüler aus den USA und wohnt für ein paar Wochen bei mir.
4: Spannend. Und wie heißt du und wo genau wohnst du in den USA?
2: Mein Name ist Duncan. Ich bin 10 Jahre alt. Und komme aus New York, wo Stand 1. Juli 2023 8,26 Millionen Menschen...
3: Hat er das ganze Internet auswendig gelernt?
1: Es schien so irre. Als er anfing, wie hoch die Wolkenkratzer sind und wann sie erbaut wurden, griff Frau Dahl ein.
4: Toll, was du alles über deine Heimat weißt. Danke. Hast du vielleicht auch eine Frage, die du uns stellen möchtest, Duncan?
2: In der Tat. Was ist 26 mal 37 geteilt durch 4 mal 5 minus 3?
1: Frau Dahl blieb der Mund offen stehen. Damit hatte sie nicht gerechnet. Sie wirkte irgendwie erleichtert, als es zur großen Pause klingelte. Duncan war sichtlich zufrieden mit sich.
2: Ich mag Schule. Endlich bin ich mal der Schlauste. Wisst ihr, zu Hause zähle ich eher so zum oberen Mittelfeld.
1: Wenn du echt schlau wärst, würdest du nicht so doof angeben. Oder willst du, dass jemand Verdacht schöpft?
2: Was heißt hier angeben? So bin ich eben. Wo sind jetzt die anderen?
3: In die Pause.
2: Was lernt man da?
1: Nichts. Die Pausen sind das Beste. Man spielt und hat Spaß mit den anderen.
2: Verstehe, das Drumherum.
1: Von all den tollen Sachen, die man in der Pause machen konnte, interessierte Duncan sich ausgerechnet für die Schaukeln. Aber zum Glück waren die alle besetzt.
2: Hin und her, hoch und runter? Steckt da ein verborgener Sinn dahinter?
5: Komische Frage. Keine Ahnung. Aus dem Schaukelalter sind wir eh raus.
1: Lasst uns Tischfußball spielen. Ein Kasten ist noch frei. Los!
5: Die Regeln sind einfach. Das Runde muss ins Eckige. Siehst du?
6: Hey, jetzt mal weg da. Das ist unser Kicker. Jetzt spielen die Großen.
5: Gar nicht. Wir waren zuerst. Aua!
1: Duncan wollte gerade mitspielen, als Justus, der Sohn des Rektors und zwei Köpfe größer als wir, mich wegschubste. Sein Buddy Ben stand dabei und grinste.
7: Geht schaukeln oder spielt im Sandkasten wie die anderen Knirpsen.
2: Also das versteht ihr unter man hat Spaß mit den anderen? Das ist barbarisch.
1: Die Großen können tun, was sie wollen, bloß weil sie stärker sind. Kennt man. Justus und Ben rückten diesmal bei uns alle auf der Erde in ein schlechtes Licht. Das durfte ich nicht zulassen.
3: Hey, ich habe einen Vorschlag. Mein Freund Duncan und ich fordern euch heraus. Die Verlierer spendieren den Siegern nach der Schule bei Messe einen Döner. Abgemacht?
7: Ernsthaft? Ihr habt keine Chance. Ihr könnt kaum über den Tischrand schauen.
6: Nicht unser Problem, Ben. Und nur, dass ihr es wisst, ich nehme einen Döner mit extra scharfer Soße.
1: Ich vertraute darauf, dass Duncan wie gewöhnlich allein durch Zuschauen Kickern perfekt erlernt hatte.
7: Mann,
6: jetzt pass doch mal auf. Das gibt's doch gar nicht.
7: Hä? Wie hat er denn den Ball jetzt schon wieder bekommen?
6: Der ist zu gut.
1: Und ich täuschte mich nicht. Ben und Justus machten keinen einzigen Punkt.
6: Das war doch geschummelt. Wie habt ihr das gemacht?
7: Wow, genial. Gratuliere.
2: Ja, danke. Ich trainiere ja auch schon seit Jahren. Und ein bisschen Glück war sicherlich auch dabei.
1: Duncan hatte es mal wieder übertrieben. Maßlos. Einige schauten ihn an, als wäre er nicht von dieser Welt. Naja, war er ja auch nicht.
7: Ich glaub dir kein Wort, Duncan. Kein Mensch ist so gut, es sei denn, er betrügt.
1: Das war Cleo, Cleo Fischer. Sie findet sich wahnsinnig cool und ist eine Detektivin. Angeblich hat sie schon in meinem Alter echte Kriminalfälle gelöst.
7: Keine Ahnung, wie du es gemacht hast, Duncan, aber ich werde es rausfinden.
1: Duncan nahm die Warnung auf die leichte Schulter. Er hatte bloß Augen für die Schaukeln, die nun endlich frei waren. Er schwänzte in den Unterricht und schaukelte, als sei es das größte Glück auf Erden. Niemand nahm davon Notiz, außer mir, Jule und Cleo.
2: Notizen für mein Referat. Bemerkenswerter Tag. Viele neue Eindrücke. Ich gebe zu, auch sehr verwirrende. Was Schule ausmacht, habe ich nicht wirklich verstanden. Für ein abschließendes Urteil brauche ich mehr Infos. Ohne Abstriche, toll waren die Pausen und der Döner. Man kann nicht genug davon kriegen. Wie vom Schaukeln, es hat keinen Sinn, aber man fühlt sich leicht und schwerelos, wie im All.
8: Findet ihr das auch, dass das die besten und wichtigsten Sachen in der Schule sind? Pausen, Döner und Schaukeln. Also ich finde auch, damit hat man an einem Schultag doch schon ausreichend erlebt. Oh Mann.
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8: Ihr Lieben, unser Berufe-Orientierungstag ist jetzt auch schon wieder vorbei. Das war eine ganz schön bunte Berufemischung, oder? Praktikant auf der Alm, Präsident, Köchin, Maler, Fußballer. Und jetzt könnt ihr euch ja überlegen, wohin die Jobreise für euch mal gehen könnte. Dabei wünsche ich euch viel Spaß und sage Tschüss und bis ganz bald. Eure Nina.

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1: Ich habe mir im Urlaub einen Traum erfüllt. Ich war in einem Korallenriff tauchen und ich habe mich gefühlt wie in so einem richtig großen Aquarium. Aber mir ist auch aufgefallen, dass viele Korallen ziemlich krank aussahen. Oft waren auch gar keine Fische mehr da. Doch zum Glück gibt's eine Idee, wie man den Korallenriffen helfen kann. Und die hat mit einem Drucker und Lautsprechern zu tun. Klingt jetzt erstmal schräg, aber das könnte klappen. Der Künstler Marco Barotti will jetzt Korallen aus Plastik mit einem speziellen Drucker nachbauen. Und jetzt kommt das Besondere. Neben den Plastikkorallen stellt der Künstler Unterwasserlautsprecher auf. Die spielen dann so Geräusche ab, die wie ein echtes Riff klingen. Und Forscher haben herausgefunden, dass so wieder Fische zu den Korallen gelockt werden können. Die Fische pflegen die Korallenriffe nämlich, sodass die wieder von alleine wachsen können.
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2: Ihr hört den Radiokanal der Maus und ich bin Paulus. Guckt doch mal auf eure Füße. Was seht ihr da? Also klar, die Füße, aber vielleicht ist da auch noch was drum. Ne? Socken, Pantoffeln oder aber bei vielen von euch bestimmt auch Schuhe. Und wir alle, also jedenfalls fast alle, tragen ja ständig Schuhe. Ne? Manche sind aus Leder, andere sind aus Stoff, dann gibt es Plastikschuhe. Es gibt Sportschuhe, Skateschuhe, Laufschuhe, Fußballschuhe, normale Schuhe, Sandalen. Irre viele verschiedene Sorten von Schuhen. Aber wie werden Schuhe eigentlich hergestellt? Die meisten wahrscheinlich in der Fabrik, aber wie das mit dem Schuhmachen so richtig geht, Stück für Stück, das kann man am besten in einer Schuhmacherwerkstatt sehen. Maus-Reporterin Yashim hat Schuhmacherin Karina Ranft in Düsseldorf besucht und deren Kinder Nuri 11 und Mila 9 Jahre.
3: Die Werkstatt der Schuhmacherin Karina Ranft in Düsseldorf ist eine offene Werkstatt. Durch eine Glastür geht es hinein. In den Schaufenstern liegen große Flickenteppichkissen, auf denen Schuhe präsentiert werden. Die Wände sind türkisblau und golden gestrichen. Vorbei an großen alten Nähmaschinen geht es nach hinten in die Werkstatt. Mila, 9 Jahre, und ihr Bruder Nuri, 11 Jahre, lassen sich heute mal von ihrer Mama erklären, wie ein Maßschuh entsteht.
4: Was braucht man denn als erstes, wenn man so einen Schuh machen will?
5: Also als erstes braucht man eine Trittspur. Ich kann dir das mal zeigen. So ein Trittspurgerät. So einen Stempel macht man vom Fuß. Das ist halt wie so ein großer Stempelkissen und dann hast du von unten den Fußabdruck. Und dann gibt es so bestimmte Maße vom Fuß, die nimmt man dann. Also ganz klassisch mit einem Stift und Maßband. Und das ist so der erste Schritt. Dann weiß man, wie ungefähr der Leisten zu machen ist.
4: Was ist dann der Leisten?
5: Der Leisten, das ist quasi dann die Form deines Fußes aus Holz. Da hinten zum Beispiel hängen welche.
3: Die Maße des Fußes, die die Schuhmacherin Karina genommen hat, schickt sie dann an den Leistenbauer, der den Leisten anfertigt. Dieser kommt zurück in die Werkstatt zu Karina und dort schaut sie nochmal, ob der Leisten auch auf den Fußabdruck passt. Wenn nicht, dann bessert sie ihn nochmal nach. Die Kundinnen und Kunden entscheiden sich noch für die Form des Schuhs, ob es zum Beispiel ein Turnschuh werden soll oder ein anderes Modell. Außerdem suchen sie sich den Stoff für den Schuh aus. Dafür gibt es Kataloge. Aber auch in der Werkstatt hat die Schuhmacherin eine kleine Auswahl.
4: Das Leder hängt hier an so einem Bambushaken. Es gibt hier Rot, Schwarz, Gold, Türkis, Blau. Eigentlich alles, was man sich so vorstellen kann. Manche sind so glatt und manche eher so rauer. Wie geht's dann weiter?
5: Dann wird ein Probeschuh gemacht. Den machen wir aus so einer Art Folie. Das sind so Folien, die werden dann erhitzt und die schmiegen sich dann an den Leisten an. Und genau, so entsteht der Probeschuh.
4: Wie ein Schnellhefter, ein bisschen dicker.
3: Dann findet die erste Anprobe statt. Und durch die durchsichtige Folie kann Schuhmacherin Karina auch gut sehen, ob der Fuß Platz hat oder ob irgendwo noch was drückt.
4: Und wenn der Fohlenschuh passt?
5: Dann haben wir den dritten großen Schritt, dann muss der Schaft gemacht werden, das Oberteil des Schuhs. Das hat der Kunde sich im Vorfeld ausgesucht. Und entweder man macht es tatsächlich in der Werkstatt selber oder man gibt es den Schäftemacher. Ist auch nochmal ein separater Beruf.
3: Als nächstes wird eine Brandsohle hergestellt. Das ist die Zwischensohle zwischen der Decksohle im Schuh und der Laufsohle, die mit dem Boden in Kontakt kommt. Diese Brandsohle wird in Wasser eingetunkt, weich gemacht, gewalkt und mit Nägeln an den Leisten gezwickt. Sie trocknet einen Tag lang und dann wird der Schaft dazu gezwickt.
5: Genau, hier kommen meine Zwickstifte, nennen die sich. Genau, dann haben wir hier die Zwickzange. Und dann werden die nach und nach in die Spitze. Und dann mit dem Nagel reingehauen. Und das macht man reihum.
4: Hast du dir auch schon mal auf den Daumen gehauen? Weil das sieht gefährlich aus.
5: Ja, das habe ich mehrmals schon. Das passiert trotzdem ja immer wieder.
3: Nun werden noch vorne und hinten in die Ferse Kappen eingesetzt, damit der Schuh stabil bleibt und nicht in sich zusammenfällt. Jetzt ist der Schuh schon fast fertig. Es fehlen nur noch die Decksohle im Schuh und die Laufsohle.
4: Ist voll hart. Ja, richtig hart. Auf jeden Fall härter als die anderen Sohlen.
5: Ja, es braucht halt eine gewisse Stabilität. Und Leder, Laufleder ist halt sehr starr, sehr fest. Aber die Herrenschuhe brauchen es.
3: Das Laufsohlenleder wird nun an der Schleifmaschine angeraut, damit man es später besser an die Brandsohle kleben kann.
4: Jetzt ist es viel weicher.
5: Dann kommt der Klebstoff drauf und das wird dann an den Schuh geklebt unten drunter.
3: Am Ende bekommen Herrenschuhe noch an einer alten großen Nähmaschine, die Carina mit der Hand kurbelt, eine Außennaht am Rahmen. Zum Schluss werden die Maßschuhe noch poliert, bekommen eine Pflege und Schnürsenkel. Mila und Nuri finden den Beruf ihrer Mama außergewöhnlich und praktisch für sich selbst.
4: Ja, ich finde den Beruf einzigartig, weil nicht jeder macht den Beruf oder... Also die meisten Leute wissen halt gar nicht, wie man so einen Schuh macht oder repariert. Ich finde es auch schön, weil meine Mutter mir dann auch jedes Jahr im Sommer neue Sandalen machen kann. Und man kann sich die Sohle aussuchen alles. Das mit Sandalen dauert auch nicht so lange. Ja, finde ich gut.
2: Super spannend. Und ich finde ja auch lustig, dass Schuhe ständig gezwickt werden. Danke, Yeshim. Und vielen Dank, Nuri, Mila und Carina.
0: 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Gute Laune Musik aus Kalifornien. Das hier ist Alex Rowan mit Emerald Eyes.

0: Die meisten von euch, da bin ich mir ganz sicher, haben schon mal eine Hebamme kennengelernt. Und wenn ihr jetzt sagt, was redet der Typ da? Das stimmt doch gar nicht, ich kenne keine Hebamme. Ja, ihr werdet euch vielleicht aber gar nicht dran erinnern. Ne? Denn Hebammen, die helfen ja bei der Geburt eines Kindes. Wahrscheinlich war eben auch eine Hebamme bei eurer Geburt dabei. Hebammen sorgen dafür, dass bei so einer Geburt alles gut geht. Ja, und dass es der Mutter gut geht, dem Kind gut geht und allen, die beteiligt sind. Mausreporterin Julia stellt jetzt zusammen mit Aaron und Selma Justine Siegemund vor, eine weltberühmte Hebamme. Und sie erklären auch nochmal, was Hebammen genau machen.
1: Eine Hebamme ist so eine Frau und die hilft meistens bei der Geburt. Ich weiß nicht wirklich, was sie machen. Also ich nehme an, sie helfen bei den Babys, aber ich habe mal ein Hörspiel gehört. Und da war auch eine Hebamme, die hat das Kind kurz genommen, damit die Frau sich erholen kann, weil es ja ziemlich anstrengend. Und die Hebammen können dann halt helfen, das Baby dann für kurze Zeit zu versorgen.
2: Die Arbeit der Hebamme hat Aaron super beschrieben. Aber warum heißt sie dann Hebamme und nicht Babypflegerin oder so?
1: Hebamme, also heben und Arme, das ist ja eigentlich ganz normal, halt die Arme, womit man was greift, dass man seitlich am Körper hat. Ja, also mit den Armen halt was aufheben, dann ist ja schon das Wort Hebarme.
3: Das heißt nicht Hebarme, Hebamme.
1: Hebamme? Also ich habe nie gehört. Ich sag mal Hebamme. So.
2: Wir fragen Lina Fröhlich. Sie ist Hebamme und findet, dass Selma mit ihrer Idee zu den Armen gar nicht so falsch liegt.
4: Als die Frau, die wirklich auch das Baby auffängt, hält. Eine Amme ist eigentlich eine Frau, die auf Babys früher aufgepasst hat. Also die selber gar nicht schwanger gewesen ist, sondern dann sich nach der Geburt um das Baby gekümmert hat und die Mutter auch unterstützt hat. Also auch wieder ja in ihren Armen gehalten, Arme, das ja passt schon zusammen.
2: Die Hebamme, um die es jetzt geht, heißt Justine Siegemund. Sie wurde im Jahr 1636 im heutigen Ostdeutschland geboren. Das heißt damals aber noch Niederschlesien und gehört zu einem großen Königreich. Justine hat also vor mehr als 350 Jahren gelebt. Sie lernt schon als Kind lesen und schreiben. Und das ist für Mädchen zu dieser Zeit nicht selbstverständlich. Als Justine 21 Jahre alt ist, merkt sie, dass mit ihrem Bauch etwas nicht stimmt. Die Hebammen, die sie untersuchen, behaupten, Justine wäre schwanger. Das stimmt aber gar nicht. Justine ist bloß krank. Als sie wieder gesund ist, will sie alles über den weiblichen Körper wissen. Jetzt hilft es Justine sehr, dass sie lesen kann. Sie liest alles, was sie zum Thema Hebammen und Geburt in die Finger bekommt. Und sie redet mit vielen anderen Hebammen und fragt sie nach ihren Erfahrungen mit Frauen, Geburten und Babys. Und schon bald hilft sie selbst als Hebamme bei vielen Geburten mit. Und da gibt's eine Menge zu tun, weiß Hebamme Lina Fröhlich.
4: Dann kümmert man sich während der ganzen Geburt um die Frau und um das Kind. Wir wollen immer, dass es natürlich Mutter und Kind gut geht. Und die Frau braucht Unterstützung bei der Geburt, weil es natürlich ein ganz anstrengender Weg sein kann und auch einfach ein bisschen dauert und ganz viel Mut zugesprochen wird und anfeuern und motivieren. Also sind wir wirklich wie so ein Fußballcoach, der daneben steht und sagt, ja, du schaffst das und du machst das gut und weiter so.
2: Justine hat schon bald einen sehr guten Ruf als Hebamme. Der spricht sich sogar bis zu den Königshäusern herum. Und so kommt es, dass Justine auch vielen Prinzessinnen und Fürstinnen hilft, ihre Babys zur Welt zu bringen. Jedes Mal macht sie sich Notizen darüber, wie die Geburt genau abgelaufen und ob etwas Ungewöhnliches dabei passiert ist. Ganz ähnlich machen es Frauen heute auch noch, wenn sie Hebamme werden wollen, erzählt Lina.
4: Man geht aber natürlich auch mit Hebammen mit und lernt von anderen Menschen, wie man was macht. Und das ist dabei natürlich was, gerade bei dem Beruf, sehr Wertvolles. Man braucht viel auch das Wissen, wenn eine Hebamme das einfach schon ganz lange macht, sagt die dir, okay, wenn die Frau so sich anhört oder wenn die das jetzt so macht, dann wird das und das dabei rauskommen, weil sie einfach die Erfahrung hat.
2: Meistens weiß der Körper einer Frau ganz genau, was zu tun ist, damit das Baby geboren werden kann. Wenn es dann doch mal nicht weitergeht, kann die Hebamme mit ihrem Wissen helfen. Über die Erfahrungen, die Justine Siegemund bei tausenden Geburten macht, schreibt sie ein Buch. Heraus kommt das erste deutsche Lehrbuch für Hebammen. Es wird auch nach ihrem Tod im Jahr 1705 noch weiter gedruckt und ist lange Zeit sehr wichtig für alle Frauen, die Hebammen werden wollen. Justine sagt selbst dazu:
5: Dieses Buch soll, weil ich keine Kinder zur Welt gebracht habe, das sein, was ich der Welt hinterlasse.
2: Und so hat Justine dann ja am Ende doch wirklich vielen Kindern auf die Welt geholfen, findet Selma.
1: Ich find's toll, dass die Justine, die Hebamme, halt 6200 Kinder zur Welt gebracht hat, weil so viele Kinder sind jetzt halt entstanden, weil sie sich dafür eingesetzt hat, weil sie gesagt hat, ja, dann helfe ich jetzt. Und deshalb kann sie auch echt stolz auf sich sein.
0: Maus-Reporterin Julia hat zusammen mit Aaron und Selma Justine Siegemund vorgestellt. Eine berühmte Hebamme. Danke dafür.
6: Mein neuer Bruder sieht aus wie ein alter Mann.

0: Doch, ich glaube, es wird langsam mal wieder Zeit. Hier, mein Bart ist lang und ich könnte ihn mal wieder rasieren. Das mache ich meistens alleine zu Hause, einfach mit so einem elektrischen Bartschneider drüber, zack, und mein Vollbart ist, naja, einigermaßen in Form. Aber wenn ich es richtig, richtig ordentlich haben will, dann Haare schneiden und Bart rasieren lassen beim Barbier. Also ein Friseur, der auch den Bart rasiert. Wie genau so ein Barbier arbeitet, das wollten unsere Mausreporter Gabriela, Sarafin und Jonathan herausfinden. Also sind sie zum Barbershop in Bergisch Gladbach gegangen.
1: Hallo, ich bin der Jonathan.
2: Hallo, ich bin der Sarafin.
1: Wir sind hier an einem Tisch, wo jemandem die Haare geschnitten werden. Auf dem Tisch sind Kisten, Taschentücher, Spraydosen, Bürsten.
3: Auch Föhn, Schere und Rasiersachen gibt es, fällt Jonathan auf. Er lässt sich immer von seiner Mutter die Haare schneiden. Sarafin geht regelmäßig zusammen mit seinem älteren Bruder zum Friseur. Der Friseurstuhl fällt ihnen besonders auf.
1: Der Stuhl ist teilweise aus Metall, auch mit Leder. Er hat auch ein Lederkissen und eine Lederanlehne. Er ist cool, man kann ihn hochfahren und alles. Und es ist, glaube ich, auch gemütlich.
3: Emine ist heute mit seinem Vater da. Der 12-Jährige kommt regelmäßig zum Haareschneiden her. Der Schnitt soll wie immer sein, erklärt der Musa.
4: So kurz an der Seite und dann so einen Übergang und dann so Seite so einen Strich machen.
3: Musa macht die Haare zuerst nass und kämmt sie in alle Richtungen. Dann geht es los mit verschiedenen Rasierern und Scheren.
1: Macht es dir Spaß, anderen Leuten die Haare zu frisieren?
5: Es macht mir sehr viel Spaß, es ist auch mein Hobby, Haare zu schneiden.
1: Wie lange schneidest du schon die Haare? Fängst du gerade erst an oder machst du das schon sehr lange?
5: Ich mache das jetzt seit knapp 6 Jahren. Ich habe mit 13 angefangen zu lernen, wie man Haare schneidet. Da war ich noch Schüler.
3: Musa arbeitet konzentriert. Jeder Handgriff sitzt. Nach etwa einer halben Stunde ist er fertig.
1: Wie sieht der Schnitt für dich aus? Sieht er gut aus oder meinst du, der muss noch besser werden?
4: Sieht eigentlich gut aus. Der macht immer gut. Und ja, bin zufrieden mit dem.
5: Danke. Ich bin auch zufrieden mit dem.
3: Zum Barbier gehen eigentlich nur Jungs und Männer. So wie Arash. Der junge Mann trägt einen Vollbart und hat dicke, schwarze Haare. Er ist auf 2 Hochzeiten eingeladen und braucht mehr als nur einen Haarschnitt.
6: Augenbrauen zupfen, wachsen, und das können, glaube ich, nicht alle Friseure. Besonders das Augenbrauen zupfen mit Fahnen, deshalb bin ich eher beim Barbershop.
3: Hinter Ara steht Nausat, er ist hier der Chef.
7: Bei dem Kollegen mache ich jetzt erstmal die Haare, die Seiten kurz, oben etwas kürzer, schön alles angleichen. Da der alle 2 bis 3 Wochen hier ist, muss ich den gar nicht mehr fragen, wie ich es machen soll. Ja, und dann fangen wir danach mit dem Bart direkt an und dann die Augenbrauen zupfen, dann ein bisschen entwachsen, die Wangenhaare, Nasenhaare.
3: Nosat ist gelernter Friseur, das heißt, er hat eine Ausbildung gemacht.
7: Wie ich weiß, sind Friseure, Barbiere die glücklichsten in ihrem Beruf. Ja, wirklich. Also ich könnte mir auch selber keinen anderen Beruf vorstellen.
3: Den Beruf des Barbiers gibt es schon seit dem Mittelalter. Damals waren Barbiere nicht nur für die Rasur des Bartes zuständig, sondern sie behandelten auch Zähne, stellten Salben her und behandelten sogar Knochenbrüche. Aber der Beruf des Arztes entwickelte sich weiter und übernahm nach und nach viele Aufgaben der Barbiere. Als dann noch der Nassrasierer vor ca. 100 Jahren erfunden wurde, rasierten sich die meisten Männer selber. Das war das Aus vieler Barbiere. Erst als vor einigen Jahren wieder der Bart in Mode kam, wurden Barbershops wieder beliebt. Übrigens trägt Nausat auch einen Bart.
7: Wenn du einmal dann den Bart getragen hast, dann willst du den nicht mehr wegmachen. Ich habe viele Kunden gehabt, die haben den Bart immer wegrasiert. Dann habe ich die mal überredet, mal, ey komm, lass mal 2 Wochen. Dann machen wir eine schöne Form daraus und dann seitdem nur noch Bart tragen. Ne? Die wollen den auch halt nicht mehr dann abschneiden.
3: Nachdem Nausat mit der Haarschneidemaschine die Haare an den Seiten kurz geschnitten hat, schäumt er den Bart ein. Zum Rasieren benutzt Nausat eine ganz scharfe Einwegklinge. Danach kommen die Augenbrauen dran. Hier zupft er mit einem Faden die Augenbrauenhaare in Form. Die Nasenhaare werden mit heißem Wachs entfernt. Ist das Wachs wieder kalt, Zeh knausert mit einem scharfen Ruck das Wachs aus den Nasenlöchern.
7: Eine Sekunde Schmerz, dann geht das.
3: Arash hat nicht mal gezuckt. Am Ende fühlt er sich richtig gut.
6: Wie ein neuer Mensch. Man sieht wieder mein Gesicht, sage ich mal, immer.
7: So, dann sind wir fertig.
6: Vielen lieben Dank.
7: Bitteschön.
0: Wie arbeitet ein Barbier? Serafin, Jonathan und Gabriela, vielen, vielen Dank, dass ihr uns mal zu einem mitgenommen habt.

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Seid ihr dabei? Wunderbar, dann wird das nämlich ein klasse Freitagmorgen. Ich bin Marie, wir hören uns.

0: Kennt ihr dieses Geräusch? Ja, es ist kochendes Wasser. Und kochendes Wasser brauchen wir ja eigentlich ständig. Also, wenn wir Nudeln essen wollen, Kartoffeln, Reis, Gemüse. Wir kochen Suppen, Frühstücksei und, und. Joachim ist hier mit Experimenten rund ums Kochen, ne?
1: Ja, ganz genau. Wir haben es ja ordentlich putzen lassen. Ich hätte jetzt echt Lust, ein Frühstücksei da rein zu tun.
0: Geht auch abends, ne? Also wir haben hier ein
1: Stück Ei.
0: Wir haben hier einen Wasserkocher, in dem Wasser kocht. Was machen wir heute?
1: Ich habe eine ganz blöde Frage. Wie heiß ist denn das Wasser, das da gerade kocht?
0: Also ich habe mal gelernt, kochendes Wasser 100 Grad.
1: Genau, ne? 100 Grad, genau. Ja. Wenn es heißer wird, dann wird Wasserdampf, fliegt weg. Aber das kochende Wasser ist 100 Grad. Ich schalte gerade mal wieder aus, so, damit es nicht zu warm wird. So. Also hat 100 Grad, gut, wir halten fest. Kochendes Wasser, 100 Grad. Weiß jedes Kind, nicht kompliziert, aber jetzt habe ich hier eine Spritze für dich.
0: Okay.
1: Und die Spritze...
0: So eine große Plastikspritze.
1: Das ist eine richtige, ohne Nadel, ganz klar. Es ist nur wirklich diese Plastikspritze und eine richtig große, eine schöne, kann man gut reingucken und da ist ein bisschen Wasser drin. Und jetzt hältst du bitte mal vorne zu und dann ziehst du die Spritze nach hinten und schaust mal rein, was dabei passiert im Wasser.
0: Es Luftblasen.
1: Genau.
0: Es sieht aus wie kochend.
1: Ja.
0: Also ich sauge das so an, so ein Vakuum, ich merke auch an meinem Finger richtig.
1: Man muss richtig ziehen, weil man jetzt vorne zuhält.
0: Habe ich jetzt gleich so einen Knutschfleck oder so?
1: Genau. Bestimmt, ja.
0: Ja, und dann kommen da so, Bläschen steigen auf, oder?
1: Ja.
0: Was ist denn da los?
1: Das Wasser kocht.
0: Nee, dann würde das doch wehtun, dann wäre doch die Spritze heiß.
1: Nee, kochen heißt ja nur, dass das Wasser vom flüssigen in den gasförmigen Zustand, wie man so schön sagt, geht. Mhm. Also, dass es verdampft. Das heißt kochen oder sieden, ja. Und das kann, das hast du hier gerade gesehen, das kann bei ganz verschiedenen Temperaturen passieren. Denn was du jetzt machst da in der Spritze, du nimmst den Luftdruck weg, der um uns herum wirkt. Mhm. Und bei Luftdruck, oder besser gesagt sozusagen auf Meereshöhe, da sagt man, kocht Wasser bei 100 Grad. Aber wenn man den Luftdruck wegnimmt, dann kocht das Wasser schon bei viel niedrigeren Temperaturen. Zum Beispiel bei Raumtemperatur, hier 25 Grad, mollig warm im Studio.
0: Und das Wasser kocht. Moment mal, aber das heißt ja, ne, der Luftdruck verändert sich ja auch, wenn man zum Beispiel hochgeht in die Berge.
1: Oder ganz genau, ja. Du bist gut. Wanderst du gerne in Bergen?
0: Ich bin sehr gerne in den Bergen. Oh, ich liebe die Berge.
1: Es ist großartig.
0: Und das mit dem Luftdruck ist ja für manche Menschen auch ein Problem, wenn das
1: man, so man merkt das in der Lunge, ja. Man merkt es aber auch, wenn du jetzt diesen Wasserkocher, den ich hier hingestellt habe, mit auf den Mount Everest nimmst, da kannst du da drin kein Ei, kein Frühstücksei hart kochen.
0: Weil das kocht, aber nicht heiß genug wird, oder was?
1: Genau, das kocht zwar, also das verdampft, aber das kocht schon bei 80 Grad auf Mount Everest oder bei unter 80 Grad. Und das langt gar nicht aus, damit das Ei komplett hart wird. Also kochen ist wirklich, das hängt ab, wo du bist, unter welchen Bedingungen, auf welcher Höhe zum Beispiel. Und dann kocht Wasser bei völlig verschiedenen Temperaturen. Nur bei uns auf Meereshöhe kocht bei 100 Grad. Ja, wenn man ganz genau sein würde, wenn der Luftdruck verschieden ist, kocht vielleicht bei 100,5 oder bei 99,5 Grad. Das variiert so ein bisschen, ja. Aber das hängt wirklich davon ab, wo du bist, was für Wetter herrscht und vor allen Dingen, wie hoch du bist. Ja.
0: Also wenn wir jetzt ein ganz, ganz genaues Thermometer hätten, und dann unten vor dem Funkhaus oder unten im Erdgeschoss das Wasser kochen würden, dann würden wir hier hochsteigen in den fünften Stock.
1: Ja.
0: Man könnte das am Thermometer ablesen.
1: Also wenn man ganz genau ist, dann würde das tatsächlich gehen. Da würdest du sehen, dass es hier oben im fünften Stock schon bei niedrigeren Temperaturen kocht als unten vom Funkhaus.
0: So, und du hast mich mal wieder überrascht. Ich habe gedacht, Wasser kochen. Ey Mann, das mache ich doch täglich. Was kann der Joachim da für Experimente mitbringen?
1: Zack, bumm,
0: überrascht. Wie immer. Und gleich kochen wir weiter.
1: Ja, ich sag dir.
0: Ich bin gespannt, was da noch passiert.
1: Das darf so sein.
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0: Was haben wir noch?
1: Ja, Wasser bei Zimmertemperatur zu kochen, das hat ja wirklich was von Zauberei, ja. Ich habe noch was. Ich habe hier so kleine, wie soll man sagen, das sind so kleine Kugeln, so Glaskugeln, da ist eine bunte Flüssigkeit drin. Bei dir ist es grün, bei mir ist es blau.
0: Sieht ein bisschen so aus wie aus der Zauberkammer tatsächlich. Könnte auch bei irgendeinem so Alchemisten oder beim Wunschpunsch irgendwo im Regal stehen.
1: Ja, das sieht total gefährlich aus.
0: So Glasgefäße, grüne Flüssigkeit.
1: Ja, oben Röhrchen und oben nochmal ein kleines Gefäß da dran. Und die beiden Gefäße sind eben mit dem Röhrchen verbunden. Und jetzt darfst du unten das mal so richtig schön die Hand nehmen, so richtig feste halten.
0: Okay, mach ich mal. Was passiert denn jetzt?
1: Ja,
0: das steigt auf.
1: Ja.
0: Und jetzt, jetzt kocht es auch. Verrückt. Das ist ja, das blubbert richtig. Also, Moment mal, aber es ist jetzt auch wieder nur so warm wie meine Hand. Jetzt haben wir ja gerade gelernt, wenn man ganz, ganz oben wäre, irgendwie, dann kocht Wasser bei tieferen Temperaturen.
1: Genau.
0: Aber
1: das hier ist kein
0: so weit
1: Wasser.
0: Oben sind wir nicht.
1: Genau, das ist eben kein Wasser, sondern das ist eine andere Flüssigkeit. Das ist ein Alkohol und dieser Alkohol, der kocht schon bei ganz niedrigeren Temperaturen, nämlich bei Hauttemperatur, bei Körpertemperatur. Also ungefähr bei 37 Grad, so warm sind wir Menschen ja. Und dann kocht er und dann steigt dann eben die Flüssigkeit in dem kleinen Röhrchen auf, wie in einem Thermometer und es blubbert richtig, das kocht. Also kochen können Dinge, Flüssigkeiten bei Wasser, bei wenig Luftdruck, bei großer Höhe. Oder wenn sie einfach schon bei ganz niedrigeren Temperaturen kochen, wenn es eben kein Wasser ist, sondern wir hier etwas, was, wie man sagt, ganz leicht flüchtig ist, also ein Alkohol. Und das ist toll, da kannst du tatsächlich mit deiner Hand eine Flüssigkeit kochen und das sieht total klasse aus.
0: Das ist super schön,
1: ja.
0: Wenn es hier so grün blubbert in diesem Gefäß, das hat wirklich was von so einem Zaubergefäß.
1: Ja, und man hat, dass das in der eigenen Hand kocht, dass man das Dinge zum Kochen bringen kann, das ist doch toll, das ist die Macht ist mit dir, ja, ist klasse.
0: Nicht nur vor Wut kochen, sondern richtig, ja, super.
1: Mit der Hand kochen, ja.
0: Ach, cool. Mhm. Du hast aber noch was mitgebracht?
1: Also das Prinzip, dass man sozusagen das, was bei Körpertemperatur kocht, wenn es ein Alkohol ist, das kann man auch ausnutzen. Und es gibt zum Beispiel Duschgele, die sind in so einer Druckpatrone, so einer Aluflasche drin. Und ich hab dir mal einen, ich schüttel den mal her.
0: Also das sieht so ein bisschen aus, manchmal ist Rasierschaum auch in solchen
1: Bei Rasierschaum ist es auch. Und gib mal deine Hand her.
0: Okay.
1: Und jetzt gebe ich dir mal... Jetzt gebe ich dir mal ein bisschen was in die Hand. Und was passiert?
0: Oh, lustig. Erst war es flüssig.
1: Ja.
0: Ist jetzt in meine Hand gekommen und plötzlich schäumt dieses Duschgel auf. Und es riecht.
1: Es riecht auch lecker,
0: schön sauber nach Duschgel.
1: Aber
0: es ist jetzt aufgeschäumt. Es hat richtig geblubbert und ist aufgeschäumt in meiner Hand.
1: Und zwar durch deine Hand, weil deine Hand eben warm ist, ist das auch ein Stoff drin, der bei ganz niedrigeren Temperaturen kocht. Dann hat dieser Stoff sofort angefangen zu kochen und hat das Duschgel aufgeschäumt. Das ist wie bei Seifenblasen, wenn du in Spülwasser reinblubberst, dann gibt's auch Schaum. Genau das passiert hier auch, nur dass das eben sozusagen seine Luft schon mitgebracht hat.
0: Und das ist in diesem Gefäß drin, weil wenn es dann so warm ist wie meine Haut irgendwo, dann würde das ja wahrscheinlich sonst irgendwie in der Tube, aus der Tube rauskommen oder so.
1: Ganz deswegen genau.
0: Ist es in so Metallding.
1: Man muss es in ein Käfig tun, man muss es zähmen, damit es nicht schon früher anfängt zu schäumen, sondern erst dann, wenn man es auch wirklich braucht.
0: Das gezähmte Duschgel.
1: Ja.
0: Irre.
1: Und du hast jetzt ganz weiße Hände und lauter. Hast du schon mal im Studio so viel Duschgel an den Händen gehabt?
0: Nee, das hatte ich noch nie. Und ich versuche jetzt auch, ich muss ja jetzt gleich auch hier einen Knopf drücken,
1: damit die Musik kommt.
0: Ja. Und jetzt muss ich mal versuchen, das gleich hinzukriegen.
1: Nicht am Regler abrutschen.
0: Ja, Achtung, mal gucken.
1: Ja.
0: Ich hab's geschafft.
1: Hey, ist nicht sehr dreckig. Gut.
0: Joachim, mit vielen, vielen Dank, dass du hier warst.
1: Ja, sehr gerne, das war ein Vergnügen.
0: Kochexperimenten.

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2: So, jetzt muss ich einfach nur noch das hier so rumschlingen. Und wenn ich dann das da andere Stück Stoff so rüberwerfe, dann ja, sieht das doch eigentlich, naja, also so richtig noch nicht. Aber es wird schon hinhauen. Fehlt noch der Lorbeerkranz, schön mittig auf den Kopf. Ha, Sandalen habe ich auch schon an. Dann würde ich sagen, errare humanum est.
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2: Also, liebe Leute, eins kann ich euch sagen, mit so einer Toga Fahrradfahren ist nicht so leicht und der Fahrradhelm hat auch nicht mehr so richtig über diesen Lorbeerkranz gepasst. Aber jetzt bin ich ja in der Checkerbude angekommen. Jetzt wird dieser Sessel hier mal in die Ecke geschoben. Ich habe nämlich was Besseres dabei. So, eine hierhin, eine einfach so gegenüber. Jetzt werde ich mich schön auf diese Liege hier drauflegen. Ah, herrlich. Und ihr, liebe Leute, ihr wisst ja jetzt wahrscheinlich, worum es heute geht. Ganz genau, es geht um die alten Römer und Römerinnen. Und wie immer habe ich einen Gast bei mir und er, beziehungsweise sie, ist 9 Jahre alt. Und da sage ich doch mal, Ave Ella.
4: Hallo, Tobi.
2: Magst du dich nicht hier kurz auch hinlegen? Guck mal, die Liege da gegenüber. Ich habe jetzt keine aus Marmor, aber so eine, nur so eine Gartenliege. Aber du könntest dich, wenn du dich so auf die Seite legst und dann einfach von den Weintrauben essen. Hier, nimm doch mal. Na, ich dachte, damit wir uns wie echte Römer fühlen. Weißt du, dann müssen wir uns auch so benehmen.
4: Was?
2: Die reichen Römer lagen doch immer so auf diesen Liegen rum und haben im Liegen gegessen.
4: Und du bist Julius Cäsar, oder was?
2: Ja, genau. Woher kennst du Julius Cäsar? Es war so ein Feldherr, so ein großer.
4: Aus Asterix und Obelix. Mhm. Da habe ich Comics von meinem Papa gelesen und einen Film gesehen.
2: Okay, du bist eine Expertin, also scheint mir. Und jetzt leg dich doch mal hin. Hier, guck mal, kriegst auch eine Weintraube.
4: Dann soll ich jetzt meine 3 Fragen im Liegen vortragen, oder was?
2: Und am besten auch auf Latein.
4: Wie bitte?
2: Naja, das ist die Sprache der alten Römer. Latein.
4: Kann ich nicht.
2: Na gut, da mach halt im Stehen und auf Deutsch.
4: Frage Nummer 1. Warum waren die Römer so mächtig? Frage Nummer 2. Wie lebten Kinder im alten Rom? Und Frage Nummer 3. Wo finden sich bei uns noch Spuren der alten Römer?
2: Also Ella, 3 knallermäßige Fragen. Ich würde sagen,
4: das checken wir für euch.
2: So, also ich weiß nicht, wie es bei dir ist. Ich kann Latein, zumindest so ein ganz, ganz bisschen, weil ich es 2 Jahre in der Schule gelernt habe. Also richtig viel sprechen kann ich jetzt nicht. Aber was ich vorhin gesagt habe, weißt du, dieses errare humanum est, das weiß ich noch. Das heißt auf Deutsch, irren ist menschlich.
4: Aha.
2: Sicher, dass du dich immer noch nicht auf meine Gartenliege legen willst?
4: Lieber nicht.
2: Warte, dann stelle ich mich aber auch wieder hin. Es ist auch ehrlich gesagt nicht so richtig bequem, diese wackelige alte Gartenliege. Und im Liegen zu essen ist auch nicht so leicht. Also nochmal von vorn. Du kennst die Römer von Asterix und Obelix.
4: Ja, da kämpfen die Gallier immer gegen die Römer. Und die Römer versuchen, die Gallier zu besiegen, aber sie schaffen es nicht.
2: Mhm. Auch wenn in diesen Asterix-Heften viele Sachen tatsächlich geschichtlich, sag ich mal, stimmen und gar nicht erfunden sind, eine Sache war leider nicht so. Es gab nicht dieses eine gallische Dorf, das niemals erobert wurde von den Römern, sondern Julius Cäsar und die Römer haben wirklich ganz Gallien erobert.
4: Ja.
2: Und damit, weißt du was, sind wir mitten in deiner ersten Checker-Frage.
4: Ja. Meine erste Frage ist, warum waren die Römer so mächtig?
2: Also die Römer waren wirklich sehr mächtig und ich habe hier eine Karte, guck mal. Also von hier aus, also von Rom im heutigen Italien. Mhm. Italien ist ja dieses Land hier.
4: Das sieht irgendwie aus wie ein Stiefel.
2: Genau, erkennt man auf Landkarten eigentlich immer ganz gut.
4: Ja.
2: Und alles, was hier rot ist, das ist alles Gebiet, das die Römer erobert haben, damals.
4: Also alle Länder ums Mittelmeer rum?
2: Genau. Also damals hießen die anders, die Länder, aber wenn man die heutigen Namen nimmt, dann gehörte den Römern Spanien, Portugal, Frankreich, Teile von England, Griechenland, Ägypten, Algerien, also Teile vom Nahen Osten darunter, Balkan, übrigens auch ein Teil von Deutschland. Also man kann sagen, es war wirklich ein riesiges, riesiges Reich.
4: Und da frage ich mich eben, warum die Römer so mächtig waren, warum die so viele Länder hatten.
2: Weißt du was, wir fragen Jackie.
4: Okay.
2: Ich meine, für die gilt immerhin nicht der eine Satz, den ich heute schon 2-mal gesagt habe. Weißt du ihn noch, der lateinische Satz?
4: Irren ist menschlich.
2: Genau, errare humanum est. Das gilt ja nicht für unsere Datenbank. Stimmt's?
4: Du immer mit deinem Latein, echt.
2: Jackie, hallo.
1: Salve Ella, salve Tobi.
2: Aha, du kannst also auch Latein, oder wie?
1: Sic est, so ist es.
2: Ja, okay, du musst jetzt nicht auch hier noch angeben. Aber könntest du uns vielleicht auf Deutsch sagen, wie konnten denn die Römer zu so einer krassen Weltmacht werden?
1: Na klar. Die Römer haben sich ihr riesiges Reich erobert. Sie hatten zum einen ein hervorragendes Militär. Ihre Soldaten, Legionäre genannt, waren sehr gut organisiert, hervorragend ausgerüstet und beherrschten schlaue Kampftechniken. In den eroberten Staaten bauten die Römer eine gut funktionierende Verwaltung auf und sie errichteten ein riesiges Straßennetz, über das die eroberten Länder gut zu erreichen waren. Außerdem machten sie ihre besiegten Feinde zu Verbündeten und diese kämpften dann auch für sie. So war das römische Heer riesengroß. Und nicht zuletzt, wer in Rom zu Ruhm und Ehre gelangen wollte, der musste Länder erobern. Julius Caesar zum Beispiel wurde berühmt, weil er ganz Gallien eroberte, also das heutige Frankreich.
4: Also bei Asterix und Obelix sind die Römer ja nicht so gute Kämpfer. Irgendwie auch ziemlich trottelig.
2: Ich glaube, das ist nur der Comic, der das so gemacht hat. In Wirklichkeit war das römische Heer wirklich halt echt eine richtige Kampfmaschine.
4: Ja.
2: Ist deine Frage damit beantwortet, die erste?
4: Ja, sie ist beantwortet.
2: Dann drück doch bitte den grünen Knopf.
4: Mach ich.
2: Die Römer verfügten über ein sehr gutes und sehr großes Heer. Da sie hervorragend organisiert waren und sehr gute Kampftechniken beherrscht haben, gelang es ihnen, sehr viele andere Völker zu besiegen und ein Weltreich zu errichten.
5: Gecheckt!
2: Liebe Ella, warst du eigentlich schon mal in Rom?
4: Also in Rom nicht, aber in Italien schon.
2: Mhm.
4: Da waren wir in den Pfingstferien in Siena.
2: Oh, da war ich auch schon mal.
4: Und da gab's Statuen und Postkarten und auf den Postkarten war auch oft das Kolosseum zu sehen.
2: Dieses riesige, riesige Theater, das in Rom steht, ne?
4: Ja.
2: Das muss man gesehen haben, das ist der Knaller. Das ist ein ganz großes, rundes Gebäude mit lauter so großen Torbögen und so. Und weißt du, Ella, was da drin stattgefunden hat?
4: Ich glaube, da waren die Olympischen Spiele mal.
2: Nee, das war woanders, aber es waren auch so eine Art Spiele. Da waren zum Beispiel Gladiatorenkämpfe.
4: Mhm.
2: Ich weiß nicht, ob du davon schon mal gehört hast, von so Kämpfen?
4: Nee.
2: Das waren Schwertkämpfe, wo ausgebildete Kämpfer in diesem riesigen Theater, unten in der Fläche, haben die sich blutige Kämpfe teilweise wirklich bis zum Tod geleistet, teilweise gegen Tiere. Und außenrum saßen Menschen, Zuschauer, und haben sich das Ganze angeguckt. Und das war für die ganz normal, dass die dabei zugucken, wie sich Leute, ja, wirklich bis aufs Äußerste bekämpfen.
4: Ja.
2: Also die alten Römer waren nicht gerade zimperlich. Das war eher ein ganz schön heftiger Umgang da teilweise. Aber lass uns mal über die netteren Seiten sprechen. Lass uns doch mal zu deiner zweiten Checker-Frage kommen.
4: Ja. Meine zweite Frage ist, wie lebten Kinder im alten Rom?
2: Also, guck mal hier. Ich habe hier so eine Kiste mit so ein paar Sachen. Da ist zum Beispiel
4: ein Ball, ein Würfel,
2: genau.
4: Ein Holzschläger für Hockey und so eine Puppe.
2: Genau, das sind alles Sachen, mit denen auch schon tatsächlich die römischen Kinder gespielt haben, obwohl natürlich die Gegenstände anders aussahen als all das hier.
4: Aber die Puppe war wohl nicht aus Plastik, oder?
2: Nee, natürlich nicht. Plastik gab es ja damals noch überhaupt nicht. Aber die Spielsachen waren halt vom Prinzip her ähnlich. Die haben auch schon mit Puppen gespielt und so weiter.
4: Und dann haben die vermutlich auch sowas wie Fangen und blinde Kuh gespielt, oder?
2: Würde ich mal denken. Also bestimmt.
4: Und bei blinde Kuh gibt es bestimmt auch ein paar andere Regeln.
2: Und es würde bestimmt auch blindus Kuhs heißen. Latein halt. Aber was auf jeden Fall sicher ist, sie sahen anders aus als wir. Ich meine, du siehst ja, wie ich mich heute extra angezogen habe. Ganz elegant. Wie findest du eigentlich mein Outfit?
4: Du meinst vermutlich das weiße Tuch da.
2: Genau.
4: Dann diesen komischen Blätterkranz da auf dem Kopf und
2: komisch, also
4: diese alten Sandalen.
2: Ja, genau. Wir fragen jetzt mal Jackie, was das überhaupt alles ist. Jackie, was habe ich eigentlich gerade an?
1: Du hast dir ein Bettlaken umgewickelt.
2: Ja, ist ja gut. Ich weiß, ich dachte, ich sehe ein bisschen aus wie ein Römer.
1: Echte Römer und Römerinnen, egal ob Kinder oder Erwachsene, trugen eine sogenannte Tunika. Das war ein einfaches Kleid, das mit einem Gürtel gebunden wurde. Bei Männern und Jungs ging das bis zum Knie, bei Mädchen und Frauen war es etwas länger.
2: Okay, aber wenn man sich diese alten römischen Statuen anguckt, da sieht man doch auch immer wieder so lange gefaltete Gewänder, oder nicht?
1: Das war dann die Toga. Diese durften nur römische Bürger tragen, und zwar über der Tunika. Man legte sie eher zu besonderen Anlässen an. Auch Mädchen und Jungen wickelten sich in eine Toga. Waren die Mädchen erwachsen, trugen sie aber ein anderes Kleidungsstück. Die Kleidung der Römer zeigte übrigens genau an, zu welchem Stand man gehörte, also wie reich man war und wie angesehen.
4: Und Hosen gab's keine?
1: Doch, aber sie wurden seltener getragen und eher in Teilen des Reiches, in denen es kälter war.
2: Ella, wie hast du nochmal gerade zu meinem Lorbeerkranz gesagt?
4: Blätterkranz.
2: Ja, Blätterdings. Also was hat es mit meinem edlen Lorbeerkranz auf sich?
4: Naja, besser passen würde Blätterhaufen.
2: Jackie.
1: Den bekam ein erfolgreicher Feldherr nach einem Sieg. Später trugen ihn auch die römischen Kaiser.
2: Okay. Also Kinder hatten sowas nicht an. Mhm. Ella, was willst du noch wissen über die Kinder im alten Rom?
4: Sind sie vielleicht zur Schule gegangen? Hatten sie Hefte und Bücher?
2: Ah, das weißt du alles, Jackie, oder?
1: Natürlich. Erstmal kann ich sagen, dass viele Kinder einfach von ihren Eltern lernten, was sie wissen mussten. Die allermeisten Römer konnten nicht lesen und schreiben. Es gab aber durchaus auch Schulen. Und Kinder reicher Eltern wurden von Privatlehrern unterrichtet. Sie hatten keine Hefte, sondern Wachstafeln. In die ritzten sie Buchstaben oder Zahlen mit einem spitzen Stift. Statt Bücher hatten sie Schriftrollen, die sogenannten Papyrusrollen. Zum Rechnen benutzten sie eine Art Rechenschieber. Das war ein Holzrahmen mit vielen Perlen. Viele Kinder gingen nur vom 7. bis zum 11. Lebensjahr in die Schule. Eine weiterführende Schule besuchten vor allem Jungs. Ab 14 galt ein Junge oft schon als erwachsen. Mädchen, sobald sie verheiratet waren, das konnte schon mit 12 sein. Dann wurden all ihre Kinder, Kleider und Spielsachen den Hausgöttern zum Opfer dargebracht.
2: Wusstest du, dass die Römer Hausgötter hatten?
4: Nein, aber dass sie an ganz verschiedene Götter geglaubt haben.
2: Genau.
4: Zum Beispiel an Jupiter oder Venus.
2: Mhm, genau, die hatten verschiedene Götter für verschiedene Bereiche einfach. Diana ist auch noch eine Göttin. Ella, von dir würde ich gerne noch wissen, ob du gerne ein römisches Kind wärst.
4: Für eine begrenzte Zeit, aber ich möchte nicht mit 12 verheiratet sein.
2: Mhm. Vielleicht ist es besser, wir drücken jetzt mal auf den grünen Knopf und checken die Checkerfrage und machen einfach weiter.
4: Ja.
2: Kinder im alten Rom haben im Prinzip die gleiche Kleidung getragen wie Erwachsene. Grundkleidungsstück war die Tunika. Nicht alle Kinder sind zur Schule gegangen, viele nur bis zum 11. Lebensjahr. Zum Schreiben haben sie Wachstafeln benutzt, statt Bücher hatten sie Schriftrollen. Die römischen Kinder spielten zum Teil ähnliche Spiele wie die Kinder heute.
5: Gecheckt!
2: Ah, Jackie, du willst noch irgendwas sagen?
1: Ich wollte nur noch eines klarstellen. Es gab natürlich auch viele Sklavenkinder in Rom und die gingen natürlich nicht zur Schule.
2: Oh ja, stimmt. Genau, Kriegsgefangene wurden oft zu Sklaven gemacht und das waren dann Menschen, die wirklich wie Dinge behandelt wurden, also gar keine Rechte hatten. Ziemlich schreckliche Sache, wenn man so ein bisschen drüber nachdenkt. Und die Gladiatoren, von denen wir ja vorhin schon gesprochen haben beim Kolosseum, das waren auch oft Sklaven, die zum Kämpfen wirklich gezwungen wurden.
4: Über Sklaven habe ich auch schon mal was gelesen, dass sie nämlich auch mal freigelassen worden konnten.
2: Echt?
4: Und dann durften sie sogar selber Sklaven halten.
2: Wirklich?
4: Ja.
2: Ah, das wusste ich wiederum nicht. Wusstest du, dass das Wort Sklave auf Lateinisch Servus heißt?
4: Nee, also Servus wie Tschüss und Hallo?
2: Genau, so sagt man ja in Bayern oder überhaupt in Süddeutschland sagt man ja oft Servus, Hi, so für Hallo und Tschüss. Und das ist aber ein lateinisches Wort und heißt, ich bin dein Diener oder zu Diensten oder so.
4: Irgendwie komisch.
2: Kommen wir mal zu deiner letzten Frage, oder?
4: Ja. Meine dritte Frage ist, wo finden sich bei uns noch Spuren der alten Römer?
2: Ja, im Grunde waren wir gerade schon beim Thema, als wir über Servus gesprochen haben.
4: Verstehe ich nicht.
2: Naja, weil sich in unserer jetzigen, heutigen deutschen Sprache immer noch lateinische Wörter finden, die ja ein bisschen eine Spur ins alte Rom legen. Oder, also weißt du, was ich meine?
4: Ja, jetzt habe ich es verstanden.
2: Wir könnten jemanden anrufen, Franz Grünwied. Ich wette, der kann uns noch viel mehr erzählen. Der ist nämlich Mitarbeiter des Römermuseums in Augsburg, macht da auch oft Führungen, kriegt bestimmt dauernd Fragen gestellt. Und wenn du magst, dann probiere ich es mal bei ihm.
4: Einverstanden.
2: Okidoki.
6: Hallo, hier ist der Franz.
2: Hallo Franz, hier ist Tobi, guten Tag.
6: Hey Tobi.
2: Du, Ella und ich sprechen heute im Podcast über die alten Römer. Und ich habe ihr gerade gesagt, dass wenn wir jemanden fragen, wenn es darum geht, die Spuren der alten Römer bei uns noch zu finden, dann sollten wir dich anrufen. Kannst du uns da helfen?
6: Da kann ich dir auf jeden Fall helfen, Tobi. Von den Spuren von den alten Römern, da gibt es ganz, ganz viele.
2: Ja.
6: Die Römer haben ja den südlichen Teil Deutschlands bis zur Donau erobert, später dann den Limes, den Grenzwall errichtet und viele Städte gegründet, zum Beispiel auch Augsburg, auf Latein Augusta Vindelicum. In Augsburg findet man heute auch noch immer wieder Römisches, wie zum Beispiel Mauerreste, Mosaike als Bodenbelag, römische Wandmalereien, Schmuck und vieles mehr.
2: Das sind also wirklich Überbleibsel aus der damaligen Zeit, ne?
6: Genau.
2: Wenn wir jetzt aber mal noch von Sachen sprechen, die wir jetzt noch nicht nur im Museum, sondern eben wirklich in unserem Alltag finden, da steckt doch bestimmt auch noch was von den Römern. Ich habe Ella gerade von dem bayerischen Servus erzählt, das kommt doch aus dem Lateinischen.
6: Das ist richtig. Das Wort Servus kommt aus dem Lateinischen, meint in der Begrüßung so viel wie ich bin dein Diener oder ich bin dir zu Diensten. Also Vorsicht, wenn man so begrüßt oder verabschiedet, vielleicht bekommst du dann gleich einen Arbeitsauftrag. Ne?
2: Stimmt.
6: Viele unserer Wörter im Deutschen haben lateinische Wurzeln und man erkennt sie häufig an den Endungen wie us oder a. Ein Beispiel dafür ist das Wort Bonus, das Gute oder die Arena. Und es gibt noch viele weitere Wörter im Deutschen, die lateinische Wurzeln haben, wie zum Beispiel die Fabrik, das kommt vom Wort Fabrica, die Werkstätte, das Labor von Laborare, Arbeiten, das Zentrum, der Zirkus. Genau, und das ist schön, dass du das sagst, nämlich das Wort krass kommt ebenfalls aus dem Lateinischen.
2: Und zwar?
6: Richtig, vom Wort crassus, für dick oder grob.
2: Ist ja witzig. Und weil du am Anfang gesagt hast, die meisten Wörter mit us am Ende, wenn wir also Matheunterricht von Plus und Minus sprechen, ist das auch noch aus der Zeit?
6: Genau, das kommt auch noch aus der Zeit, richtig.
2: Und sag mal, ist das der Grund dafür, dass an so vielen Schulen, vor allem auf Gymnasien, eben immer noch Latein unterrichtet wird, oder?
6: Das Lernen der lateinischen Sprache heutzutage hat natürlich auch verschiedene Vorteile. Es ist zum Beispiel für das Studium der Geschichte oder der Medizin erforderlich und viele Fremdwörter bauen auf der lateinischen Sprache auf.
2: Fallen dir noch mehr Spuren ein, die die alten Römer in unserem jetzigen Alltag irgendwo hinterlassen haben?
6: Ja, da gibt's ganz, ganz viele. Wenn wir uns jetzt erstmal in den Städten umblicken, dann sehen wir, und das fast überall auf der Welt, römische Götter und Gestalten. Wir sehen lateinische Inschriften an Hausfassaden und Denkmälern. Wir haben Säulenaufbauten aus verschiedenen Zeiten, die an die Römer erinnern. Und es gibt großartige römische Erfindungen, wie zum Beispiel die Fußbodenheizung, den Werkstoff Beton, ausgefeilte Straßennetze, Wasserleitungssysteme, medizinische Geräte und sogar Wohnhäuser mit mehreren Etagen haben die Römer erstmals errichtet.
2: Wahnsinn.
6: Sie haben auch Lastenkräne gebaut, da kannst du dir einen im Augsburger Römerlager zum Beispiel anschauen.
2: Mhm.
6: Und wenn wir auf Malereien und Statuen blicken, da sehen wir mal Papierrollen, aber die Römer haben tatsächlich auch das gebundene Buch erfunden. Und unsere Gesetze beruhen auf römischem Recht und sogar Fastfood gab es bereits bei den Römern. Krass, oder?
2: Wie, es gab Fastfood?
6: Das waren praktisch so Imbissbuden, einfach am Straßenrand. Also mobile Garküchen und da konnte man im Vorübergehen alles Mögliche kaufen.
2: Also die frühen Würstchenbuden kommen aus der Römerzeit.
6: Genau, exakt.
2: Hieß natürlich nur Würstus Budus, ist ja klar.
6: Ja, höchstwahrscheinlich.
2: Franz, vielen, vielen Dank. Du hast uns total geholfen bei unserer Checkerfrage.
6: Das freut mich. Tobi, schön war's. Bis bald.
2: Bis bald. Mach's gut.
6: Ciao.
2: So, Ella, was sagst du? Frage gecheckt?
4: Ja, die Frage ist gecheckt.
2: Dann hau den grünen Knopf.
4: Ja.
2: Die alten Römer sind auch heute noch in unserem Leben spürbar. Wir verwenden Wörter, die aus dem Lateinischen kommen. Unser Straßennetz, unsere Wasserleitungen und viele medizinische Geräte, die wir benutzen, gehen auf Erfindungen der Römer zurück.
5: Gecheckt!
2: So, dann sind doch eigentlich alle Fragen geklärt. Was machen wir jetzt?
1: Ich hätte da noch eine kleine Challenge für euch.
2: Wahrscheinlich sollen wir gucken, wer im Liegen am schnellsten Weintrauben essen kann. Also das kann ich sehr gut.
4: Oh nee.
1: Ich hatte eher daran gedacht, wer am schnellsten einen lateinischen Zungenbrecher sagen kann.
2: Bist du gut mit Zungenbrechern, Ella?
4: Ja.
2: Wirklich?
4: Ja.
2: Okay, dann hast du einen Vorteil, weil ich verhaspel mich immer. okay, also ja, wir sind dabei.
1: Gut, Der Satz, den ihr sagen müsst, heißt: O Tite, tute, tati, tibi, tanta, tyranne, tulisti.
2: Was?
4: Was soll das denn jetzt heißen?
1: O Tite, tute, tati, tibi, tanta, tyranne, tulisti. Das heißt: O Titus Tatius, du selbst, du Tyrann, hast dir ein so großes Unglück zugezogen.
2: Verstehe. Und wer ist dieser Titus Tatius tute?
1: Ein König, der zusammen mit Romulus über Rom geherrscht haben soll.
4: Ah.
2: Wie war das nochmal? Kannst du dich noch an irgendwas erinnern mit Romulus und Remus?
4: In Italien habe ich davon schon mal was gesehen. Und es waren doch die Gründer von Rom, oder?
2: Jackie, kannst du mal kurz helfen mit dieser Geschichte?
1: Nach einer alten Geschichte wurden die Zwillinge Romulus und Remus ausgesetzt. Sie sollten also sterben. Aber eine Wölfin säugte sie und später fand sie ein Hirte und zog sie auf. Als sie erwachsen waren, wollten sie dort, wo der Hirte sie gefunden hatte, eine Stadt gründen. Sie stritten sich aber und Romulus erschlug seinen Bruder. Romulus wurde dann der erste König der Stadt Rom.
2: Ja, aber ein ganz schön brutaler Anfang für eine Stadt. Also wenn Rom mit einem Brudermord anfängt. Wie sind wir jetzt überhaupt darauf gekommen gerade? Wir sind plötzlich bei Romulus und Remus.
4: Wegen diesem Titatus.
2: Der Zungenbrecher.
4: Titus Dingsterbums.
1: Genau, der Zungenbrecher. Jeder bekommt 15 Sekunden Zeit. Wer den Satz in dieser Zeit am häufigsten fehlerfrei sagt, gewinnt. O Tite, tute, tati, tibi, tanta, tyranne, tulisti.
2: Ich glaube, wir sind bereit, oder? Ella, sind wir bereit?
4: Ja.
2: Wer fängt an?
4: Ich.
2: Du fängst an? 15 Sekunden, du legst vor.
4: Okay.
2: Einverstanden. Deine Zeit läuft jetzt!
4: O Tite, tute, tati, tibi, tanta, tyranne, tulisti. O Tite, tute, tati, tanti, tibi, tanta, tyranne, tulisti.
2: Zwei.
4: O Tite, tute, tati, tibi, tanta, tyranne, tulisti.
2: Drei.
4: O Tite, tuti, tan... Tati, Tanta, Tyranne, Tulisti.
2: Dann vorbei. Vier, Wahnsinn. Alter, du hast das viermal gesagt in 15 Sekunden.
4: Ja, ich wollte 5 schaffen, aber...
2: Okay, ja gut. Ich mache jetzt 10, nur dass du es schon mal weißt.
4: Du und 10. Deine Zeit startet jetzt.
2: O Tite, Tute, Tati, Tibi, Tanta, Tyranne, Tulisti. O Tite, Tute, Tati, Tibi, Tanta, Tyranne, Tulisti.
4: Zwei.
2: O Tite, Tute, Tati, Tabi, Tibi, Tanta, Tyranne, Tulisti.
4: Drei.
2: O Tite, Tuti, Tati, Tibi, Tibi, Tibi. O Tite, Tute, Tati, Tati, Tibi, Tanta.
4: Nein!
2: Tyranne, Tulisti.
4: Dreimal.
2: Nein. Oh nein. Kacke.
1: Und damit ist die Gewinnerin Ella.
2: Und Ella, hiermit hast auch du dir diesen, wie hast du es genannt, Blätterkranz?
4: Blätterhaufen.
2: Blätterhaufen. Also du verdienst einen echten Lorbeerkranz. Setz ihn bitte auf, der ist für dich.
4: Das ist pieksig auf dem Kopf.
2: Ja, aber es sieht toll aus und du hast es dir verdient. So, und damit sind wir eigentlich am Ende dieser Sendung.
4: Tobi-Geheimnis.
2: Okay, ich habe eine Geschichte.
4: Ja.
2: Ich habe für die Checker-Tobi-Fernsehsendung mal einen Römer-Check gedreht.
4: Aha.
2: In Rom mit so einer Gruppe von Schauspielern und Schauspielerinnen, die so alte römische Legionäre, also die Soldaten, gespielt haben.
4: Ja.
2: Und zwar mit voller Ausrüstung, mit Sandalen, mit so Röcken, mit Kampfgürteln und Schwertern und mit so Schildern.
4: Mhm.
2: Und die Römer, damals das Militär, die waren auch deshalb so erfolgreich, weil die haben so Formationen gebildet. Das waren ja tausende Leute. Und dann haben die, das hast du auch bestimmt schon mal bei Asterix und Obelix gesehen, dann haben die ihre Schilder so aufgestellt und haben so einen Panzer gebildet, da kam kein Pfeil durch nichts. Und das haben wir auch geübt. Wir haben die Schildkröte ausprobiert. Das heißt, vorne Schilder, oben Schilder, keiner kam an uns ran. Und dann sind wir so vorwärts gelaufen, mussten dabei immer wieder rufen, Roma, Roma, Roma. Es war ultra heiß. Ich bin die ganze Zeit den Typen vor mir auf die Haxen getreten und die mir auf die Zehen. Ich glaube, ich habe mir auch einen Zeh gebrochen oder so. Hinter der Kamera, der Hansi, unser Kameramann, konnte nicht mehr aufhören zu lachen. Wir mussten das 20 Mal machen, bis wir es irgendwie hingekriegt haben. Immer ist jemand umgefallen, hat die Formation kaputt gehauen. Es war die Hölle. Aber am Schluss hat es geklappt. Und wer sich das angucken mag, gibt's in der Checkerwelt.
4: Warum habt ihr nicht den ersten Durchlauf genommen?
2: Wo wir umfallen?
4: Ja.
2: Ja, weil das einfach kacke aussah.
4: Ja, aber es wäre witzig gewesen.
2: Ja, na gut. Jetzt weißt du ja, dass es witzig war. Und liebe Ella, ich möchte dir sagen, es hat mir großen Spaß gemacht. Mega, dass du dabei warst. Du hast wirklich was verpasst. Ich hatte hier extra so eine römische Quietschegartenliege für dich aufgebaut. Du wolltest da nicht Platz nehmen. Immer noch nicht, ne?
4: Nee.
2: Keine Weintrauben im Liegen?
4: Nee.
2: Nee, okay. 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Und ich sag damit Servus und Ahoi. Oder was sagt wohl so ein Römer zum Abschied? Checky?
1: Valete.
2: Valete.
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4: 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Und jetzt Musik.

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Und bin 6 Jahre alt und ich wünsche mir das Lied, das jetzt los von Elsa.

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1: 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Und damit grüße ich die Maus und die Ente und den Elefant.

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1: 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Und damit grüße ich die Maus und die Ente und den Elefant.

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1: 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Und damit grüße ich die Maus und die Ente und den Elefant.

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1: 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Und damit grüße ich die Maus und die Ente und den Elefant.

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